0: aus der Popsteikapelle. Wir beten heute den Rosenkranz in den Anliegen seines Vaters, Papst Leo. Wir beten für den Weltfrieden, für den Frieden in den Herzen, in den Familien, unter den Völkern. Wir beten für unsere Diözese, besonders für unseren Bischof und seinen Mitarbeiterstab. Wir beten für alle Kranken, Leidenden und Sterbenden. Wir schließen auch die Mächtigen dieser Welt mit ein und deren Berater. Wir beten für alle Kinder und Jugendlichen, für alle Familien, für alle abgetriebenen Kinder und alle werdenden Mütter. Wir beten für alle, die in den nächsten Tagen sterben werden. Und wir beten in unseren eigenen Anliegen. Wir beten die Lora und die Heilige. Im Namen des Vaters und des Sohnes und des Heiligen Geistes.
1: Amen.
0: Ich glaube an Gott, den Vater, den Allmächtigen, den Schöpfer des Himmels und der Erde. Und an Jesus Christus, seinen eingeborenen Sohn, unseren Herrn, empfangen durch den Heiligen Geist, geboren von der Jungfrau Maria, gelitten unter Pontius Pilatus, gekreuzigt, gestorben und begraben, hinabgestiegen in das Reich des Todes, am dritten Tage auferstanden von den Toten, aufgefahren in den Himmel. Er sitzt zu Rechten Gottes, des allmächtigen Vaters. Von dort wird er kommen, zu richten die Lebenden und die Toten. Ich glaube an den Heiligen Geist, an die heilige katholische Kirche, die Gemeinschaft der Heiligen, die Vergebung der Sünden, die Auferstehung der Toten und das ewige Leben. Amen.
2: Ehre seinem Vater und dem Sohn und dem Heiligen Geist.
1: Wie kannst du auch jetzt und alle Zeit und die Ewigkeit. Amen.
0: Vater unser im Himmel, geheiligt werde dein Name, dein Reich komme, dein Wille geschehe, wie im Himmel, so auch auf Erden.
1: Unser tägliches Brot gib uns heute und vergib uns unsere Schuld. Ja, wir vergeben unsere Schuldigen und führe uns nicht in Versuchung, sondern erlöse uns von dem Bösen.
0: Gegrüßt seist du, Maria, voller Gnade, der Herr ist mit dir. Du bist gebenedeit unter den Frauen, und gebenedeit ist die Frucht deines Leibes, Jesus, der uns den Glauben vermehre.
1: Heilige Maria, Mutter Gottes, bitte für uns Sünder, jetzt und in der Stunde unseres Todes. Amen.
0: Gegrüßt seist du, Maria, voller Gnade, der Herr ist mit dir. Du bist gebenedeit unter den Frauen, und gebenedeit ist die Frucht deines Leibes, Jesus, der uns die Hoffnung stärke.
1: Heilige Maria, Mutter Gottes, bitte für uns Sünder, jetzt und in der Stunde unseres Todes. Amen.
0: Gegrüßt seist du, Maria, voller Gnade, der Herr ist mit dir. Du bist gebenedeit unter den Frauen, und gebenedeit ist die Frucht deines Leibes, Jesus, der uns die Lebenssünder.
1: Heilige Maria, Mutter Gottes, bitte für uns Sünder, jetzt und in der Stunde unseres Todes. Amen.
0: Ehre sei dem Vater und dem Sohn und dem Heiligen Geist.
1: Wie man kann, so auch jetzt und alle Zeit und in Ewigkeit. Amen.
0: Um meine Jesus, verzeihe uns unsere Sünden, bewahre uns vor dem Feuer der Hölle,
1: führe alle Seelen in den Himmel, besonders jene, die deiner Barmherzigkeit am meisten bedürfen.
0: Vater unser im Himmel, geheiligt werde dein Name, dein Reich komme, dein Wille geschehe, wie im Himmel, so auch auf Erden.
1: Unser tägliches Brot gib uns heute und vergib uns unsere Schuld, wie auch wir vergeben unsere Schuldigen. Und führe uns nicht in Versuchung, sondern erlöse uns von dem Bösen.
0: Seist du, Maria, voller Gnade, der Herr ist mit dir. Du bist gebenedeit unter den Frauen, und gebenedeit ist die Frucht deines Leibes, Jesus, der von den Toten auferstanden ist.
1: Heilige Maria, Mutter Gottes, bitte für uns Sünder, jetzt und in der Stunde unseres Todes. Amen.
0: Gegrüßt seist du, Maria, voller Gnade, der Herr ist mit dir. Du bist gebenedeit unter den Frauen, und gebenedeit ist die Frucht deines Leibes, Jesus, der von den Toten auferstanden ist.
1: Heilige Maria, Mutter Gottes, bitte für uns Sünder, jetzt und in der Stunde unseres Todes. Amen.
0: Gegrüßt seist du, Maria, voller Gnade, der Herr ist mit dir. Du bist gebenedeit unter den Frauen, und gebenedeit ist die Frucht deines Leibes, Jesus, der von den Toten auferstanden ist.
1: Heilige Maria, Mutter Gottes, betet bitte für uns Sünder, jetzt und in der Stunde unseres Todes. Amen.
2: Gegrüßt seist du, Maria, voller Gnade, der Herr ist mit dir. Du bist gebenedeit unter den Frauen, und gebenedeit ist die Frucht deines Leibes, Jesus, der von den Toten auferstanden ist.
1: Heilige Maria, Mutter Gottes, bitte für uns Sünder, jetzt und in der Stunde unseres Todes. Amen.
2: Gegrüßt seist du, Maria, voller Gnade, der Herr ist mit dir. Du bist gebenedeit unter den Frauen, und gebenedeit ist die Frucht deines Leibes, Jesus, der von den Toten auferstanden ist.
1: Heilige Maria, Mutter Gottes, bitte für uns Sünder, jetzt und in der Stunde unseres Todes. Amen.
2: Gegrüßt seist du, Maria, voller Gnade, der Herr ist mit dir. Du bist gebenedeit unter den Frauen, und gebenedeit ist die Frucht deines Leibes, Jesus, der von den Toten auferstanden ist.
1: Heilige Maria, Mutter Gottes, bitte für uns Sünder, jetzt und in der Stunde unseres Todes. Amen.
2: Gegrüßt seist du, Maria, voller Gnade, der Herr ist mit dir. Du bist gebenedeit unter den Frauen, und gebenedeit ist die Frucht deines Leibes, Jesus, der von den Toten auferstanden ist.
1: Heilige Maria, Mutter Gottes, bitte für uns Sünder, jetzt und in der Stunde unseres Todes. Amen.
2: Gegrüßt seist du, Maria, voller Gnade, der Herr ist mit dir. Du bist gebenedeit unter den Frauen, und gebenedeit ist die Frucht deines Leibes, Jesus, der von den Toten auferstanden ist.
1: Heilige Maria, Mutter Gottes, bitte für uns Sünder, jetzt und in der Stunde unseres Todes. Amen.
2: Gegrüßt seist du, Maria, voller Gnade, der Herr ist mit dir. Du bist gebenedeit unter den Frauen, und gebenedeit ist die Frucht deines Leibes, Jesus, der von den Toten auferstanden ist.
1: Heilige Maria, Mutter Gottes, bitte für uns Sünder, jetzt und in der Stunde unseres Todes. Amen.
2: Ehre sei dem Vater und dem Sohn und dem Heiligen Geist.
1: Wie im Anfang, so auch jetzt und alle Zeit und in Ewigkeit. Amen.
2: Mein Jesus,
1: verzeih uns unsere Sünden, bewahre uns vor dem Feuer der Hölle. Führe alle Seelen in den Himmel, besonders jene, die deine Barmherzigkeit am meisten bedürfen. Vater unser im Himmel, geheiligt werde dein Name, dein Reich komme, dein Wille geschehe, wie im Himmel, so auf Erden.
2: Unser tägliches Brot gib uns heute und vergib uns unsere Schuld, wie auch wir vergeben unseren Schuldigern, und führe uns nicht in Versuchung,

0: Heiligen Maria, Mutter Gottes, bitte für uns Sünder, jetzt und in der Stunde unseres Todes. Amen.
1: Gegrüßet seist du, Maria, voller Gnade, der Herr ist mit dir. Du bist gebenedeit unter den Frauen, und gebenedeit ist die Frucht deines Leibes, Jesus, der in den Himmel aufgefahren ist.
0: Heilige Maria, Mutter Gottes, bitte für uns Sünder, jetzt und in der Stunde unseres Todes. Amen.
1: Gegrüßet seist du, Maria, voller Gnade, der Herr ist mit dir. Du bist gebenedeit unter den Frauen, und gebenedeit ist die Frucht deines Leibes, Jesus, der in den Himmel aufgefahren ist.
0: Heilige Maria, Mutter Gottes, bitte für uns Sünder, jetzt und in der Stunde unseres Todes. Amen.
1: Gegrüßet seist du, Maria, voller Gnade, der Herr ist mit dir. Du bist gebenedeit unter den Frauen, und gebenedeit ist die Frucht deines Leibes, Jesus, der in den Himmel aufgefahren ist.
0: Heilige Maria, Mutter Gottes, bitte für uns Sünder, jetzt und in der Stunde unseres Todes.

0: Vater Gottes, bitte für uns Sünder, jetzt und in der Stunde unseres Todes. Amen.
1: Gegrüßet seist du, Maria, voller Gnade, der Herr ist mit dir. Du bist gebenedeit unter den Frauen, und gebenedeit ist die Frucht deines Leibes, Jesus, der in den Himmel aufgefahren ist.
0: Heilige Maria, Mutter Gottes, bitte für uns Sünder, jetzt und in der Stunde unseres Todes. Amen.
1: Gegrüßet seist du, Maria, voller Gnade, der Herr ist mit dir. Du bist gebenedeit unter den Frauen, und gebenedeit ist die Frucht deines Leibes, Jesus, der in den Himmel aufgefahren ist.
0: Heilige Maria, Mutter Gottes, bitte für uns Sünder, jetzt und in der Stunde unseres Todes. Amen.
1: Gegrüßet seist du, Maria, voller Gnade, der Herr ist mit dir. Du bist gebenedeit unter den Frauen, und gebenedeit ist die Frucht deines Leibes, Jesus, der in den Himmel aufgefahren ist.
0: Heilige Maria, Mutter Gottes, bitte für uns Sünder, jetzt und in der Stunde unseres Todes. Amen.
1: Gegrüßet seist du, Maria, voller Gnade, der Herr ist mit dir. Du bist gebenedeit unter den Frauen, und gebenedeit ist die Frucht deines Leibes, Jesus, der in den Himmel aufgefahren ist.
0: Heilige Maria, Mutter Gottes, bitte für uns Sünder, jetzt und in der Stunde unseres Todes. Amen.
1: Gegrüßet seist du, Maria, voller Gnade, der Herr ist mit dir. Du bist gebenedeit unter den Frauen, und gebenedeit ist die Frucht deines Leibes, Jesus, der in den Himmel aufgefahren ist.
0: Heilige Maria, Mutter Gottes, bitte für uns Sünder, jetzt und in der Stunde unseres Todes. Amen. Ehre sei dem Vater und dem Sohn und dem Heiligen Geist.
1: Wie im Anfang, so auch jetzt und alle Zeit und in Ewigkeit. Amen.
0: Mein Jesus, verzeih
1: uns unsere Sünden, bewahre uns vor dem Feuer der Hölle, führe alle Seelen in den Himmel, besonders jene, die deine Barmherzigkeit und Heilige bedürfen.
0: Vater unser im Himmel, geheiligt werde dein Name, dein Reich komme, dein Wille geschehe, wie im Himmel, so auch auf Erden.
1: Unser tägliches Brot gib uns heute und vergib uns unsere Schuld, wie auch wir vergeben unseren Schuldigern, und führe uns nicht in Versuchung, sondern erlöse uns von dem Bösen.
0: Gegrüßet seid du, Maria, voller Gnade, der Herr ist mit dir. Du bist gebenedeit unter den Frauen, und gebenedeit ist die Frucht deines Leibes, Jesus, der uns den Heiligen Geist gesandt hat.
1: Heilige Maria, Mutter Gottes, bitte für uns Sünder, jetzt und in der Stunde unseres Todes. Amen.
0: Gegrüßet seid du, Maria, voller Gnade, der Herr ist mit dir. Du bist gebenedeit unter den Frauen, und gebenedeit ist die Frucht deines Leibes, Jesus, der uns den Heiligen Geist gesandt hat.
1: Heilige Maria, Mutter Gottes, bitte für uns Sünder, jetzt und in der Stunde unseres Todes. Amen.
0: Gegrüßt seist du, Maria, voller Gnade, der Herr ist mit dir. Du bist gebenedeit unter den Frauen, und gebenedeit ist die Frucht deines Leibes, Jesus, der uns den Heiligen Geist gesandt hat.
1: Heilige Maria, Mutter Gottes, bitte für uns Sünder, jetzt und in der Stunde unseres Todes. Amen.
0: Gegrüßet seist du, Maria, voller Gnade, der Herr ist mit dir. Du bist gebenedeit unter den Frauen, und gebenedeit ist die Frucht deines Leibes, Jesus, der uns den Heiligen Geist gesandt hat.
1: Heilige Maria, Mutter Gottes, bitte für uns Sünder, jetzt und in der Stunde unseres Todes. Amen.
0: Gegrüßet seist du, Maria, voller Gnade, der Herr ist mit dir. Du bist gebenedeit unter den Frauen, und gebenedeit ist die Frucht deines Leibes, Jesus, der uns den Heiligen Geist

0: anderen Frauen und gewinne dein ist die Frucht deines Leibes, Jesus, der uns den Heiligen Geist gesandt hat.
1: Heilige Maria, Mutter Gottes, bitte für uns Sünder, jetzt und in der Stunde unseres Todes. Amen.
0: Gegrüßt seist du, Maria, bei der Gnade, der Herr ist mit dir. Du bist gebenedeit unter den Frauen, und gebenedeit ist die Frucht deines Leibes, Jesus, der uns den Heiligen Geist gesandt hat.
1: Heilige Maria, Mutter Gottes, bitte für uns Sünder, jetzt und in der Stunde unseres Todes. Amen.
0: Gegrüßt seist du, Maria, bei der Gnade, der Herr ist mit dir. Du bist gebenedeit unter den Frauen, und gebenedeit ist die Frucht deines Leibes, Jesus, der uns den Heiligen Geist gesandt hat.
1: Heilige Maria, Mutter Gottes, bitte für uns Sünder, jetzt und in der Stunde unseres Todes. Amen.
0: Gegrüßt seist du, Maria, voll der Gnade, der Herr ist mit dir. Du bist gebenedeit unter den Frauen, und gebenedeit ist die Frucht deines Leibes, Jesus, der uns den Heiligen Geist gesandt hat.
1: Heilige Maria, Mutter Gottes, bitte für uns Sünder, jetzt und in der Stunde unseres Todes. Amen.
0: Ehre sei dem Vater und dem Sohn und dem Heiligen Geist.
1: Wie im Anfang, so auch jetzt und alle Zeit und in Ewigkeit. Amen.
0: O mein Jesus,
1: verzeih uns unsere Sünden, bewahre uns vor dem Feuer. Führe alle Seelen in den Himmel, besonders jene, die deiner Barmherzigkeit am meisten bedürfen. Vater unser im Himmel, geheiligt werde dein Name, dein Reich komme, dein Wille geschehe, wie im Himmel so auf Erden.
0: Und unser Brot gib uns heute und vergib uns unsere Schuld, wie auch wir vergeben unseren Schuldigern und führe uns nicht in Versuchung, sondern erlöse uns von den Bösen. Amen.
1: Gegrüßet seist du, Maria, voller Gnade, der Herr ist mit dir. Du bist gebenedeit unter den Frauen, und gebenedeit ist die Frucht deines Leibes, Jesus, der dich, o Jungfrau, in den Himmel aufgenommen hat.
0: Heilige Maria, Mutter Gottes, bitte für uns Sünder, jetzt und in der Stunde unseres Todes. Amen.
1: Gegrüßet seist du, Maria, voller Gnade, der Herr ist mit dir. Du bist gebenedeit unter den Frauen, und gebenedeit ist die Frucht deines Leibes, Jesus, der dich, o Jungfrau, in den Himmel aufgenommen hat.
0: Heilige Maria, Mutter Gottes, bitte für uns Sünder, jetzt und in der Stunde unseres Todes. Amen.
1: Gegrüßet seist du, Maria, voller Gnade, der Herr ist mit dir. Du bist gebenedeit unter den Frauen, und gebenedeit ist die Frucht deines Leibes, Jesus, der dich, o Jungfrau, in den Himmel aufgenommen hat.
0: Heilige Maria, Mutter Gottes, bitte für uns Sünder, jetzt und in der Stunde unseres Todes. Amen.
1: Gegrüßet seist du, Maria, voller Gnade, der Herr ist mit dir. Du bist gebenedeit unter den Frauen, und gebenedeit ist die Frucht deines Leibes, Jesus, der dich, o Jungfrau, in den Himmel aufgenommen hat.
0: Heilige Maria, Mutter Gottes, bitte für uns Sünder, jetzt und in der Stunde unseres Todes. Amen.
1: Gegrüßet seist du, Maria, voller Gnade, der Herr ist mit dir. Du bist gebenedeit unter den Frauen, und gebenedeit ist die Frucht deines Leibes, Jesus, der dich, o Jungfrau, in den Himmel aufgenommen hat.
0: Heilige Maria, Mutter Gottes, bitte für uns Sünder, jetzt und in der Stunde unseres Todes. Amen.
1: Gegrüßet seist du, Maria, voller Gnade, der Herr ist mit dir. Du bist gebenedeit unter den Frauen, und gebenedeit ist die Frucht deines Leibes, Jesus, der dich, o Jungfrau, in den Himmel aufgenommen hat.
0: Heilige Maria, Mutter Gottes, bitte für uns Sünder, jetzt und in der Stunde unseres Todes. Amen.
1: Gegrüßet seist du, Maria, voller Gnade, der Herr ist mit dir. Du bist gebenedeit unter den Frauen, und gebenedeit ist die Frucht deines Leibes, Jesus, der dich, o Jungfrau, in den Himmel aufgenommen hat.
0: Heilige Maria, Mutter Gottes, bitte für uns Sünder, jetzt und in der Stunde unseres Todes. Amen.
1: Gegrüßet seist du, Maria, voller Gnade, der Herr ist mit dir. Du bist gebenedeit unter den Frauen, und gebenedeit ist die

0: angenommen hat.
1: Heilige Maria, Mutter Gottes, bitte für uns Sünder, jetzt und in der Stunde unseres Todes. Amen.
0: Gegrüßet seist du, Maria, voller Gnade, der Herr ist mit dir. Du bist gebenedeit unter den Frauen, und gebenedeit ist die Frucht deines Leibes, Jesus, der dich, o Jungfrau, in den Himmel aufgenommen hat.
1: Heilige Maria, Mutter Gottes, bitte für uns Sünder, jetzt und in der Stunde unseres Todes. Amen.
0: Gegrüßet seist du, Maria, voller Gnade, der Herr ist mit dir. Du bist gebenedeit unter den Frauen, und gebenedeit ist die Frucht deines Leibes, Jesus, der dich, o Jungfrau, in den Himmel aufgenommen hat.
1: Heilige Maria, Mutter Gottes, bitte für uns Sünder, jetzt und in der Stunde unseres Todes. Amen. Ehre sei dem Vater und dem Sohn und dem Heiligen Geist.
0: Wie am Anfang, so auch jetzt und alle Zeit und in Ewigkeit. Amen.
1: O mein Jesus, verzeih uns unsere Sünden,
0: bewahre uns vor dem Feuer der Hölle, führe alle Seelen in den Himmel, besonders jene, die deiner
1: werde dein Name, dein Reich kommen, dein Wille geschehe, wie im Himmel, so auf Erden.
0: Unser tägliches Brot gib uns heute und vergib uns unsere Schuld, wie auch wir vergeben unseren Schuldigen. Und führe uns nicht in Versuchung, sondern erlöse uns von den Bösen.
1: Gegrüßt seist du, Maria, voll der Gnade, der Herr ist mit dir. Du bist gebenedeit unter den Frauen. Und gebenedeit ist die Frucht deines Leibes, Jesus, der dich bei Jungfrau im Himmel gekrönt hat.
0: Heilige Maria, Mutter Gottes, bitte für uns Sünder, jetzt und in der Stunde unseres Todes. Amen.
1: Gegrüßt seist du, Maria, voller Gnade, der Herr ist mit dir. Du bist gebenedeit unter den Frauen. Und gebenedeit ist die Frucht deines Leibes, Jesus, der dich bei Jungfrau in den Himmel gekrönt hat.
0: Heilige Maria, Mutter Gottes, bitte für uns Sünder, jetzt und in der Stunde unseres Todes. Amen.
1: Gegrüßt seist du, Maria, voller Gnade, der Herr ist mit dir. Du bist gebenedeit unter den Frauen. Und gebenedeit ist die Frucht deines Leibes, Jesus, der dich der Jungfrau im Himmel gekrönt hat.
0: Heilige Maria, Mutter Gottes, bitte für uns Sünder, jetzt und in der Stunde unseres Todes. Amen.
1: Gegrüßt seist du, Maria, voll der Gnade, der Herr ist mit dir. Du bist gebenedeit unter den Frauen. Und gebenedeit ist die Frucht deines Leibes, Jesus, der dich der Jungfrau im Himmel gekrönt hat.
0: Heilige Maria, Mutter Gottes, bitte für uns Sünder, jetzt und in der Stunde unseres Todes. Amen.
1: Gegrüßt seist du, Maria, voll der Gnade, der Herr ist mit dir. Du bist gebenedeit unter den Frauen. Und gebenedeit ist die Frucht deines Leibes, Jesus, der dich der Jungfrau im Himmel gekrönt hat.
0: Heilige Maria, Mutter Gottes, bitte für uns Sünder, jetzt und in der Stunde unseres Todes. Amen.
1: Gegrüßt seist du, Maria, voll der Gnade, der Herr ist mit dir. Du bist gebenedeit unter den Frauen. Und gebenedeit ist die Frucht deines Leibes, Jesus.

0: Gegrüße, du Maria, voll der Gnade, der Herr ist mit dir. Du bist gebenedeit unter den Frauen und gebenedeit ist die Frucht deines Leibes, Jesus, der dich der Jungfrau im Himmel gekrönt hat.
1: Heilige Maria, Mutter Gottes, bitte für uns Sünder. Jetzt und in der Stunde unseres Todes. Amen.
0: Gegrüße, du Maria, voll der Gnade, der Herr ist mit dir. Du bist gebenedeit unter den Frauen und gebenedeit ist die Frucht deines Leibes, Jesus, der dich der Jungfrau im Himmel geschont hat.
1: Heilige Maria, Mutter Gottes, bitte für uns Sünder. Jetzt und in der Stunde unseres Todes. Amen.
0: Gegrüßt seist du, Maria, voller Gnade, der Herr ist mit dir. Du bist gebenedeit unter den Frauen. Und gebenedeit ist die Frucht deines Leibes, Jesus, der dich der Jungfrau im Himmel gekrönt hat.
1: Heilige Maria, Mutter Gottes, bitte für uns Sünder. Jetzt und in der Stunde unseres Todes. Amen.
0: Gegrüßt seist du, Maria, voller Gnade, der Herr ist mit dir. Du bist gebenedeit unter den Frauen. Und gebenedeit ist die Frucht deines Leibes, Jesus, der dich der Jungfrau im Himmel gekrönt hat.
1: Heilige Maria, Mutter Gottes, bitte für uns Sünder. Jetzt und in der Stunde unseres Todes. Amen.
0: Ehre sei dem Vater und dem Sohn und dem Heiligen Geist.
1: Wie im Anfang, so auch jetzt und alle Zeit und in Ewigkeit. Amen.
0: O mein Jesus,
1: verzeih uns unsere Sünden, bewahre uns vor dem Feuer der Hölle, führe alle Seelen in den Himmel, besonders jene, die deiner Barmherzigkeit am meisten bedürfen.
0: Herr Jesus Christus, Sohn des Vaters, sende jetzt deinen Geist über die Erde. Lass den Heiligen Geist wohnen in den Herzen eurer Völker, damit sie bewahrt bleiben mögen vor Verfall, Unheil und Krieg. Möge die Frau aller Völker, die selige Jungfrau Maria, unsere Fürsprecherin sein. Amen. Wir singen im Gotteslob den Engel des Herrn auf Nummer 962.

0: Lieber Heiland, sei so gut, lasse doch dein teures Blut in das Seefeuer fließen, wo die armen Seelen büßen. Ach, sie leiden große Pein, soll es ihnen ewig sein. O Maria, Mutter, weh, ihnen deinen Segen gib, auch für sie sind deine Tränen, als geflossen zu versöhnen. Unsere Samengerechtigkeit, Mutter der Barmherzigkeit, durch Maria in dich, Jesus, siehe, wir bitten dich, höre das Gebet der Deinen, die sich alle hier vereinen, in Jahren Seelen doch, heute in den Himmel noch. Heiliger Erzengel Michael, verteidige uns im Kampfe, gegen die Bosheit und die Nachstellungen des Teufels sei unser Schutz. Gott gebiete ihn, so bitten wir flehentlich. Du aber, Fürst der himmlischen Herrscher, stoße den Satan und die anderen bösen Geister, die zum Verderben der Seelen in der Welt umherschweifen, mit der Kraft Gottes in die Höhle hinunter. Amen. Heiliger Schützenlein mein,
1: danke dir, in allen Höhlen
0: heilige mich vor Sünden frei, bei Tag und Nacht, ich bitte dich, beschütze
1: mich und bewahre mich.
0: O Maria, mit der Kinder dies,
1: und alle deine Segen
0: dies. Heilige Josef, du mir Vater unseres Herrn Jesus Christus, und war heute und aller seligsten Maria, bitte für uns, sowie für alle Sterbenden des heutigen Abends und der kommenden Nacht. Amen. Im Namen des Vaters und des Sohnes und des Heiligen Geistes.
1: Amen.
0: Gelobt sei Jesus Christus.

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0: 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Eine Zeitangabe, es ist 6 Uhr. 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
2: Herzlich begrüßt Sie, Claudia Kaminski. Schön, dass Sie dabei sind.

0: Jesus ist ein guter Beobachter, der die Not der Menschen sieht und handelt, so Pater Johannes Lechner in dieser Betrachtung. Auch wir sind aufgefordert, den Blick nicht abzuwenden, sondern die Weltsprache Mitgefühl zu nutzen. Doch zunächst das Neueste vom Tag.
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2: So etwas hat es in der neuzeitlichen Geschichte von Papstreisen noch nie gegeben. Wegen technischer Probleme konnte das Flugzeug von Leo XIV., das ihn von den Kanarischen Inseln nach Rom zurückbringen sollte, nicht abheben. Um 23.05 Uhr am Freitagabend ist der Papst in Rom dann doch noch gelandet. Zur Verblüffung der Anwesenden auf dem Flughafen von Teneriffa stieg also der Papst am frühen Freitagabend aus der Iberia-Maschine wieder aus. Der spanische König Felipe, der ihn zuvor verabschiedet hatte, begleitete ihn die Gangway hinunter und ins Flughafengebäude hinein. Auf Telegram teilte das vatikanische Presseamt später mit, dass der spanische König dem hohen Gast sein eigenes Flugzeug zur Rückkehr nach Rom angeboten habe. Das habe der Papst angenommen. Und vom Rückflug zur Rückschau. Bischof José Mazuelos hat den Besuch von Papst Leo auf den Kanarischen Inseln im Gespräch mit den vatikanischen Medien als ein Signal für die Bevölkerung der Region bewertet. Die Menschen in seinem Bistum fühlten sich von den politischen Institutionen häufig unberücksichtigt, so der Bischof. Er hob auch hervor, dass es der erste Besuch eines Papstes in der Geschichte dieser Inseln gewesen sei. Laut Angaben des Bischofs traf das Kirchenoberhaupt in Las Palmas auf eine Gesellschaft, die durch politische Polarisierung und ideologische Debatten bewegt ist. Mazuelos verwies darauf, dass sich die Einwohner der Kanarischen Inseln in Krisensituationen wie im Zusammenhang mit Migrationsbewegungen oder dem Auftreten des Hunter-Virus beim Eintreffen von Schiffen von der Politik nicht ausreichend unterstützt fühlten. Trotz dieser Faktoren betonte der Oberhirte, dass es innerhalb der Bevölkerung der Inseln keine rassistischen Reaktionen oder Ablehnung gegenüber den ankommenden Migranten gegeben habe. Die Aufnahme von Menschen gehöre zum Kern der kanadischen Kultur, was der Bischof als ein wesentliches Merkmal der lokalen Gesellschaft hervorhob. Zum Besuch des Papstes und der Bedeutung dieser Visite sagte der Bischof:
3: Tantas veces nos hemos sentido solo.
2: Es handelt sich um eine Region, die sich oft verlassen und an den Rand gedrängt fühlt. Niemand schenkt ihr Beachtung. Man sagt, ach, die Kanarischen Inseln, das ist ja quasi Afrika. Dass der Papst nun hierher kommt, ist eine Ehre, eine echte Ehre und eine Freude für diese Menschen. Auch die Kirche fühlt sich vom Heiligen Vater geliebt und spürt, dass sie zumindest von der Kirche und vom Papst nicht im Stich gelassen wird. Der Bischof benannte zudem zentrale Aufgabenbereiche für die lokale Kirche, zu denen die Begleitung und Strukturierung der Migrationsprozesse sowie der Umgang mit der fortschreitenden Säkularisierung gehörten. Durch den raschen Ausbau des europäischen Tourismus auf den Inseln habe sich eine ländlich geprägte Struktur hin zu einer vom Wohlstand beeinflussten Gesellschaft gewandelt. Mazuelos stellte fest, dass dabei traditionelle Bindungen teilweise nachgelassen hätten, während die Marienverehrung als Element des Glaubens fortbestehe. Das Motto des Papstbesuches »Erhebt eure Augen« sollte die Kirche darin bestärken, als offene Institution zu agieren. Das Presseamt des Heiligen Stuhls hat die aktualisierten Statuten der päpstlichen Kinderschutzkommission Tutela Minorum bekannt gegeben. Die Genehmigung durch Papst Leo XIV. Erfolge ad experimentum für einen Zeitraum von 3 Jahren. Die Überarbeitung der seit 2015 bestehenden Statuten wurde notwendig, um das Gremium an die Vorgaben der im März 2022 verkündeten apostolischen Konstitution Praedicat Evangelium zur Neuordnung der römischen Kurie anzupassen.
4: Der Präsident der Kommission, Erzbischof Thibaut Verny, erklärte, dass die neuen Statuten auf Rückmeldungen von betroffenen Fachleuten des Kinderschutzes und Erfahrungen der Ortskirchen basieren. Die Richtlinien zielen darauf ab, Schutzkonzepte in die Strukturen der Kirche einzubinden. Zu den Kernelementen gehören die Berücksichtigung von Perspektiven der Opfer und Überlebenden sowie der Definition des Verhältnisses zu anderen Behörden im Vatikan. Die Regelungen dienen der Festlegung von Verantwortlichkeiten und Verfahrensweisen auf internationaler Ebene. Die Richtlinien definieren die Kinderschutzkommission als Beratungsorgan für den Papst im Bereich des Schutzes von minderjährigen und schutzbedürftigen Personen vor Missbrauch. Die Berichterstattung Berichterstattung an das Kirchenoberhaupt erfolgt über den Präsidenten. Das Gremium ist dem Dikasterium für die Glaubenslehre zugeordnet und arbeitet mit diesem beim Informationsaustausch, der Entwicklung von Schutzmethoden, der Erstellung des Jahresberichtes und bei Ausbildungsprogrammen zusammen. Der Präsident oder der Sekretär der Kommission sind gesetzte Mitglieder des Dikasteriums für die Glaubenslehre. Zudem nehmen Vertreter dieses Dikasteriums als Beobachter an den Plenarversammlungen der Kommission teil. Die Kommission steuert den Dienst an der Gesamtkirche durch die Förderung lokaler Verantwortlichkeiten und Kompetenzen der Kuriendikasterien, ohne direkt eine regierende Funktion auszuüben. Das Gremium unterstützt die Ortskirchen beim Aufbau von regionalen und nationalen Meldesystemen sowie von Anlaufstellen. Diese Einrichtungen haben die Aufgabe, Betroffene anzuhören und zu begleiten, wobei der Schutz von Daten, Vertraulichkeit und Persönlichkeitsrechten vertraglich geregelt ist. Für Radio Vatikan, Anne Preckel.
0: Aus dem Heiligen Evangelium nach Matthäus. In jener Zeit, als Jesus die vielen Menschen sah, hatte er Mitleid mit ihnen, denn sie waren müde und erschöpft, wie Schafe, die keinen Hirten haben. Da sagte er zu seinen Jüngern: Die Ernte ist groß, aber es gibt nur wenig Arbeiter. Bittet also den Herrn der Ernte, Arbeiter für seine Ernte auszusenden. Dann rief er seine 12 Jünger zu sich und gab ihnen die Vollmacht, die unreinen Geister auszutreiben und alle Krankheiten und Leiden zu heilen. Die Namen der 12 Apostel sind an erster Stelle Simon, genannt Petrus, und sein Bruder Andreas, dann Jakobus, der Sohn des Zebedäus, und sein Bruder Johannes, Philippus und Bartholomäus, Thomas und Matthäus, der Zöllner, Jakobus, der Sohn des Alphaeus, und Thaddäus, Simon, Kananäus und Judas Iskariot, der ihn ausgeliefert hat. Diese 12 sandte Jesus aus und gebot ihnen: Geht nicht den Weg zu den Heiden und betretet keine Stadt der Samariter, sondern geht zu den verlorenen Schafen des Hauses Israel. Geht und verkündet: Das Himmelreich ist nahe. Heilt Kranke, weckt Tote auf, macht Aussätzige rein, treibt Dämonen aus. Umsonst habt ihr empfangen, umsonst sollt ihr geben.
5: Liebe Hörerinnen und Hörer, ich lebe im Zentrum von Rom, nahe der Piazza Navona. Sobald ich das Haus verlasse, bin ich mitten unter den Menschenmengen der überfüllten Straßen und Plätzen der ewigen Stadt. Große Gruppen und Einzelne, Feiernde und Stille, Pilger und Touristen, Menschen aus aller Welt mit allen Sprachen und Kulturen. Ich gestehe, bei aller Schönheit und allem Reichtum der Begegnungen bin ich manchmal mit diesen Menschenmassen überfordert. Fühle mich in einer ersten Reaktion etwas genervt und gereizt, besonders wenn ich im Stress bin und in den Straßen nicht vorankomme, aber pünktlich zu einem Termin erscheinen will. In diesen Situationen sehe ich die Menschen nicht wirklich, gehe ihnen aus dem Weg, wie Hindernisse in einem Parcours, schau weg, vermeide Blickkontakt. Doch in einem zweiten Moment frage ich mich dann oft: Wer sind diese Menschen? Warum kommen sie hierher nach Rom? Was suchen sie? Was bewegt sie? Woran tragen sie schwer? Wie geht es ihnen jetzt wohl wirklich? Und wenn ich dann den Schritt verlangsame und aufmerksam bin, sehe ich, wie viele der Menschen einen einfachen Blickkontakt mit mir suchen, ein Lächeln, ein Wohlwollen. Und ich frage mich selbst: Wie siehst du die Menschen an? Es gibt Blicke, die sind liebevoll und ermutigend, und es gibt Blicke, die sind anklagend und manchmal sogar verachtend. Es ist wohltuend, wenn man sehr müde ist oder gerade einen schweren Tag hatte, wenn es jemand sieht und auf unsere Situation eingeht, unsere Bedürfnisse erkennt und so gut es geht stillt. Das Erste, was im heutigen Evangelium auffällt, ist der Blick Jesu und seine Reaktion auf das, was er sieht. Jesus ist ein sehr guter und aufmerksamer Beobachter. Als Jesus die vielen Menschen sah, hatte er Mitleid mit ihnen, denn sie waren müde und erschöpft wie Schafe, die keinen Hirten haben. Es beginnt alles mit einem Blick. Sein Blick sieht nicht nur das Äußere, sondern sieht das Herz des Menschen. Sein Blick ist liebevoll und wohlwollend. Er sieht nicht zuerst die Fehler, sondern das Ringen und die Sehnsucht. Um die Tiefe dieses Blicks zu verstehen, müssen wir bis zum Buch Genesis zurückgehen, bis zu jenem Moment, da Gott nach der Erschaffung des Menschen als Mann und Frau sah, dass alles sehr gut war. Dieser allererste Blick des Schöpfers findet sich im Blick Christi wieder. Daher hat er so eine Kraft der Zuwendung, der Wahrheit und der Verwandlungskraft. Was er sieht, das bewegt ihn. Jesus sieht den Menschen mit Güte und Zuwendung, nicht mit Distanz oder Härte. Jesus wurde von Mitleid bewegt. Das im griechischen Text verwendete Wort dafür, splachnizomai, kommt von splanchna. Das bedeutet die inneren Organe, besonders das Herz, die Lunge, die Leber und die Nieren. Splachnon heißt wörtlich, es bewegen sich die Eingeweide. Jemand empfindet tiefes Mitgefühl und wird innerlich bewegt. In den synoptischen Evangelien ist dieses Verb fast ausschließlich mit dem Wirken Jesu verbunden. Das durchgehende Muster lautet, Jesus sieht, wird innerlich bewegt und handelt. Es ist eine vom Geist gewirkte Regung, bei der sein ganzes inneres Wesen zu barmherzigem Handeln bewegt wird. Das Mitleid Jesu ist daher nicht bloß Gefühl, sondern die menschgewordene Offenbarung der bundestreuen Barmherzigkeit Gottes. Der Grund seines Mitleids, er sieht, dass die Menschen müde und erschöpft sind, wie Schafe, die keinen Hirten haben. Auch hier lohnt sich ein kleiner Rückgriff auf die Nuancen der griechischen Begriffe. Eskilmenoi kai erimenoi. Das Wort für müde, eskilmenoi, kommt von skillo, Haut, Fell, und bedeutet ursprünglich jemand häuten, die Haut abziehen. Im übertragenen Sinn bedrängen, hart zusetzen, belästigen oder zermürben. Das Verb zeichnet ein sehr eindrückliches Bild einer Erfahrung des Gequältseins, Bedrängtwerdens und inneren Zermürbtseins. Das Wort beschreibt sowohl die geistliche Not der Menschenmengen als auch die konkrete Belastung und Bedrängnis ihres Lebens. Das Bild erinnert an Schafe, deren schützendes Fell gewaltsam abgerissen wurde, schutzlos, verwundet, ausgeliefert. Das zweite Wort, erschöpft, erimenoi, kommt von ripto und heißt niederwerfen, zu Boden werfen. Es beschreibt Erschöpfung, Überforderung, ein Leben unter Lasten, die einen zu Boden schleudern. Die Menschen erscheinen wie hingeworfen unter der Last des Lebens, innerlich entmutigt und ausgelaugt. Müde und erschöpft, liebe Brüder und Schwestern, zeichnet das doppelte Bild von äußerer Bedrängnis und innerer Erschöpfung, wie ein Schaf ohne Fell. Dieser verletzte Zustand ist auch die Konsequenz einer mangelhaften geistlichen Führung, eben Schafe ohne Hirten. Jesus begegnet genau dieser Situation mit seinem Erbarmen. Er bestätigt die reale Not des Menschen, nimmt die Last ernst. Die Aussendung der Jünger ist die Antwort auf diese Not der Orientierungslosigkeit und Entmutigung. Sie sollen das Mitleid Jesu erfahrbar machen. Die Diagnose Jesu ist auch heute im digitalen Zeitalter gültig. Die Erfahrung des Niedergeworfenseins ist

0: ständig andere bewertend und es tat mir nicht gut, bis ich eines Tages in einem Waggon der Londoner U-Bahn um mich schaute. Da saßen und standen unterschiedlichste Menschen mit unterschiedlichster Hautfarbe und ich hörte unterschiedlichste Sprachen. In einer Art von Blitzschlag in meinem Bewusstsein erkannte ich, dass jede und jeder von diesen Frauen und Männern, Alten und Jungen, Hoffnungsfrohen und Verzweifelten, auch ich selbst bin. Und nicht Deutsch, Englisch, Russisch, Chinesisch, Spanisch, Arabisch oder Swahili unsere wirkliche Muttersprache ist, sondern die Weltmuttersprache ist und sollte das Mitgefühl sein. Es ermöglicht uns, in jedem anderen uns selbst zu erkennen und mit ihm innigst und liebevoll verbunden zu sein. Und diese Erkenntnis in weiterer Folge in all unseren Gedanken und Taten zu berücksichtigen. Ende des Zitats. Jesus sendet seine Jünger nicht mit einem Programm. Er sendet sie mit einem Blick. Heilt Kranke, weckt Tote auf, macht Aussätzige rein. Wer den Menschen so anschaut wie Jesus, der kann nicht gleichgültig bleiben. Die Sendung beginnt mit einer Haltung. Dem Blick, der wahrnimmt, der nicht ausweicht, der die Last des anderen erkennt und ernst nimmt. Das ist der Auftrag, den Jesus auch uns heute mitgibt. Jeder und jede, denen wir heute begegnen, könnten darauf warten, dass ihn jemand wirklich sieht. Wir können die Armut in der Welt nicht lösen, aber wir können Mitgefühl haben. Die Weltmuttersprache Mitgefühl. Jesus spricht diese Sprache zur Perfektion. Bei ihm können wir sie erlernen. Es ist die Sendung der Jünger Jesu, Mitgefühl in dieser Welt erfahrbar zu machen und so zu Jesus, dem guten Hirten, zu führen. Am Anfang habe ich mich gefragt, wie siehst du die Menschen auf den Straßen Roms an? Es ist nicht nur meine persönliche Gewissenserforschung. Es ist die Frage des Evangeliums an uns alle. Jesus hat sie beantwortet, mit seinem Blick, mit seinem Erbarmen, mit seiner Sendung. Und er lädt uns ein, dieselbe Antwort zu leben. Schau hin, lass dich bewegen und handle. Wie der heilige Bischof Ambrosius sagte, Omnia Christus est nobis. Christus ist alles für uns. Wenn du eine Wunde heilen willst, ist er der Arzt. Wenn du vom Fieber verzehrt wirst, ist er die Quelle. Wenn du unter der Ungerechtigkeit leidest, ist er die Gerechtigkeit. Wenn du Hilfe brauchst, ist er die Kraft. Wenn du den Tod fürchtest, ist er das Leben. Wenn du den Himmel suchst, ist er der Weg. Wenn du in der Finsternis bist, ist er das Licht. Kostet und seht, wie gut der Herr ist. Selig der Mensch, der auf ihn vertraut.
1: Das war eine Betrachtung zum Sonntagsevangelium von Pater Johannes Lechner aus Rom. Sie hörten eine Sendung von Claudia Kaminski für Radio Vatikan. Laudetur Jesus Christus. Das war das Nachrichtenmagazin von Vatican News. 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

0: 10 vor 8.
1: Waldarbeiter im Bustertal schwer verletzt. Immer mehr Start-ups in Südtirol. Und auch morgen wird es sonnig und warm. Ich bin Gunde Bichler. Guten Abend.
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1: Ein schwerer Arbeitsunfall hat sich im Bustertal ereignet. Auf der Lercheralm bei St. Lorenzen auf 1800 Metern Höhe ist ein Waldarbeiter auf einen Baumstumpf gestürzt. Der 52-Jährige hat sich schwere Verletzungen am Brustkorb zugezogen. Er wurde vom Notarzt erst versorgt und dann mit dem Rettungshubschrauber ins Bozner Krankenhaus geflogen. Im Einsatz war auch die Bergrettung. Sobald die Rickertalschleife für den Zug im Raum Brixen fertiggestellt ist, kommen auch Änderungen für die Bustertaler Straße. Im Bereich der Ladestadt wird nämlich ein neuer Verkehrsknotenpunkt gebaut. Dort sind eine Brücke und ein Kreisverkehr geplant. Dadurch soll der Verkehr flüssiger werden mit weniger Staus, Sabrina Fleischmann.
2: Auch die Anbindungen nach Eicher und Natschaps werden verbessert. Und schließlich soll das Radwegenetz angebunden und ausgebaut werden, bei Förch im Süden und Raut im Norden. Die Bauarbeiten müssen mit der Eisenbahn abgestimmt werden. Sie werden 22 Millionen Euro kosten.
1: Forschung und Entwicklung legen im Neutech-Park immer mehr zu. Jetzt hat der Verwaltungsrat Bilanz gezogen über das vergangene Jahr. Über 1100 Projekte für Forschung und Entwicklung sind umgesetzt worden. Das sind um 500 mehr als noch vor einem Jahr. Das gesamte Budget dieser Projekte umfasst 64 Millionen Euro. 41 Start-ups sind begleitet worden und 84 Unternehmen. Wir schauen nach Nordirland. In der Hauptstadt Belfast sind heute Tausende auf die Straßen gegangen und haben gegen Rassismus demonstriert. Die Demo ist eine Reaktion auf die schweren Ausschreitungen vor wenigen Tagen. Die Krawalle hatten Belfast erschüttert, nachdem einige Tage zuvor ein Mann aus dem Sudan für einen Messerangriff angeklagt wurde wegen versuchten Mordes. Daraufhin sind Randalierer teils vermummt durch die Straßen gezogen und hatten Fahrzeuge in Brand gesetzt und Wohnhäuser angezündet. Mehrere Bewohner mussten gerettet werden. Und noch zum Sport. Fußball für die Fans heißt es heute wieder lange wach bleiben bei der Weltmeisterschaft. Sie findet ja in Mexiko, USA und Kanada statt. Am Abend und in der Nacht stehen die nächsten Spiele an. Katar trifft in Kalifornien auf die Schweiz an, Pfiff ist um 21 Uhr. Und um Mitternacht tritt in New York Brasilien gegen Marokko an. Und morgen begleitet uns die Sonne wieder durch den Tag und wärmt auf. Gleich hören Sie mehr zum Sonntagswetter.
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3: Viel Sonnenschein verspricht der Sonntagmorgen in Südtirol. Allerdings können untertags Schleierwolken durchziehen, die die Sonne etwas abschatten. Mit den Temperaturen geht es wieder weit nach oben. 25 bis 32 Grad werden es. Gewitter sind keine dabei. Die Herz-Jesu-Feuer werden also gut zu sehen sein. Jetzt am Abend ist es noch angenehm zum Draußensitzen. Am wärmsten ist es zurzeit noch in Gagazon mit 31 Grad. In Bozen und Auer hat es 30, in Laas 26 und in Terenten 23 Grad. Am kühlsten ist es in Hintermatel mit 16 Grad.
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4: Guten Morgen aus der Landesverkehrsmeldezentrale. Durch diesen Sonntag begleitet Sie Deborah Gardner. Die Landesstraße Kassel-Rot-Weitbruck ist zwischen der Abzweigung Tissens und der Abzweigung St. Oswald nach Mohrenabgängen weiterhin gesperrt. Negerpass. Zwischen St. Zyprian und dem Karabassperre von 8.30 Uhr bis 16 Uhr wegen des Familienradwandertages unter dem Rosengarten. In Gossenzer Sperre der Brenner Staatsstraße und der Landesstraße Pflersch von 10 bis 11 Uhr wegen einer Prozession. Gute Fahrt!

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2: Liebe Hörerinnen und Hörer, herzlich begrüße ich Sie zu diesem Festtag, den wir in unserem Land in besonderer Weise begehen und feiern. Das Hochfest des Heiligsten Herzens Jesu. Das Fest, das uns erinnert, dass wir zum Volk Gottes gehören, das zu Jesus gehört, dessen Herz offen steht für alle.

Am 1. Juni 1796 schlossen die politischen Vertreter des Landes Tirol mit dem göttlichen Herzen Jesu ein Bündnis. Das Land wurde dem heiligsten Herzen Jesu geweiht und die Vertreter gelobten, das Herz-Jesu-Fest alljährlich feierlich zu begehen. Der Gedanke eines Bundesschlusses greift biblische Gedanken auf. Schon dem alttestamentlichen Gottesvolk verkündete Mose: Dich hat der Herr auserwählt, damit du das Volk wirst, das ihm persönlich gehört. Diese neuen Beziehungen werden zusammengefasst im Wort: Gott ist die Liebe, und wer in der Liebe bleibt, bleibt in Gott, und Gott bleibt in ihm. Um Jesus bildet sich eine neue Gemeinschaft, zu der besonders jene geladen sind, die schwere Lasten zu tragen haben.

Wir hören aus dem Matthäusevangelium. In jener Zeit sprach Jesus: Ich preise dich, Vater, Herr des Himmels und der Erde, weil du all das den Weisen und Klugen verborgen, den Unmündigen aber offenbart hast. Ja, Vater, so hat es dir gefallen. Mir ist von meinem Vater alles übergeben worden. Niemand kennt den Sohn, nur der Vater, und niemand kennt den Vater, nur der Sohn und der, dem es der Sohn offenbaren will. Kommt alle zu mir, die ihr euch plagt und schwere Lasten zu tragen habt. Ich werde euch Ruhe verschaffen. Nehmt mein Joch auf euch und lernt von mir, denn ich bin gütig und von Herzen demütig. So werdet ihr Ruhe finden für eure Seele, denn mein Joch drückt nicht und meine Last ist leicht.

Liebe Hörerinnen und Hörer, besinnen wir uns. Menschliche Gemeinschaften werden von gemeinsamen Interessen und Zielen zusammengehalten. Das neue Volk Gottes wird zusammengehalten von der Überzeugung, dass Gott sein innerstes, persönliches Geheimnis den Menschen mitteilt. Im geöffneten Herzen seines Sohnes ist dieses Geheimnis zu einem zeichenhaften Ausdruck geworden, zu einem Vermächtnis, ja, zu einem Bund. Und in diesem Zeichen wird uns mitgeteilt und aufgezeigt, dass Gott Gemeinschaft haben will mit allen Menschen, vor allem mit den Mühseligen und Beladenen, mit jenen, die in Not geraten sind, mit jenen, die Ruhe suchen in ihrem Herzen, das oft so unruhig ist, mit jenen, deren Herz Ruhe findet in Gott.

Liebe Hörerinnen und Hörer, unsere Vorfahren haben auf das Kreuz geblickt, auf dem Jesus mit dem geöffneten Herzen gehangen ist. Mit dem Herzen, aus dem Blut und Wasser strömen, die Zeichen der Sakramente, die uns Kraft und Hoffnung geben. Und so ist das Zeichen des Kreuzes und des Herzens Jesu für uns ein gültiges und nicht von der Welt wegzudenkendes Zeichen unseres Lebens, der Beitrag, den Gott dieser Welt, der geknechteten und verlassenen Welt, schenken will. Und aus diesem Wissen heraus können wir uns auch dem Glauben unserer Ahnen und Vorfahren anschließen, wenn sie Hilfe und Zuflucht gesucht haben beim Herzen Jesu. Und wir erneuern das Gelöbnis mit dem Gebet, das anlässlich der 200-Jahr-Feier in unserer Diözese gesprochen wurde und heute gesprochen wird. Lasset uns beten. Herr Jesus Christus, du hast gesagt, kommt alle zu mir, die ihr euch plagt und schwere Lasten zu tragen habt. Ich werde euch Ruhe verschaffen. Nehmt mein Joch auf euch und lernt von mir, denn ich bin gütig und von Herzen demütig. So werdet ihr Ruhe finden für eure Seele. Denn mein Joch drückt nicht und meine Last ist leicht. Herr Jesus Christus, du bist Mensch geworden aus Liebe zu uns Menschen. Du hast unser Leben geteilt, in allem uns gleich außer der Sünde. Durch dein Kreuz und Leiden hast du unsere Schuld gesühnt und uns deine Liebe bewiesen bis in den Tod. Dein geöffnetes Herz ist die Quelle, aus der das Blut des neuen Bundes und das Wasser des Lebens strömen. Dir haben sich unsere Vorfahren anvertraut und du hast sie aus schwerer Not errettet. Darum kommen wir voll Vertrauen zu dir und bitten dich. Wende auch uns deine Liebe zu. Segne uns, unsere Familien und unser Land. Stärke uns zum Guten und lass uns dem Bösen widerstehen. Hilf uns, dir in Gerechtigkeit und Frieden zu dienen. Gib uns deinen Geist, damit wir das Land, das du uns zur Heimat gegeben hast, nach deinem Willen gestalten, den Glauben bewahren und ihn als kostbares Erbe weitergeben an unsere Nachkommen. Darum bitten wir dich um der Liebe deines Herzens willen, der wir uns anvertrauen, jetzt und in Ewigkeit. Amen.

Liebe Hörerinnen und Hörer, ich wünsche Ihnen nun einen gesegneten Festtag und den Frieden, der aus dem Herzen Jesu seinen Ausgang nimmt und unsere Herzen und diese Welt erreichen will.

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1: 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Heute ist Sonntag, der 14. Juni, Herz-Jesus-Sonntag. Im Namenstags- und Heiligenkalender des heutigen Tages stehen die Namen Gottschalk und Methodius von Konstantinopel. Außerdem gedenkt heute die Kirche der seligen Hartwig von Salzburg und Meinhard Gebhard Eugster. Mehr über diese Persönlichkeiten und ihr Leben und Wirken erfahren Sie nun von Thomas Ebner.
2: Gottschalk war der junge Fürst der slawischen Obotriten. Er wurde im Kloster St. Michael in Lüneberg im christlichen Glauben erzogen und unterstützte daher die christliche Mission in seinem Land. Seine Gattin war die christliche Prinzessin Sigrid. Gottschalk war zusammen mit Erzbischof Adalbert von Bremen-Hamburg maßgeblich an der Gründung der Bistümer Ratzeburg und Mecklenburg beteiligt. Aber er hatte auch viele Gegner und so kam es, dass Gottschalk während des Aufstandes der Heiden am 14. Juni 1066 getötet wurde. Zusammen mit ihm starb auch der Priester und Glaubensbote Eppo. Methodius wurde um 790 in Syrakus geboren, wo er auch ausgebildet wurde. Als Mönch kam er auf die Insel Chios und war dort Vorsteher eines Klosters. Im Jahr 815 wurde Methodius nach Rom zurückbeordert, kam jedoch bald wieder nach Konstantinopel. Hier wurde er wegen seiner romfreundlichen Haltung zunächst einige Jahre lang gefangen gehalten, bis ihn Kaiser Theophilus an seinen Hof holte. Im Jahr 843 wurde Methodius zum Patriarchen

0: Baufällige Domkirche und ließ den Menschen während der Pestepidemie und Hungersnot im Jahre 994 jede erdenkliche Hilfe zukommen. 996 erhielt er vom Kaiser für die Stadt an der Salzach das Markt- und Münzrecht. Hartwig starb vermutlich am 14. Juni 1023. Seine Verehrung setzte im 13. Jahrhundert ein. Hartwig ist Patron der Blinden, Lahmen und Kranken. Meinrad Gebhard Eugster wurde 1848 im Schweizer Kanton St. Gallen geboren. Er erlernte das Schneiderhandwerk und trat 1874 als Laienbruder in Einsiedeln ein. Als er schwer erkrankte, ertrug er die ihm auferlegten Schmerzen mit heroischer Geduld und Gottergebenheit. Meinrad starb am 14. Juni 1925 im Kloster Einsiedeln. Der Seligsprechungsprozess wurde 1939 eingeleitet.
1: Das war der Blick auf den heutigen Namenstags- und Heiligenkalender. Und nun geht es hier bei Radio Grüne Welle weiter mit der Bach-Kantate zum heutigen Sonntag. Heute ist ja Herz-Jesus-Sonntag und dazu hören Sie nun vom deutschen Komponisten Johann Sebastian Bach das Werk Erhöhtes Fleisch und Blut, Bachwerkeverzeichnis 173. Ausführende sind der Tölzer Knabenchor mit den Gesangssolisten Robert Holl, Kurt Ekelus, Christian Immler und Alain Bergy sowie Stefan Gierger. Die Musik kommt vom Concentus Musicus Wien unter der Leitung von Nikolaus Arnoncourt.

Sie hörten von Johann Sebastian Bach die Kantate Erhöhtes Fleisch und Blut, Bachwerkeverzeichnis 173. Ausführende waren neben den Gesangssolisten der Dölzer Knabenchor und der Concentus Musicus Wien. Die Leitung hatte Nikolaus Arnonkur inne. 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In unserem Programm geht es nun mit Barockmusik weiter. Nächster Programmpunkt sind dann um 10 vor 9 die Nachrichten und Informationen zu Wetter und Verkehr. Um 9 Uhr folgt dann unsere Blasmusiksendung Faszination Blasmusik und ab 10 Uhr übertragen wir den heutigen Herz-Jesu-Gottesdienst live aus der Stadtpfarrkirche von Meran.

0: 10 vor 9.
1: Herbst Jesus-Sonntag heute, Prozessionen und Bergfeuer. Neuer Fahrplan, 15-Minuten-Loch in Bruneck fällt weg. Und es ist sonnig und freundlich. Ich bin Gunde Bichler, guten Morgen.
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1: In ganz Südtirol gibt es heute feierliche Gottesdienste und Prozessionen. Es ist Herz-Jesus-Sonntag. Am Abend werden auch wieder die Herz-Jesu-Feuer entzündet. Sie haben schon eine lange Tradition. Schon vor über 200 Jahren haben die Tiroler mit den Bergfeuern göttlichen Schutz und Beistand für ihr Land erbeten. Damals standen Napoleons Truppen an den Landesgrenzen. Und seitdem werden jedes Jahr aufs Neue die Bergfeuer entzündet, um die Erinnerung wachzuhalten und die Tradition zu wahren, Stefanie Terzer.
2: Das machen nicht nur die Schützen, auch der Alpenverein und verschiedene andere Vereine. Kontrolliert und überwacht werden die Feuer von den Feuerwehren im Land. Heuer besteht nach dem vielen Regen der letzten Tage mal keine erhöhte Waldbrandgefahr. Aufpassen muss man natürlich trotzdem. Und man kann auch nicht einfach so ein Feuer mitten im Wald entzünden, nur weil heute Herz Jesu ist. Es braucht dafür schon eine eigene Genehmigung.
1: Auch in den USA haben die katholischen Bischöfe die Vereinigten Staaten dem Herzen Jesu geweiht. Das haben rund 200 Bischöfe jetzt auf einer Bischofskonferenz in Orlando beschlossen. Die Verehrung des Herzen Jesu sei ein besonderer Ausdruck traditioneller Frömmigkeit, sagen die Bischöfe. Es überbrücke Spaltungen und schaffe Gemeinsamkeiten. Im Bustertal gibt es seit heute einen neuen Fahrplan für die Züge zwischen Bruneck und Innichen. Er wird um 15 Minuten verschoben. Damit entfällt für die Pendler der Stopp von einer Viertelstunde am Bahnhof Bruneck. Die Wartezeit wird stattdessen nach Innichen verlegt, weil dieser Bahnhof weniger genutzt wird. Auch die Fahrpläne der Buslinien werden angepasst und ändern sich. Die Schweiz will ihre Bevölkerungszahl beschränken. Dazu findet heute eine Volksbefragung statt. Es geht um eine Obergrenze für die Bevölkerung von 10 Millionen Menschen. Zurzeit leben etwas mehr als 9 Millionen in der Schweiz. Die größte Gruppe an Ausländern bilden die Italiener mit etwas mehr als 340.000. Die Wahllokale schließen zum Mittag. Gleich danach werden die Stimmen ausgezählt. Und noch zum Sport, zur Fußball-WM. Der erste Schlager der Weltmeisterschaft endete in der Nacht mit einem Unentschieden. Brasilien und Marokko trennten sich mit 1:1. Auch für die Schweiz reichte es nur zu einem 1:1 Unentschieden gegen Katar. Heute Abend steigen Deutschland und die Niederlande ins Turnier ein. Und mit viel Sonnenschein und ein paar Schleierwolken geht's durch den Sonntag. Gleich hören Sie mehr zum Wetter.
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1: Es ist schön sonnig heute in Südtirol, allerdings scheint die Sonne nicht ungetrübt. Hohe Schleierwolken ziehen durch, die die Sonne zwischendurch abschatten. Und sie wärmen trotzdem auf. Sommerliche 25 bis 32 Grad werden es bis zum Nachmittag. Gewitter sind keine zu erwarten. Ideales Berg- und Badewetter also. Aktuell messen wir 18 Grad in Kaltern und Gargazon, 17 in Klausen, 19 Grad in Laas und 13 in Toblach. Gegen Abend kommt in den Tälern der Föhn auf.
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6: Guten Morgen aus der Landesverkehrsmeldezentrale. Durch diesen Sonntag begleitet sie Deborah Gardner. Die Landesstraße Kassel-Ruth-Weidbruck ist zwischen der Abzweigung Tizenz und der Abzweigung St. Oswald nach Mohnabgängen weiterhin gesperrt. Nigerpass. Zwischen St. Zyprian und dem Karapass-Sperre bis 16 Uhr wegen des Familienradwandertages unter dem Rosengarten. In Gossensaß-Sperre der Brenner Stadtstraße und der Landesstraße Pflersch von 10 bis 11 Uhr wegen einer Prozession. Kommen Sie gut voran.

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Blasmusikzeit auf Radio Grüne Welle. Ich begrüße Sie ganz herzlich zur heutigen Ausgabe. Am letzten Dienstag, den 9. Juni, feierte die Musikkapelle Auer, der Cortaccio Männerchor und der Kirchenchor Auer das 150-jährige Jubiläum von Sepp Thaler. Genau an diesem Tag, am 9. Jänner 1901, ist dieser große Komponist und Musiker in Auer zur Welt gekommen. Wir hören zunächst hinein in die Musikkapelle Auer. Und zwar ganz was Besonderes. Aus dem Jahre 1963 stammt diese Aufnahme vom Marsch Mein Heimatland und Sepp Thaler hat damals die Musikkapelle Auer dirigiert.

Sie hörten die Musikkapelle Auer aus dem Jahre 1963, damals unter der Leitung vom damaligen Verbandskapellmeister und Dirigenten der Musikkapelle Auer, Sepp Thaler. Und anlässlich des 40-jährigen Todestages von Sepp Thaler wurde im Jahre 2022 eine Doppel-CD von der Musikkapelle herausgegeben. Auf der CD Nummer 2 sind aktuellere Titel drauf und da hören wir mal hinein in das erste Stück.

Musik aus der Doppel-CD 40 Jahre Todestag Sepp Thaler vom Jahre 2022 der Musikkapelle Auer. Es wurde keine eigene Aufnahme produziert, es war keine Studioaufnahme, sondern es wurden einfach die Aufnahmen der letzten Jahre zusammengetragen und auf CD gepresst. Ein anderes Werk, das ich Ihnen nun präsentieren möchte, ist eines seiner bekanntesten. Er beschreibt die Edge von Ursprung zum Mittellauf bis ins Meer. Und auch diese Aufnahme stammt von der Musikkapelle Auer, vor einigen Jahren aufgezeichnet bei einem Frühjahrskonzert, damals unter der Leitung von meiner Wenigkeit. Ich wünsche Ihnen dazu gute Unterhaltung.

Sie hörten das wunderschöne dreiteilige Werk Die Edge, komponiert von Zeb Thaler, deren 150. Geburtstag, den 125. Geburtstag wir vor einigen Tagen gefeiert haben. Zu diesem Anlass lud die Musikkapelle Auer zu einem besonderen Konzert ein. Mit dabei war der Männergesangverein Kotatsch und der Kirchenchor von Auer. Und als Sprecher wirkte Lorenz am Platz. Eines davon darf ich Ihnen nun präsentieren. Zeb Thaler hatte nicht nur Musik geschrieben, sondern er war ein eifriger Barlocker, ein Kartenspieler und hat aber immer gleichzeitig die Ohren offen gehalten und hat gehört, was in den Bars so gesprochen wurde. Und eines hat er natürlich dort auch gehört, der Melcher Toni und der Stadtpolizist. Der Melcher Toni und der Nandler Peter sind einmal auf Bootsnahe gefahren. Der Melcher Toni ist auf der einen Seite von der Straße umi, derweil die rote Ampel geleuchtet hat. Da ist der Stadtpolizist gekommen und hat in Melcher aus solchen Gosch angehängt, der völlig nicht mehr aufgehört hat. Der Melcher hat Leute zugelost und kein Wörtel gesagt. Ich meine, er hat nicht falsch verstanden. Da sagt der Nandler Peter zu ihm, du Feigling, du bist da gestanden und hast nichts gesagt. Hast dir alles gefallen gelassen? Nichts habe ich mir gefallen gelassen. Freilich, alles hast dir gefallen gelassen. Nichts habe ich mir gefallen gelassen. Hast nicht gesehen? Derweil er mir alles gehasen hat, habe ich ihm mit der Zigarre in der Haus ein Loch ausgebrannt.

Sie hörten Der große Tag von Sepp Thaler, dargeboten von der Musikkapelle Auer im Jahre 2022 unter der Leitung von meiner Wenigkeit. Ein Lob auf die Frau Musiker. Es ist wahr und es ist kein Scherz. Musik erfreut des Menschen Herz. Wer es nicht glaubt, ist ohne Zweifel auf der Welt ein armer Teufel. Ohne Klang und ohne Sang wäre das Leben viel zu lang. Wer es nicht glaubt, ist ohne Zweifel wiederum ein armer Teufel. Wer nur trachtet nach dem Geld, nach dem Reichtum auf der Welt, ist gewiss und ohne Zweifel schlechter dran als 100 Teufel. Soweit Musik und Text von Sepp Thaler. Hören Sie nun eine Aufnahme für zwei Flügelhörner, Max und Moritz. Solisten sind Werner Chris und Sepp Simonini. Diese Aufnahme stammt vom Jahre 2012, wiederum unter meiner Leitung. Gute Unterhaltung.

Sie hörten die Musikkapelle Auer mit Max und Moritz, ein Solo-Bravourstück für Solo-Flügelhörner und Blasorchester. An den Flügelhörnern waren Werner Krüss und Sepp Simonini. Das kecke Mäuselein. Es war einmal ein Mäuselein, das ging spät nachts spazieren. Da stellte sich ein Kater ein mit höfischen Manieren. Der fragte dann, was fällt dir ein, zu spät zu promenieren? Darauf sagt das kecke Mäuselein, ich möchte dich gern verführen. Fein, sagt der Kater, wunderbar, ich bin auf dich versessen und hat die Maus samt Haut und Haar aus Liebe aufgefressen.

Das war die Konzertouvertüre von Sepp Thaler. Komponiert wurde diese Komposition im Jahre 1961 und aufgeführt bei dieser Aufnahme im Jahre 2022 von der Musikkapelle Auer unter der Leitung von meiner Wenigkeit. Alois Bernter bei der Musterung. Der Bub von Simon Bernter, vulgo Francelin Simmel, musste 1942 zur deutschen Wehrmacht einrücken. Der Offizier der Musterungskommission, ein Münchner, fragte den Burschen auf echt bayerisch: Von wo sind's denn? Ich bin vertruden. Was ist das, Truden? Beim Breyer fährt man rechts aui. Ja, kruze Tirken, wie heißt das Land, wo's herkehren sind? Das heißt Südtirol, a falsch altwadische. Wir schreiben sie einer. Alois Bernter. Und wie heißt ihr Vater? Francelin Simmel. Wie? Francelin Simmel. Wie heißt deine Mutter? Maria Unterhauser. Ja, du kennst ja kein Teufel aus. Sind sie ein lediger Bub? Nein, ich hab vor 2 Monaten geheiratet. Zum Teufel, ich frag, ob sie außerehrlicher sind. Das weiß ich, probi nicht. Mei Söl, so ein Trottel ist mir noch im ganzen Leben nicht mehr umgekommen. Sagen Sie mal, wieso heißt Ihr Vater nicht Bernter wie Sie? Ja, das heißt er ja auch. Aber wenn Sie einmal auf Trunau kommen und fragen, wo bleibt da der Simon Bernter, das weiß da keine Sau. Aber wenn Sie fragen, wo bleibt der Franschelin Simmel, dann weiß das ja nie der Fetzen. So schnell geht die Zeit wieder vorbei. Das Ende der Blasmusiksendung ist in der Nähe. Wir hören noch ein letztes Stück, ein Konzert für Soloklarinette und Blasorchester, das Wiegenlied von Sepp Thaler. Solist ist Günter Rauch, komponiert hat Sepp Thaler dieses Werk 1975 und aufgeführt hier 2022. Ich bedanke mich ganz herzlich, dass wir dabei waren bei Faszination Blasmusik hier auf Radio Grüne Welle. Am Mikrofon verabschiedet sich von Ihnen Arnold Leimgruber.

0: 10 vor 10.
1: Gemeinschaftshäuser für Gesundheitsversorgung, Bauten fast abgeschlossen. Obergrenze für Bevölkerung, Schweizer stimmen heute ab. Und Sonne und Wolken wechseln sich ab. Ich bin Gunde Bichler, schönen Sonntagvormittag.
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1: Patienten sollen so nahe wie möglich am Wohnort betreut und versorgt werden, und zwar in sogenannten Gemeinschaftshäusern. Darauf setzt der Staat. 7 dieser Häuser zur medizinischen Versorgung sind inzwischen in ganz Südtirol entstanden, in Brixen, Klausen, Bozen, Naturns, in Innichenmals und Leifers, und 2 Gemeinschaftskrankenhäuser in Bozen und Meran. Finanziert werden sie über den staatlichen Wiederaufbaufonds. Die Gemeinschaftshäuser sind direkte Anlaufstellen für Gesundheitsprobleme. Dort sind Arztpraxen, Ambulatorien und Sozialdienste untergebracht. 5 weitere Gemeinschaftshäuser dagegen werden erst gebaut. Im Pustertal gibt es seit heute einen neuen Fahrplan für die Züge zwischen Bruneck und Innichen. Er wird um 15 Minuten verschoben. Damit entfällt für die Pendler der Stopp von einer Viertelstunde am Bahnhof Bruneck. Die Wartezeit wird stattdessen nach Innichen verlegt, weil dieser Bahnhof weniger genutzt wird. Auch die Fahrpläne der Buslinien werden angepasst und ändern sich. Am Bahnhof Brenner ist gestern Mittag ein Mann auf die Gleise gestürzt. Der 30-Jährige aus den USA ist bei dem Unfall erheblich verletzt worden. Die Beamten der Bahnpolizei haben den Mann gerettet und einen Notruf abgesetzt. Der Verletzte ist ins Krankenhaus Sterzing gebracht worden. Wie es zu dem Unfall gekommen ist, das ist noch nicht klar. Wir schauen in die Schweiz. Sie stimmt heute über eine Obergrenze für die Bevölkerungszahl ab. Die rechte Schweizer Volkspartei will verhindern, dass die Bevölkerungszahl durch Zuwanderung auf über 10 Millionen steigt. Zurzeit liegt sie bei etwas über 9 Millionen. Am meisten Ausländer sind Italiener, nämlich rund 340.000. Christiane Ölrich berichtet aus der Schweiz.
2: Die rechtskonservative Schweizerische Volkspartei versucht seit Jahren per Volksabstimmung die Zahl der Ausländer im Land zu begrenzen. Sehr erfolgreich war sie nicht. Dieses Mal ist die Sache neutraler formuliert. Es soll eine Bevölkerungsobergrenze von 10 Millionen geben. Bevor das erreicht ist, sollen Asyl- und Familiennachzug eingeschränkt werden. Und wenn das nicht reicht, auch die Freizügigkeit für Europäer.
1: Wochenlang hatte der Buckelwal Timmy die Schlagzeilen in Deutschland beherrscht. Er war in der Ostsee gestrandet und nach tagelangen Rettungsversuchen zurück aufs offene Meer gebracht worden. Nach kurzer Zeit ist der Buckelwal dann doch im Meer vor Dänemark verendet. Inzwischen ist das 12 Tonnen schwere Tier zerlegt worden und jetzt sichern sich mehrere Museen in Dänemark die Knochen des riesigen Tieres, darunter Flossen, Beckenknochen und Rückenwirbel. Zuerst untersucht aber ein Team aus Wissenschaftlern und Tierärzten den Kadaver. Und mit einer Mischung aus Sonne und Schleierwolken geht's durch den Sonntag. Gleich gibt's mehr zum Wetter.
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1: Sonnig und sommerlich warm ist es heute in Südtirol. Allerdings scheint die Sonne nicht ungetrübt. Immer wieder ziehen Wolken über den Himmel und verdecken sie. Sie wärmt trotzdem angenehm auf. 25 bis 32 Grad werden es heute noch. Aktuell messen wir 20 Grad in Auer, 19 in Saarntein, 18 Grad in St. Walburg, 17 in Wolkenstein und 16 Grad in Weißberg. Gewitter sind heute keine zu erwarten. Ideales Ausflugswetter also.
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6: Guten Morgen aus der Landesverkehrsmeldezentrale. Durch diesen Sonntag begleitet sie Deborah Gardner. Die Landesstraße Kastelroth-Weidbruck ist zwischen der Abzweigung Tizenz und der Abzweigung St. Oswald nach Mohrenabgängen weiterhin gesperrt. Nigerpass. Zwischen St. Zyprian und dem Karapass-Sperre bis 16 Uhr wegen des Familienradwandertages unter dem Rosengarten. In Gossensaß-Sperre der Brenner Stadtstraße und der Landesstraße Pflersch von 10 bis 11 Uhr wegen einer Prozession. Kommen Sie gut voran.

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Es ist gleich 10 Uhr. Wir schalten nun live in die Stadtpfarrkirche St. Nikolaus in Meran und übertragen von dort die Heilige Messe.

Im Namen des Vaters und des Sohnes und des Heiligen Geistes, der Herr der Herrlichkeit und Spender jeder Gnade, Jesus Christus, der ein Herz für uns alle hat, sei mit euch. Wir sind zusammengekommen, um Eucharistie zu feiern, Danksagung. Wir haben sehr viele Gründe, um Gott zu danken. Aber heute ganz besonders vor allem wollen wir danken, dass er in seinem Herzen für uns einen Platz geschaffen hat, für uns alle. Wir haben einen sicheren Ort, wo wir kommen können, um Kraft zu schöpfen. Wir haben die Erfahrung gemacht, dass wir einen Gott haben, der ein Herz für uns hat, der sein Leben für uns hingibt, nicht unser Leben will, sondern unser Leben fordern will. So am Anfang dieses Gottesdienstes wollen wir Gott um Hilfe und um Barmherzigkeit bitten, wenn unser Herz nicht ein Herz aus Fleisch gewesen ist, sondern ein Herz aus Stein. Ein Herz, das sich verschlossen hat und nicht geöffnet hat. Wir bitten um Verzeihung, wenn wir nicht auf das durchbohrte Herz geschaut haben und gesehen haben, dass dort Annahme groß geschrieben ist, Nächstenliebe, wie wir in den Lesungen hören werden. Wir bitten um Verzeihung, wenn wir nicht Menschen der Begegnung waren, Menschen, die verstanden haben, was sie zu beschützen haben, und zwar die Nächstenliebe, die Möglichkeit, dass wir in Frieden sind, die Möglichkeit, dass wir alle zusammenleben können. In einer kurzen Stille wollen wir innehalten und Gott um Hilfe und um Barmherzigkeit bitten.

Der allmächtige Gott erbarme sich uns, nehme von Sünde und Schuld und führe uns zum ewigen Leben. Voll Freude wollen wir im Chor Gloria singen.

0: Lasset uns beten. Allmächtiger Gott, wir verehren das Herz deines geliebten Sohnes und preisen die großen Taten seiner Liebe. Gib, dass wir aus dieser Quelle göttlichen Erbarmens die Fülle der Gnade und des Lebens empfangen. Darum bitten wir durch Jesus Christus, deinen Sohn, unseren Herrn Gott, der in der Einheit des Heiligen Geistes mit dir lebt und herrscht in alle Ewigkeit.
1: Lesung aus dem Buch Deuteronomium. Mose sprach zum Volk: Du bist ein Volk, das dem Herrn, deinem Gott, heilig ist. Dich hat der Herr, dein Gott, ausgewählt, damit du unter allen Völkern, die auf der Erde leben, das Volk wirst, das ihm persönlich gehört. Nicht, weil ihr zahlreicher als die anderen Völker wäret, hat euch der Herr ins Herz geschlossen und ausgewählt. Ihr seid das Kleinste unter allen Völkern. Weil der Herr euch liebt und weil er auf den Schwur achtet, den er euren Vätern geleistet hat, deshalb hat der Herr euch mit starker Hand herausgeführt und dich aus dem Sklavenhaus freigekauft, aus der Hand des Pharao, des Königs von Ägypten. Daran sollst du erkennen, der Herr, dein Gott, ist der Gott, er ist der treue Gott. Noch nach tausenden Generationen bewahrt er den Bund und erweist denen seine Huld, die ihn lieben und seine Gebote bewahren. Denen aber, die ihn hassen, vergilt er ins Angesicht und tilgt einen jeden aus. Er zögert nicht, wenn er ihn hasst, sondern vergilt ihm ins Angesicht. Deshalb sollst du das Gebot bewahren und die Gesetze und die Rechtsentscheide, auf die ich dich heute verpflichte. Und du sollst sie halten. Wort des lebendigen Gottes.
2: Dank sei Gott.

Lesung aus dem ersten Johannesbrief. Geliebte, wir wollen einander lieben. Denn die Liebe ist aus Gott und jeder, der liebt, stammt von Gott und erkennt Gott. Wer nicht liebt, hat Gott nicht erkannt. Denn Gott ist Liebe. Darin offenbart

wir einander lieben. Niemand hat Gott je geschaut. Wenn wir einander lieben, bleibt Gott in uns und seine Liebe ist in uns vollendet. Daran erkennen wir, dass wir in ihm bleiben und er in uns bleibt. Er hat uns von seinem Geist gegeben. Wir haben geschaut und bezeugen, dass der Vater den Sohn gesandt hat als Retter der Welt. Wer bekennt, dass Jesus der Sohn Gottes ist, in dem bleibt Gott und er bleibt in Gott. Wir haben die Liebe, die Gott zu uns hat, erkannt und gläubig angenommen. Gott ist Liebe. Und wer in der Liebe bleibt, bleibt in Gott. Und Gott bleibt in ihm. Wort des lebendigen Gottes.

In jener Zeit sprach Jesus: Ich preise dich, Vater, Herr des Himmels und der Erde, weil du das vor den Weisen und Klugen verborgen und es den Unmündigen offenbart hast. Ja, Vater, so hat es dir gefallen. Alles ist mir von meinem Vater übergeben worden. Niemand kennt den Sohn, nur der Vater, und niemand kennt den Vater, nur der Sohn, und der, dem es der Sohn offenbaren will. Kommt alle zu mir, die ihr mühselig und beladen seid. Ich will euch erquicken. Nehmt mein Joch auf euch und lernt von mir, denn ich bin gütig und von Herzen demütig. Und ihr werdet Ruhe finden für eure Seele. Denn mein Joch ist sanft und meine Last ist leicht. Evangelium unseres Herrn Jesus Christus. Wir können Platz nehmen. Bei der Messe jetzt in Obermais habe ich nachgefragt, was bedeutet, dass wir ein auserwähltes Volk sind. Und das, was für Implikationen bringt das mit sich? Und dann hat einer von den Jungschützen gesagt: Haha, da muss man etwas tun, Pacho, bravo. Stimmt. Es ist nicht einfach eine Ehre, die mit Äußerlichkeit zu erfüllen ist, sondern etwas, was uns einfach herausfordert. Da muss man etwas tun, wenn man ausgewählt ist. Und wir haben in der ersten Lesung gehört, der Herr schenkt seinem Volk die Gebote.

0: sollst du halten und danach sollst du handeln. Die große Frage ist eben, was für einen Auftrag bekommen wir, wenn wir ein auserwähltes Volk sind? Welche Gebote hat der Herr uns gegeben? Was soll in unserem Herzen sein? Und das haben wir in der zweiten Lesung gehört. Was war das Hauptthema der zweiten Lesung? Conny, du darfst nicht ihm antworten, weil sonst, weißt du, die anderen kommen nicht zum Zuge. Die Liebe. Genau. Und was bedeutet lieben? Wir alle sagen Liebe, Liebe, Liebe, Liebe, Liebe. Aber wann liebt man? Wenn man einfach schmunzelt und sagt, ah, ich liebe dich. Geht das? Das ist einfach nicht genug. Wenn man danach handelt. Und wie kann man in der Liebe handeln, wenn der andere wichtiger ist, die andere wichtiger ist als ich? Also wer steht im Mittelpunkt? Wer verliebt ist, hat der andere, die andere im Mittelpunkt. Sein Herz öffnet sich. Wow, siehe da. Das, was wir heute feiern. Gott, der zu uns sagt, ich habe ein Herz für dich. Ja, in meinem Herzen ist Platz für dich, für alle. Das feiern wir heute. In diesem Gelübnis, was vor Jahrhunderten geschehen ist, was steckt da drinnen? Herr, wir brauchen deine Hilfe. Deswegen haben wir am Anfang des heutigen Evangeliums gehört, ganz klipp und klar, der Herr sagt, in ihrer Zeit sprach Jesus, ich preise dich, Vater, Herr des Himmels und der Erde, weil du das vor den weisen Klugen verborgen und es den Unmündigen offenbart hast. Was bedeutet das? Wenn wir ganz beladen sind mit uns selber, dann haben wir keinen Platz für die anderen. Was sehen wir im durchbohrten Herz? Ein Herz, was Platz macht. Komm, du kannst zu mir kommen. Du kannst alles bringen, was dich beladet. Sind wir nicht stumpf, alles alleine zu tun? Haben wir es nicht satt, dass wir alles selber machen müssen, dass wir die Macht und alle Kräfte in unseren Händen haben müssen, dass wir alles alleine schaffen müssen. Die Weisen und die Klugen, die meinen, ich habe alles kapiert, ich weiß alles, ich schaffe alles. Zu was bringt das? Zum Krieg. Was sollen wir beschützen? Was ist unser Auftrag? Was soll in unseren Herzen liegen? Was sollen wir in unseren Herzen tragen? Das ist die große Frage. Und was sagt uns der Herr heute? Komm zu mir. Und wie ich das tue, das sollt auch ihr tun. Das werden wir auch hier hören. Tut dies zu meinem Gedächtnis. Wie ich mein Leben hingegeben habe, das sollt auch ihr tun. Öffne dein Herz. Was für ein Herz haben wir? Das ist die große Frage heute. Für was schlägt mein Herz? Für Geld? Für Macht? Für Besitz? Oder für etwas, was wichtiger ist? Wollen wir etwas beschützen, indem wir uns verschließen? Oder wollen wir dann sehen, wie der Herr sein Herz öffnet und gerade auf diese Weise neue Wege schlägt? Es sind diese großen Feiertage, die wir gefeiert haben nach Pfingsten, wo wir herausgefordert sind, als Auferstandene zu leben. Das haben wir sehr oft gesagt. Mit der Kraft des Heiligen Geistes werden wir herausgesendet aus unseren Ängsten. Ihr könnt euch erinnern, die Jünger waren verschlossen vor Angst. Mit der Kraft des Heiligen Geistes sind sie herausgekommen. Was ist am Sonntag darauf passiert? Dreifaltigkeitssonntag. Aha, siehe da, Gott zeigt es uns als eine Gemeinschaft. Wie können wir dann hinausgehen und Zeugen dieser Liebe sein? Nur wenn wir zusammenhalten, wenn wir eine Gemeinschaft sind. Und dann haben wir gespürt, letzten Sonntag, dass Gemeinschaft ist nicht immer einfach. Sieh mal da, eben, Geschwister, die streiten immer wieder, oder?
1: Oh,
0: Mama mia. Auch wir Erwachsene tun das, gell? Immer wieder. Wir haben immer wieder Gelegenheit zum Streiten. Pah, siehe da. Ah, der Herr hat das gemacht. Mama mia. Deswegen hat Gott uns gestern, also letzten Sonntag, noch sich ganz hingegeben als Stärkung. Die große Prozession, die wir gemacht haben, schaut da, der Herr hilft uns, eine echte Gemeinschaft zu sein. Wenn wir nicht stark genug sind, er stärkt uns auf dem Weg. Und heute, was sagt er uns mit dem Herz-Jesus-Sonntag, wo wir einfach diese Einheit des Bezeugens seiner Liebe abrunden? Wenn du es nicht mehr schaffst, komm, ich habe einen Platz für dich in meinem Herzen. Komm, bring deine Sorgen, bring deine Lasten hier. Er sagt das uns im Evangelium. Ich werde dir neue Kraft schenken. Wir können alles selber schleppen, alles selber tragen oder den Mut haben zu sagen, Herr, in deinen Händen lege ich alles. Das, was wir mit der Gabenprozession machen, wir bringen nicht nur Wein und Brot, sondern unser ganzes Leben hier auf diesen Altar. Okay, mit deiner Kraft kann ich neu anfangen. Und wie schaut's aus, wenn wir eben nicht verkrampft sind und nicht verkrampft unser Alltag anfangen, sondern vielleicht mit einem Lächeln, vielleicht mit einer Zuversicht, wissend, dass wir getragen sind, dass wir nicht alleine sind, dass wir immer jemand haben, der ein Herz für uns hat. Dann werden wir wahrscheinlich auch für die Welt ein neues Herz haben. Auch unser Herz wird langsam von Herz aus Stein zu einem Herz aus Fleisch werden. Weil wenn wir ein Herz aus Fleisch verlieren, dann verlieren wir unsere Menschlichkeit. Das ist zu schade. Also heute, der Herr lädt uns ein. Kommt, habt Vertrauen. Kommt zu mir. Ich werde euer Herz öffnen. Und auch ihr werdet euer Herz öffnen können.

0: Wir stehen auf. Wir bekennen unseren Glauben, weil nicht immer glauben wir, was wir dann hören, was wir sagen. Wir brauchen eine Unterstützung, das tun wir auch gemeinsam. Ich glaube an Gott, den Vater, den Allmächtigen, den Schöpfer des Himmels und der Erde und an Jesus Christus, seinen eingeborenen Sohn, unseren Herrn, empfangen durch den Heiligen Geist, geboren von der Jungfrau Maria, gelitten unter Pontius Pilatus, gekreuzigt, gestorben und begraben, hinabgestiegen in das Reich des Todes, am dritten Tage auferstanden von den Toten, aufgefahren in den Himmel. Er sitzt zur Rechten Gottes, des allmächtigen Vaters. Von dort wird er kommen, zu richten die Lebenden und die Toten. Ich glaube an den Heiligen Geist, die heilige katholische Kirche, Gemeinschaft der Heiligen, Vergebung der Sünden, Auferstehung der Toten und das ewige Leben. Amen. In Jesus Christus steht uns Gottes Herz offen. Zu ihm lasst uns beten.
1: Wir beten für alle, die Verantwortung tragen in Kirche, Staat und Gesellschaft, dass sie den Mut haben, ihre Entscheidungen an deinem Wort auszurichten.
0: Wir bitten dich, erhöre uns.
2: Wir bitten für die Menschen, die an schwerer Krankheit leiden. Stelle ihnen Menschen mit offenen Herzen und hilfreichen Händen zur Seite.
0: Wir bitten dich, erhöre uns.
2: Gott, unser Vater, wir verneigen uns voll Ehrfurcht vor dir. Ermutige uns zu Gutem und lass uns so leben, dass die Menschen in uns deine barmherzige Liebe erkennen.
0: Wir bitten dich, erhöre uns.
3: Wir alle feiern heute das Herz Jesu Fest, das für uns eine besondere Bedeutung hat. Wir erneuern feierlich das Gelöbnis unserer Väter zum christlichen Glauben und Treue zu unserer Heimat Tirol. Lass uns diese Werte hochhalten und dafür einstehen.
0: Wir bitten dich, erhöre uns.
3: Gib uns Schützen auch für die Zukunft Kraft, uns in kameradschaftlicher Eintracht zum Schutze der Familie, der Kirche und der Umwelt mit allen Mitteln einzusetzen.
0: Wir bitten dich, erhöre uns.
3: Wir beten für alle, besonders für unsere verstorbenen Schützenkameraden, für unsere Gefallenen sowie für all jene, die im Einsatz für die Freiheit unseres Heimatlandes ihr Leben geopfert haben.
0: Wir bitten dich, erhöre uns. Wir wollen auch für alle anderen Verstorbenen beten, für die im Krieg sterben, die verhungern, die verdursten, die durch Verfolgung sterben. Wir wollen besonders für die ganzen vielen Kinder beten, die weltweit tagtäglich sterben. Wir wollen auch ganz besonders heute für Bischof Karl Golzer, für lebend verstorbene Familie Alfons Gufler und Rosa Reiterer, in der Jahrmesse für Karl Hofer und für alle, die wir unseren Herzen tragen, beten. Herr, schenk ihnen die ewige Ruhe. Herr, lass sie ruhen in Frieden. Herr Jesus Christus, seit Jahrhunderten strahlt über unsere Heimat das Geheimnis deines Herzens. Wir vertrauen auf dein Herz, das uns an deine immerwährende Liebe erinnert, in der alles geborgen ist, unser Leben, unser Schicksal und unsere Heimat, der du lebst und herrschest in alle Ewigkeit. Amen.

Lasset uns beten. Allmächtiger Gott, sieh auf das durchbohrte Herz deines Sohnes, der uns geliebt und sich für uns hingegeben hat. Lass unser Opfer dir wohlgefallen und zur Sühne für unsere Sünden werden. Darum bitten wir durch Christus, unseren Herrn. Der Herr sei mit euch. Erhebet die Herzen. Lasset uns danken dem Herrn, unserem Gott. In Wahrheit ist es würdig und recht, dir, allmächtiger Vater, zu danken und dich mit der ganzen Schöpfung zu loben durch unseren Herrn Jesus Christus. Am Kreuz erhöht hat er sich für uns dahin gegeben aus unendlicher Liebe und alle an sich gezogen. Aus seiner geöffneten Seite strömen Blut und Wasser. Aus seinem durchbohrten Herzen entspringen die Sakramente der Kirche. Das Herz des Erlösers steht offen für alle, damit sich freudig schöpfen aus der Quellen des Heiles. Durch ihn rühmen dich deine Erlösten und singen mit den Chören der Engel das Lob deiner Herrlichkeit.

Ja, du bist heilig, großer Gott, du bist der Quell aller Heiligkeit. Darum kommen wir vor dein Angesicht und feiern in Gemeinschaft mit der ganzen Kirche den ersten Tag der Woche als den Tag, an dem Christus von den Toten erstanden ist. Durch ihn, den du zu deiner Rechten erhöht hast, bitten wir dich. Sende deinen Geist auf diese Gaben herab und heilige sie, damit sie uns werden Leib und Blut deines Sohnes, unseres Herrn Jesus Christus. Den am Abend, an dem er ausgeliefert wurde und sich aus freiem Willen dem Leid unterwarf, nahm er das Brot und sagte Dank, brach es, reichte seinen Jüngern und sprach, nehmet und esset alle davon. Das ist mein Leib, der für euch hingegeben wird.

Ebenso nahm er nach dem Mahl den Kelch, dankte wiederum, reichte ihn seinen Jüngern und sprach: Nehmet und trinket alle daraus. Das ist der Kelch des neuen und ewigen Bundes, mein Blut, das für euch und für alle vergossen wird zur Vergebung der Sünden. Tut dies zu meinem Gedächtnis.

Darum, gütiger Vater, feiern wir das Gedächtnis des Todes und der Auferstehung deines Sohnes und bringen dir so das Brot des Lebens und den Kelch des Heiles dar. Wir danken dir, dass du uns berufen hast, vor dir zu stehen und dir zu dienen. Wir bitten dich, schenke uns Anteil an Christi Leib und Blut und lass uns eins werden durch den Heiligen Geist. Gedenke deiner Kirche auf der ganzen Erde und vollende dein Volk in der Liebe, vereint mit unserem Papst Leo, unserem Bischof Ivo und allen Bischöfen, unserem Priester und Diakon, mit allen, die zum Dienst in der Kirche bereit und bestellt sind. Gedenke aller unserer Brüder und Schwestern, die entschlafen sind, in der Hoffnung, dass sie auferstehen. Nimm sie und alle, die in deiner Gnade aus der Welt geschieden sind, in dein Reich auf, wo sie dich schauen von Angesicht zu Angesicht. Vater, erbarme dich über uns alle, damit uns das ewige Leben zuteil wird, in der Gemeinschaft mit der seligen Jungfrau und Gottes Mutter Maria, mit dem heiligen Josef, mit den Aposteln, mit dem heiligen Nikolaus, mit dem heiligen Georg und mit allen, die wir die Gnade gefunden haben von Anbeginn der Welt, dass wir dich loben und preisen durch deinen Sohn Jesus Christus. Durch ihn und mit ihm und in ihm ist dir Gott, allmächtiger Vater, in der Einheit des Heiligen Geistes.

Ich möchte jetzt die Kinder, die da sind, einladen, hier um den Altar zu kommen, mir zu helfen, das Gebet des Herrn zu beten. Ich hoffe, dass jemand kommt. Nein, sie sind schon gegangen. Halleluja. Troppa grazie. Kommst du mir helfen? Dun, dun, dun, dun, dun. Kim. Oh, jetzt kommen die Jungen. Aber sie können schon trotzdem da bleiben. Kommen Sie leise. Wir brauchen doch immer Hilfe. Das ist Herz Jesu. Gell? Er sagt, ich öffne mich. Und du? Bist du bereit? Ah, oh, siehst du. Danke für die Hilfe. Vergeiz Gott. Kimlein. Oh. Vater unser im Himmel, geheiligt werde dein Name. Dein Reich komme, dein Wille geschehe, wie im Himmel, so auf Erden. Unser tägliches Brot gib uns heute und vergib uns unsere Schuld, wie auch wir vergeben unseren Schuldigern. Und führe uns nicht in Versuchung, sondern erlöse uns von dem Bösen. Denn dein ist das Reich und die Kraft und die Herrlichkeit in Ewigkeit. Amen. Wir haben vom Herrn einen Auftrag bekommen. Wir sind ein auserwähltes Volk. Was sollen wir tun? Frieden schaffen. Frieden. Das ist unser großer Auftrag. Und um das zu tun, müssen wir das auf einer Gemeinschaftsweise tun. Gemeinsam sollen wir es tun. Wir sollen unsere Herzen dafür öffnen. Und nicht morgen, schon heute. So, wir wollen diese Gnade bekommen und sie weiterschenken. Der Friede des Herrn sei alle Zeit mit euch. Drücken wir die Hand als Zeichen des Friedens und der Versöhnung. Und jetzt geht's und bringt diesen Frieden auch allen anderen.

Lamm Gottes, du nimmst hinweg die Sünde der Welt. Ich unser. Lamm Gottes, du nimmst hinweg die Sünde der Welt. Erbarme dich unser. Lamm Gottes, du nimmst hinweg die Sünde der Welt. Gib uns deinen Frieden. Seht, das Lamm Gottes, das hinwegnimmt die Sünde der Welt. Aber sprich nur ein Wort, so wird meine Seele gesund. Selig, die zum Hochzeitsmahl des Lammes geladen sind.

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1: Für die heutige Ausgabe der Sonntagsakademie haben wir wieder in unserem Archiv gekramt. Gefunden haben wir einen Vortrag von Karin Peter mit dem Titel »Gott liebt in einer Radikalität, vor der man sich fürchten kann. Zum Ringen um Gott in Esther Maria Magnis. Gott braucht dich nicht, eine Bekehrung.« Karin Peter ist Professorin für Katechetik, Religionspädagogik und Religionsdidaktik am Institut für Praktische Theologie an der Katholisch-Theologischen Fakultät in Innsbruck. Aufgezeichnet wurde der Vortrag im September 2024 bei den Innsbrucker Theologischen Sommertagen. Sie standen damals unter dem Motto »Gott – eine Provokation«. Ich wünsche Ihnen spannende Unterhaltung.
2: Wie hast du es mit der Religion? Wie hast du es mit Gott? Die Beantwortung der Gretchenfrage nach der Religiosität im Allgemeinen und nach Gott im Besonderen ist in West- und Mitteleuropa in einem Umbruch. Wie in einem Brennglas wird dies in besonderer Weise gerade bei jungen Menschen deutlich. Religionssoziologische Studien helfen, diesen Umbruch in differenzierter Weise wahrzunehmen. Sie bilden den Hintergrund dafür, ein Buch näher in den Blick zu nehmen, in dem ein Ringen um Gott beschrieben wird, das angekündigte Buch »Gott braucht dich nicht, eine Bekehrung« von Esther Maria Magnis. Aber zunächst zu den Befunden zum Gottesglauben heute. Die populäre Shell-Jugendstudie untersucht in regelmäßigen Abständen die Lebenswirklichkeit von Jugendlichen im Alter von 12 bis 25 Jahren in Deutschland. Auch Werte und Religion werden dabei thematisiert, allerdings, wie von religionspädagogischer Seite immer wieder eingemahnt wird, in recht allgemeiner und eher oberflächlicher Weise. Trotzdem sind die Ergebnisse aufschlussreich. Für die letzten 20 Jahre, von 2002 bis 2019, fast 20 Jahre, zeigt sich eine deutliche Entwicklung, die gleichzeitig aber auch von einer großen Ungleichzeitigkeit geprägt ist. Insgesamt sinkt unter jungen Menschen die Bedeutung des Gottesglaubens kontinuierlich. 2002 ist für 37% der Jugendlichen der Glaube an Gott wichtig. 16% sehen ihn teils als wichtig an, 45% ordnen ihm keine Bedeutung zu. 2019, 17 Jahre später, sind es mit 32% um 5% weniger, für die der Glaube an Gott eine wichtige Rolle spielt. Um 4 Prozentpunkte auf 49% steigt der Anteil derjenigen, die den Gottesglauben als unwichtig deklarieren. Der Anteil derjenigen, die als teils bedeutungsvoll einschätzen, bleibt so gut wie gleich. Spannend ist aber, wie differenziert sich dieses Bild darstellt, wenn die unterschiedlichen religiösen Bekenntnisse berücksichtigt werden. Bei Jugendlichen, die sich als katholisch oder evangelisch deklarieren, sinkt der Prozentsatz derer, denen der Gottesglaube als wichtig erscheint, um 12 bzw. 14 Prozentpunkte. Bei katholischen Jugendlichen von 51 auf 39%, bei evangelischen von 38 auf 24, die jeweils erste Zeile in den Kategorien. Umgekehrt steigt der Anteil derjenigen, die dem Gottesglauben keine Bedeutung zurechnen, von 30 auf 41%, von 40 auf 50%, die jeweils vorletzte Zeile. Das Ausmaß an Einschätzungen, dass der Gottesglaube teils wichtig ist, bleibt in etwa gleich. Bei den Jugendlichen, die sich einer anderen Religion zugehörig fühlen, in erster Linie sind es Musliminnen und Muslime, zeigt sich ein anderes Bild. Die Bedeutung des Gottesglaubens wird 2002 von 68% und damit von deutlich mehr Jugendlichen als relevant angesehen. Und dieser Wert bleibt über diese 17 Jahre hinweg konstant. Die Annahme, dass der Gottesglaube nicht so wichtig ist, geht sogar um einige wenige Prozentpunkte zurück. Bei den Jugendlichen, die sich keiner Religion zuordnen, stellt sich die Situation noch einmal ganz anders dar. Auch hier halten sich die Ergebnisse konstant durch. Nur ein kleiner Teil, gleichbleibend 6-7% der Befragten, sehen den Glauben an Gott als bedeutsam an. Ungefähr gleich viele schätzen ihn teils als wichtig ein und der große Anteil von über 80% geht von dessen Unwichtigkeit aus. Innerhalb dieser bedeutsamen und besonders spannenden Gruppe von jungen Menschen wird so eine insgesamte Tendenz sichtbar, aber auch eine große Heterogenität. Um die prinzipielle Tendenz des Rückgangs der Bedeutung des Gottesglaubens besser einschätzen zu können, ist eine Differenzierung von drei unterschiedlichen Dimensionen von Glauben hilfreich. Erstens, Glaube im Sinn von Notitia, dem Wissen um religiöse Inhalte. Zweitens, Glaube im Sinn von Assensus, einer Zustimmung zu religiösen Inhalten. Also das eine ist, ich weiß darum, und das andere, ich übernehme die, die sind für mich persönlich wichtig. Und das dritte, Glaube im Sinn von Fiducia, dem Gefühl des Getragenseins von einer transzendenten Größe. Auffallend ist, dass diese drei Dimensionen sich in West- und Mitteleuropa in den letzten Jahren sehr unterschiedlich entwickelt haben. Die Bedeutung der Assensus-Dimension erweist sich als stark rückläufig. Die Zustimmung zu Glaubensinhalten spielt eine zunehmend geringere Rolle. Auch die Notitia-Dimension hat an Bedeutung eingebüßt. Das Wissen um religiöse Glaubensinhalte sinkt. Die in den religionssoziologischen Studien beschriebene Abnahme des Gottesglaubens insgesamt entspricht dem Bedeutungsverlust der Notitia- und der Assensus-Dimension. Im Unterschied dazu weist die dritte Dimension, die Fiducia, das Gefühl des Getragen- und Aufgehobenseins im Glauben, überraschenderweise aber eine anhaltend hohe Zustimmung auf. Es gibt also eine Kluft zwischen der hohen Zustimmung zu dem Gefühl eines Aufgehobenseins von einer transzendenten Größe und der sinkenden Zustimmung zum Gottesglauben. Offensichtlich wird der Aspekt des Getragen- und Geborgenseins im Glauben nicht mehr exklusiv mit einer personalen Gottesvorstellung in Verbindung gebracht. Stattdessen boomen neue Formen von Religiosität, in denen sich die Sehnsucht nach einem spirituellen Geleitschutz, wie man sagen könnte, zeigt. Wenn manchmal von einer Renaissance der Religion die Rede ist, beziehen sich diese Aussagen vor allem auf diese Fiducia-Dimension. Exemplarisch zeigt sich dies in der Karriere von Engeln. Der Glaube an Engel bleibt weitgehend vage, ohne Notwendigkeit, die Notitia und die Assensus-Dimension einzuholen. Ein solcher Glaube ist nicht an christliche Inhalte gebunden und kann ohne Zustimmung zu einer konkreten Glaubensüberzeugung oder einer konkreten Glaubensgemeinschaft auskommen. Er hebt nicht den Anspruch, kohärent zu sein und ist keiner bestimmten Gottesvorstellung verpflichtet. Er soll einfach dazu beitragen, die Herausforderung des Lebens besser zu bewältigen, sich begleitet und beschützt zu fühlen. Vor dem Hintergrund dieser Großwetterlage in Sachen Gottesglaube möchte ich nun eine Publikation näher in den Blick nehmen, die sich explizit dieser Gottesfrage widmet. Es geht um das 2012 erschienene Buch von Esther Maria Magnis, Gott braucht dich nicht, eine Bekehrung. Es ist ein Buch, das den persönlichen Glaubensweg, vorweggenommen ein insgesamt sehr verschlungener Weg einer jungen Frau, nachzeichnet, in der christlichen, konkret in der katholischen Tradition, den sie in autobiografisch-literarischer Weise darstellt. Insgesamt kann das Buch als eine Bekenntnisschrift gelten, die sich wesentlich der Assensus-Dimension zuordnen lässt, die gegenwärtig so stark unter Druck ist. Die Erfahrung der Fiducia, des Getragenseins, wird explizit mit der christlichen Gottesvorstellung in Verbindung gebracht. Etwas, was gegenwärtig auch zunehmend weniger wichtig wird. Was Magnus beschreibt, ist wesentlich ein Ringen um die Gottesfrage in christlicher Tradition. Sie tut dies mit schonungsloser Radikalität und hoher Sprachsensibilität, ja Sprachgewalt. Wir werden einige Ausschnitte hören. Es sind ihre subjektiven Zugänge, die sie beschreibt, die auch nicht durch theologische Maßstäbe gefiltert sind. Magnus nimmt Leser und Leserinnen mit hinein in eine Auseinandersetzung, in der sich die Frage nach Gott in verschiedener Hinsicht als Provokation erweist. Mitten im Leben, angefragt durch den Tod naher Menschen, mit neuen Zugängen zu Gott. Die Autorin wächst in den 80er Jahren des vergangenen Jahrhunderts im Ostwestfälischen gemeinsam mit zwei Geschwistern in einer gemischt konfessionellen Familie auf. Sie wird katholisch getauft. Es gibt eine gewisse Bindung, vor allem an die katholische, aber auch an die evangelische Kirche, nicht besonders eng. In diesen Kontext eingebettet, schildert Magnus ihre frühesten Gotteserfahrungen. Ich mochte Gott. In der Kirche war mir oft langweilig, aber ich fand ihn grundsätzlich sehr interessant. Er schien etwas Wahnsinniges zu haben und etwas sehr Zartes. Entscheidend prägend für sie wird aber ein Erlebnis im Alter von 5 oder 6 Jahren in Spanien in der Nacht am Atlantik. Ich summte mich an den Ton vom Wellengeräusch heran und schaute auf die weite Fläche bis zu einem schmalen Streifen weit weg, wo das Glänzen des Wassers endete und das Dunkel des Himmels begann. All. Während ich schaute, begann die Tiefe des Himmels, die sich durch die einzelnen Sterne darin andeutete, zu wachsen. Ich fühlte mich wie ein unbeobachteter Teil dessen und fand es schön und wartete und schaute und hatte keine Ahnung, was eigentlich gerade geschah. Und dann zeigt sich in dieser starken Naturerfahrung etwas, das dazu beiträgt, ein Meer, ein sich überschreiten zu verspüren. In mir, ohne Konsonanten, ohne Vokale, mein Name. Die Welt trat nicht zurück, aber ich trat aus ihr hervor, mitten aus der Nacht, weil mein Name in mir nachklang. Die ganze Zeit, in einer Weise, in der ich nicht sprach. Darin lag ein Ernst, liebevoll und gleichzeitig unbedingt. In dem Blick lag etwas, ich weiß nicht, wie man das beschreibt, etwas Aufrichtendes, was mir das Gefühl gab, mich selbst ernst nehmen zu müssen. Ein Wissen um mich, das ich nicht nachvollzog, auffordernd und gleichzeitig zustimmend, gutheißend. Ich war so erstaunt, ich weiß nicht, wie lange ich da saß. Und dann war ich mir auf einmal ziemlich sicher und es platzte aus mir raus. Ach, du bist Gott. Das ist Gott. Und weil ich ihn so lieb fand in seiner Zuneigung, hob ich meine Hand vom warmen Stein und winkte ihm ein bisschen zu. Es ist ein flüchtiger Moment, aber einer, der bei dem kleinen Mädchen nachhaltigen Eindruck hinterlässt. Und dennoch entwickelt sich die Gottesbeziehung in eine andere Richtung. In der Pubertät pflegt Magnus anlassbezogene Gebete, zum Beispiel vor einer Schularbeit. Die Erfahrung, dass diese nicht erfüllt werden, dass die Arbeit misslingt, ist für Magnus rückblickend ein entscheidender Faktor für ihr schleichendes Abwenden von Gott. Es war in diesem Alter, so mit 13, 14, als ich irgendwie begann, mich leise von Gott zu trennen. Eine Trennung ohne Winken, ohne Tschüss zu sagen. Bei Magnus setzt sich der Eindruck durch, dass Gott und Mensch getrennten Welten angehören. Verstärkt wird dieser Einschätzung durch überzogen hohe ethische Ansprüche, die ihr in Verkündigung und religiösen Bildungsprozessen begegnen. Entsprechend wächst die Überzeugung, ich kann da eh nichts machen. Gott braucht mich nicht. Angesichts der von ihr wahrgenommenen Fokussierung auf ethische Fragestellungen wird Magnis der Mehrwert eines Bezugs zu Gott zunehmend unklar. In der Darstellung durch andere wird er für sie immer kleiner. Ich hatte Gott nicht so spießig kennengelernt. Ich hatte zwar keine Ahnung, was er wollte, aber er interessierte mich einfach. Irgendwas band mich an ihn, sein Gottsein, seine Wirklichkeit. Aber was ich von ihm hörte, machte ihn zum Spießer, zum Moralapostel. Unvermittelt gewinnt die Gottesfrage mit der Krebsdiagnose des Vaters für die nun etwa 17 Jahre Autorin neu an existenzieller Bedeutung. Die Frage bricht regelrecht über sie herein. Den unbedingten Wunsch, dass ihr Vater weiterleben möge, bringt sie mit Gott in Verbindung. Ich will Papa behalten. Da spürt man für Sekunden ängstlich in der Kehle und beim Atmen. Ich nahm diesen Satz wahr, als er fast ganz zusammengewachsen war, wenn er sich leicht blähte und ließ ihm seine Bewegung. Er drehte sich langsam, wie ein großes, ausgespanntes Segel. Ich ließ es gewähren. Und als es aufhörte, sich zu bewegen, dachte ich, Gott, und war ausgerichtet. Die Hinwendung zu Gott mit diesem existenziellen Anliegen erlebt Magnis als neue Dimension von Gebet. Ich war das Gebet, ganz. Ich wollte mit allem, was ich war, dass mein Vater überlebt. Es war eben nicht so wie sonst, dass ich in meinen bitten Gedanken gestrickt war. Ich zensierte mich nicht so wie sonst. Detailliert beschreibt sein gemeinsames Gebet mit ihren zwei Geschwistern in dieser Phase. Dafür treffen sich die drei am Dachboden. Sie beginnen mit dem Kreuzzeichen. Wir schwiegen. Minutenlang. Da wurde das Schweigen auf einmal still. Und aus der Stille kam ein Ziehen. Aus der Stille

anmutende Versuche, Gott herbeizubeten, mit einer Formel, mit so richtig viel Gefühl, damit es so wird wie bei diesem einen speziellen Gebet am Dachboden, dass Gott wieder da ist. Einstellung und Haltung zum Gebet sind für Magnis davon geprägt, dass es für sie unmöglich ist, einen Menschen, den man liebt, tot zu denken. Entsprechend erscheint ihr ein empirisches Wunder, durch das ihr Vater geheilt wird, als viel realistischer, als der Tod viel wahrer. In fast verzweifelter Weise beginnt sie, ihr Gebet zu intensivieren. Ab diesem Tag begann ich, mein ganzes Vertrauen Gott zu schenken und zu glauben, dass sich der Berg erheben und ins Meer stürzen würde, dass Papa gesund würde, weil ich betete, als hätte ich es schon empfangen. Den letzten Zweifel verscheucht. Danke, dass du uns helfen willst. Danke, dass du Papa gesund machst. Magnis favorisiert damit eine sehr direkte, ja, eng geführte Art des Gebets. Sie grenzt sich klar ab von einem weiten Verständnis von Gebetserfüllung, von Heilung und Wunder. In einem solchen würde auch ein neues Verständnis einer Situation, eine soziale Dimension mit einschließen. Die Deutung von Wundererzählungen, in der in dieser Weise eine Blindenheilung als Ablegen von Scheuklappen oder als Neupositionierung in einer Gemeinschaft verstanden wird, erlebt sie aber als Unerträglichkeit. Es ruft bei ihr, wie sie schreibt, regelrecht Gänsehaut hervor. Es sind so sehr spezifische Vorstellungen von Gebet, von Heilung und Wunder, die sie absolut setzt. Aber alle intensiven Gebete fruchten nichts. Ein halbes Jahr später habe ich das Stockwerk des Krankenhauses zusammengeschrien und kurz vorm Wahnsinn gedacht, ich müsse mir die Haut vom Gesicht reißen, als ich meinen Vater tot im Bett liegen sah. Danach bin ich verstummt. Totenstille, die ganze Welt. Still und kalt, wie wenn Schnee gefallen ist. Der Tod ihres Vaters erschüttert Magnis zutiefst, in ihrer Person und in ihrem Gottesglauben. Die Kraft des Grauens und des Todes nehmen sie so richtig gefangen. Die Anfragen an Gott fallen umfassend und heftig aus. Magnis spricht von Scham, die sie zu dieser Zeit empfindet, für Gott und für sich selbst, die sie auf Gott vertraut hat. Die unterschiedlichen Erfahrungen passen für sie einfach nicht zusammen. Auf der einen Seite die Überzeugung, dass diese Kraft auf dem Dachboden eine ruhige Liebe und wirklich gut ist. Dass Gott in seiner Güte den Krebs hätte zwingen können, sich zurückzuziehen. Und dass sie selbst sich Gott vertrauensvoll angenähert hat. Ich habe es wirklich geglaubt, dass Gott ihn heilen kann. Auf der anderen Seite der so frühe Tod des Vaters, der ihre Mutter, ihre Geschwister und sie selbst traurig und überfordert zurücklässt. Daraus ergibt sich für sie. Das Schlimme war ja, dass ich wusste, dass es Gott gab. Diese Gewissheit war ganz klar da, das gebot mir auch nach wie vor mein Intellekt. Also was für ein Schwein ist das, das nicht mal meinen Glauben an seine Wunder will? Ich habe ihm gesagt, ich glaube nicht mehr an dich. Du bist tot. Ich hasse dich. Und dann war wieder Stille. Gänzlich eingenommen von der Theodizee-Frage rechnet die junge Frau dezidiert mit Gott ab. Weil Liebe für sie Ewigkeit fordert, stellt sich für sie aber auch die Frage, wie Menschen eigentlich zurechtkommen mit all dem Leid ohne Gott. Wie nehmen die anderen Menschen das hin? Wie machen die das? Wie halten die das aus, wenn es keinen Himmel gibt? Welche Antworten haben die? Für sich selbst zieht sie eine eindeutige Konsequenz. Ich wollte, dass Gott aus meinem Denken ganz verschwindet. Ich wollte sauber aufräumen darin. Und dazu gehörte als erstes, den Gedanken zulassen zu müssen, dass dieses Leben mit dem Tod beendet wird.
Das war schrecklich. Das war

0: sehr, sehr beängstigend. Magnis verabschiedet sich von einer transzendenten Dimension, auch von gesellschaftlichen Selbstverständlichkeiten. Dass ein Verstorbener im Herzen und in der Erinnerung anderer weiter besteht, hält sie für peinliches Gehampel einer ungläubigen Erwachsenengeneration, die den Tod letztlich nicht ernst nimmt. Solche Antworten hält sie für so billig. Die verbreitete Vorstellung vom Weiterleben eines Menschen im Herzen oder der Erinnerung anderer erscheint ihr als Bullshit. Magnis dekonstruiert gesellschaftlich herrschende Hilflosigkeit und Sprachlosigkeit in diesen Fragen und zeigt Inkonsistenzen auf, die sich daraus für sie ergeben. Dass einerseits in selbstverständlicher Weise von Schönheit und Liebe in der Welt ausgegangen wird, von bleibender Erinnerung an Vergangenes, andererseits aber Ewigkeit bestritten wird. Einer solchen Inkohärenz kann sie nichts abgewinnen. Sie ringt sich stattdessen dazu durch, der so großen Angst vor der Sinnlosigkeit dieses Lebens radikal ins Auge zu sehen. Es ist ein alles andere als einfacher Weg. Sie schwänzt die Schule, ist oft allein im Wald, zieht sich von ihrer Peergroup zurück, wird einem Therapeuten zugeteilt, der ihr nicht helfen kann. Einziger Anker für sie ist die pflegebedürftige, demente Oma, die in der Zwischenzeit ins Elternhaus gezogen ist und an deren Betreuung sich die junge Frau beteiligt. Nach einem längeren Prozess, ungefähr zum ersten Jahrestag des Todes ihres Vaters, ist die radikale Abkehr von Gott vollzogen. Es sind Ascensus und Fiducia-Dimension, die neu bestimmt werden. Jetzt vor einem Jahr musste Mama an Papas Bett gesessen haben. Jetzt vor einem Jahr betete sie an seinem Bett. Es war mir egal. Und das war so erleichternd. Oh Gott, war das erleichternd. Scheiß der Hund drauf, es ist egal. Scheiß auf die Toten. Sollen sie alle gehen, dann sind die Dinge eben zu Ende. Ich seufzte froh. Als wäre der Hammer gefallen. Endlich, stieß ich hervor. Zog die kalte Luft in meine Lungen, schloss die Augen im dunklen Wald, atmete aus. Ist mir egal. Und war froh. Ist mir so egal. Diese klare Position geht mit einer inneren Erstarrung, einem inneren Schweigen einher. Jedenfalls erinnere ich mich für die Jahre danach nur an äußere Vorgänge, kaum an Innerlichkeit. Es mag also in mir endgültig geschwiegen haben, es mag so gewesen sein, dass keine Frage mehr jammerte, kein Hass mehr flüsterte. Die von Magnis errungene Position bleibt aber nicht auf Dauer in gleicher Weise bestehen. Sie bekommt zunächst sehr feine, dann größere Risse, schließlich Brüche. In ihrer eigenen Deutung ist es die Frage nach Gerechtigkeit und Gericht, die sich nicht auslöschen lässt, die bleibt und die Wurzel einer neuen Sehnsucht ist. Rückblickend beschreibt Magnis das Wirken Gottes auch in dieser Zeit. Gott muss noch leiser gewesen sein als das. Seine Macht muss in der Stille liegen. Sein Schweigen scheint mir unerbittlich gegen das Schweigen der Welt. Seine Stille ist gnadenlos gegen den Tod. Sie bringt das Nichts zum Bersten. Gott untergräbt die Stille. Explizit wird ihre nicht auszulöschende Sehnsucht 4 Jahre nach ihrem Bruch mit Gott in einem gemeinsamen Singen mit ihrer Oma. Jeden Abend singen sie gemeinsam das Lied »Weißt du, wie viel Sternlein stehen?« Wir kamen wieder zum Refrain. Gott, der Herr, hat sie gezählet, dass ihm auch nicht eines fehlet, kennt auch dich und hat dich lieb. Kennt auch dich. Das war es. Ganz einfach. Kennt auch dich. Das versetzte mir einen Schlag. Mein Gesicht wurde heiß. Das war mein Wort. Das war mein Wort, das ich vergessen hatte. Magnis bezeichnet dieses hingemurmelte Wort, das aus 3 Wörtern zusammengezogen ist, kennt dich auch, als ihr Urwort, als vollkommen wahr, als Anfang meines neuen Glaubens. Es birgt zugleich auch ein bestimmtes anthropologisches Verständnis, ein bestimmtes Verständnis vom Menschen. Denn wer beginnt, ich zu sagen, der meint das bisschen Freiheit, das der Mensch vielleicht hat, was uns ermöglicht, einen Namen zu tragen und keine Nummer. Wer beginnt, ich zu sagen, der hat die unsichtbare Welt schon betreten, weil wir alle keine Beweise für uns haben, weil wir uns alle still und heimlich darauf verlassen, wirklich zu sein, weil wir im Respekt vor diesem unbeweisbaren Geheimnis unserer Existenz sogar von einer Würde sprechen. Sichtbar ist die nicht. Es ist eine Annahme, ein Glaube. Mit dem Bewusstsein für das Ich geht auch ein Bewusstsein für ein Du einher, sowie für Schönheit und Wahrheit. Und als Bedingung all dessen sieht Magnus Gott. Ich glaube, dass es ein Sein der Dinge gibt, dass es die Wirklichkeit gibt und darum auch die Wahrheit der Welt. Und für diese gilt ihres Erachtens, Wahrheit ist Gott. Dieses Fundament aller Wirklichkeit wird von Magnus in einer hohen Präsenz erlebt. Bei Gott sieht sie die Initiative für ihre eigene Entwicklung und Neuausrichtung in der Gottesfrage. Auch wenn Gott nicht gebrüllt hat, auch wenn er nicht hineingefahren ist in mein Leben, die Erkenntnis, dass er Gott ist, war das Lauteste, was ich jemals gehört habe. Dazu musste ich mich verhalten. Es war das Stärkste, was ich kennengelernt habe. Und ich schließe, wenn ich das sage, alle Tode, die ich erlebt habe, mit ein. Für Magnus tut sich eine neue Ordnung auf. Eine, die nur Gott geben kann und die durch diese neue Beziehung zu Gott strukturiert ist. Gegenwart ist kein Begriff aus der Zeit. Gegenwart ist die Gottes, schreibt sie. Diese Überzeugung drückt sie in ihrem Wunsch aus, in und aus dieser neu entdeckten Gegenwart zu leben. Ich bete, dass Gott mich führt, dass meine Schritte an seiner Wahrheit entlanglaufen. Ich will mich nicht mehr entfernen von Gott. Es macht keinen Sinn. Dabei reflektiert Magnus ihren eigenen Glaubensweg als einen mit Brüchen. Ihre Gebete als nicht rein, sondern randvoll mit Erde, mit Freude und Achselschweiß und Leid und Stuss und Langeweile. Entsprechend ist Gott für sie auch nicht bloß ein Klang in der Welt, ein Lied in allen Dingen. Nicht Zauberworte, die die feinen Seelchen in seligen Momenten erfahren. Es ist kein Wispern in Frühlingslüftchen und kein himmlisches Flüstern in zarten Klängen, sondern das Wort ist Fleisch geworden. Diese neue Gottesbeziehung hat für Magnus auch Bestand, als das Leben wieder eine große Herausforderung, ein neues Widerfahrnis für sie mit sich bringt. Eine analoge Situation zu der, die sie schon einmal in eine so große Krise gestürzt hat. Wieder erkrankt ein nahes Familienmitglied an Krebs. Diesmal ist es ihr Bruder Johannes. Sie ist zu diesem Zeitpunkt 24, er 23 Jahre alt. Wie zuvor für ihren Vater betet Magnus in intensiver Weise, jetzt für ihren Bruder. Diesmal mündet ihr Gebet für sie allerdings in die tiefe Überzeugung, dass, Zitat, die Liebe des Gottes zu Johannes größer und stärker ist, weil sie wahrhaftiger ist als meine. Die OP des Bruders verläuft gut. Der Krebs ist besiegt, bis er noch massiver zurückkehrt. Es ist furchtbar und erschüttert die Gottesbeziehung von Magnus doch nicht mehr grundsätzlich. Dennoch gehen diese Widerfahrnisse für sie mit Erfahrungen einher, die sie Gott in einer durchaus ambivalenten Weise beschreiben. Als Wahrheit, als allerwirklichste Wirklichkeit, als absolute Liebe. Aber auch als Kraft, die in Abgründe führt. Gott ist schrecklich. So schön er auch ist, so unendlich tief seine Liebe und Zuneigung zu den Menschen sein mag, ich erschrecke vor Gott. Und die Schrecken aus der Zeit damals lassen mich in meinen Gebeten immer noch humpeln. Und es ist eine Lüge, die in manchen Kirchengemeinden verbreitet wird, wenn sie sagen, Wir haben keine Drohbotschaft, wir haben eine Frohbotschaft. Es ist nicht wahr. Es ist einfach nicht wahr. Magnis begründet ihre Überzeugung mit dem Schrecken der Welt, der sich Platz auch im christlichen Glauben nimmt und so ihres Erachtens zu einem integralen Bestandteil dessen wird. Gott hat sich in dieser Welt am Kreuz hinrichten lassen. Das gehört zu den dreckigsten Todesarten, die es gibt. Und Gott hat zugelassen, dass mein Bruder sich zu Tode erschrak. Und Gott hat gesagt, dass jeder sein Kreuz in dieser Welt auf sich nehmen und ihm nachfolgen soll. Unser Glaube, der Glaube der Christen, hat einen Schrecken. So wie diese Welt. Und erst dann kommt die frohe Botschaft. Das bringt die junge Autorin zur Schlussfolgerung: Gott ist schrecklich, Gott brüllt, Gott schweigt, Gott scheint abwesend. Und Gott liebt in einer Radikalität, vor der man sich fürchten kann. Die von Magnis beschriebenen Schreckenskomponenten der Welt können meines Erachtens aber auch in einer Weise ernst genommen werden, die nicht zwingend zur Schlussfolgerung führt, dass dem christlichen Glauben, schließlich Gott selbst, schreckliche Anteile zugeschrieben werden. Ein bisschen so, wie Niki Wandinger das zuvor skizziert hat. Gott lässt sich in Jesus ganz in die Welt und damit auch in alle Schreckens- und Gewaltzusammenhänge hineinverstricken. Er liefert sich diesen ganz aus. Damit ist aber nicht gesagt, dass dies von Gott so gewollt ist und damit der Schrecken ein Teil von Gott selbst ist. In der Zeit des erneuten Miterlebens des Leidens einer nahen Person, des eigenen Mitleidens, wird für Magnis das Leiden Jesu zu einem entscheidenden Gewährsmoment der christlichen Vorstellung des Göttlichen. Denn wäre das nicht so gewesen, ich hätte nicht mehr mit Gott sprechen können. Ich hätte vielleicht irgendwie höflich weiter an ihn geglaubt. Aber ich hätte auch gedacht, komm erst mal runter aus deinem Himmel. Leide erst mal, bevor du von uns den Glauben verlangst. Jetzt konnte ich das nicht mehr sagen. In den Wochen des Sterbens ihres Bruders gewinnt die Hinwendung von Magnis zu Gott so neue Kontur. Nie in meinem Leben war ich so auf dem Grund der Wirklichkeit angekommen wie damals. Nie war es härter und dichter. Niemals zuvor erlebte ich so eine Erlösung in allem, was war. Wenn draußen der Sturm tobte und wir still beisammen saßen und das Gefühl hatten, etwas überstanden zu haben und nur nicht wussten, wie das Ende aussah. Aber es konnte keinen Schrecken mehr haben. Und jeder von uns hatte etwas Überraschtes im Gesicht. Ein Staunen. Dieses Buch von Esther Maria Magnis zu einem Ringen um die Gottesfrage stellt eine Provokation dar. Zum einen ist es eine Provokation für eine prägende Tendenz in der westeuropäischen Welt, in der der Glaube an einen personalen Gott rückläufig ist und die Notitia sowie die Assensus-Dimension abnehmen. Im Buch wird eine immanente Logik durch das starke Einbringen einer konkreten Transzendenzvorstellung aufgesprengt. Gerade in der Auseinandersetzung mit der Theodizee-Frage werden Inkohärenzen einer solchen Rationalität aufgezeigt. Über die Erfahrung von Existenzialien wie Liebe oder Schönheit wird die Unabdingbarkeit eines Transzendentaspekts für die Autorin argumentativ eingeholt. Eine solche transzendente Dimension ist allerdings, wie kritisch anzumerken ist, nicht notwendigerweise mit einer christlichen Gottesvorstellung gleichzusetzen. Zum anderen stellt die Publikation auch eine Provokation für die akademische Theologie, konkret für mich, dar. Die starke, entschiedene Sprache, die unmittelbar ins Hirn geht und sich tief ins Herz bohrt, und das so eindringliche Betonen der bleibenden Anfrage an Gott aufgrund leidvoller Erfahrungen fordern heraus. Ebenso theologieprovozierend sind aber auch die klaren, teils sehr einseitigen Positionen der Autorin, exemplarisch, was Verständnisweisen von Gebet, Heilung und Wunder anlangt. Hier ist die Theologie meines Erachtens gefordert, den von Magnis eingebrachten Anstoß aufzugreifen und eine größere Pluralität an legitimen Modellen stark zu machen und zum anderen differenzierende Unterscheidungen einzubringen. Dieses Buch stellt jedenfalls unter verschiedenen Rücksichtigen Herausforderungen und Provokation dar, der Gottesfrage weiter auf den Grund zu gehen. Ich freue mich, wenn das jetzt im Anschluss möglich ist. Vielen Dank für Ihre Aufmerksamkeit. Ich freue mich auf das Gespräch.
1: Sie hörten den Vortrag Gott liebt in einer Radikalität, vor der man sich fürchten kann. Zum Ringen um Gott in Esther Maria Magnis, Gott braucht dich nicht, eine Bekehrung. Er wurde gehalten von Karin Peter, Professorin für Katechetik, Religionspädagogik und Religionsdidaktik. Ich bedanke mich bei Ihnen fürs Zuhören und wünsche Ihnen noch einen angenehmen Sonntag. Am Mikrofon verabschiedet sich Felix Schiffelhuber.

0: 10 vor 12.
1: Familienverband bringt neues Kinderbuch heraus zu Heiligen Franziskus, Clara und Antonius. Fußgänger und Radfahrer bei Unfall in Meran verletzt. Und viel Sonnenschein und ein paar Wolken haben wir. Ich bin Gunde Bichler. Grüß Gott.
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1: Für Kinder und Eltern gibt es ein neues Buch. Der katholische Familienverband hat es herausgebracht. Es befasst sich mit den drei Heiligen Franziskus, Clara und Antonius. Jetzt ist das Buch in der Franz- und Clara-Kapelle am Toblinsand in Taufers vorgestellt worden. Das Buch erzählt auf kindgerechte Weise die Lebensgeschichten von Franz, Clara und Antonius, sagt die Präsidentin des Familienverbands, Siglinde Abraham.
2: Vorwiegend sicher für Kinder, aber auch für Eltern, um vorzulesen den Kindern oder auch selbst etwas zu lesen. Es sind sehr schöne Texte drinnen. Man findet Gebete, Worte, wo man sich finden kann. Es ist wirklich ein sehr schönes, gelungenes Buch.
1: Mit dem Buch setzt der Familienverband seine Reihe über Heilige fort. Es gibt schon Bücher über Nikolaus und Martin. Es ist für 10 Euro beim Familienverband erhältlich und im Buchhandel. Zu einem aufsehenerregenden Verkehrsunfall ist es in Meran gekommen. Ein Auto hat gegen 10 Uhr in der St. Josefstraße in der Nähe des Bahnübergangs zuerst einen Fußgänger gestreift und dann einen Radfahrer angefahren und zu Boden gestoßen. Anschließend ist das Auto auf einer Böschung gegen einen Lichtmast geprallt. Der Radfahrer ist zum Teil unter dem Wagen eingeklemmt und erheblich verletzt worden, sagt der Kommandant der Freiwilligen Feuerwehr Meran, Alfred Stromer. Im Einsatz waren Rettungskräfte und Notarzt. Der Verletzte ist ins Meraner Krankenhaus gebracht worden. Die Feuerwehr Meran hat die Unfallstelle geräumt. Kulinarischer Genuss und soziales Engagement passen zusammen. Das sagen die Veranstalter des Meierl Burger Days in Oberecken. Bei der Aktion heuer im März sind 4.000 Euro zusammengekommen. Über 700 Burger wurden verkauft. Für jeden Burger haben die Meierl-Alm und die Bergbahnen Oberecken 3 Euro gespendet. Zusätzlich sind freiwillige Spenden gesammelt worden. Jetzt ist das Geld an die verschiedenen Vereine übergeben worden, an die Kinderkrebshilfe Peter Pan, den Verein Comedicus und an die Missionsgruppe Meran für ihr Projekt Ein Brunnen fürs Leben. Marmelade darf seit heute in der EU auch wieder Marmelade heißen. Die EU hat die Regeln geändert, seit heute sind sie in Kraft. Bisher durften nur Produkte aus Zitrusfrüchten als Marmelade bezeichnet werden, alles andere als Konfitüre. Auch beim Honig ändert sich einiges. Ab sofort müssen bei Honigmischungen alle Ursprungsländer aufgelistet werden und ihre Prozentanteile. Bisher musste nur angegeben werden, ob der Honig aus der EU stammt oder nicht. Und die Sonne scheint, Schleierwolken ziehen durch. Gleich hören Sie die weiteren Aussichten.
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1: Genießen Sie den Sonnenschein in Südtirol. Die Sonne begleitet uns heute wieder durch den Tag. Allerdings scheint sie nicht ungetrübt. Hohe Schleierwolken halten sich und zwischendurch auch dickere Wolken. Von Stunde zu Stunde steigen die Temperaturen jetzt an. In Deutschnofen messen wir 20 Grad, in Tramin 24, in Sand in Taufers 21, in Völs 22 und in Franzensweste 23 Grad. Bis auf 32 Grad klettern die Werte heute noch. Gegen Abend wird es föhnig.
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0: 10:01.
1: Aufsehenerregender Unfall in Meran. Radfahrer unter Auto eingeklemmt. Neue Richtlinie. Marmelade darf wieder Marmelade heißen. Und es ist sonnig und warm. Ich bin Gunde Pichler. Grüß Gott.
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1: Bei einem Verkehrsunfall in Meran ist am Vormittag ein Radfahrer erheblich verletzt worden. Er ist in der St. Josef-Straße in der Nähe des Bahnübergangs von einem Auto zu Boden geschleudert worden und unter das Fahrzeug geraten. Zuvor hatte das Auto schon einen Fußgänger gestreift. Anschließend ist es auf einer Böschung gegen einen Lichtmast geprallt. Der Radfahrer ist zum Teil unter dem Wagen eingeklemmt worden. Im Einsatz waren Rettungskräfte und Notarzt. Der Verletzte ist ins Meraner Krankenhaus gebracht worden. Die Freiwillige Feuerwehr Meran hat die Unfallstelle geräumt. Marmelade darf ab heute auch wieder Marmelade heißen. Die neue EU-Richtlinie ist in Kraft. Damit kehrt die EU zurück zu dem, was früher schon einmal gegolten hat und dann geändert worden ist. Jetzt also wieder zurück. David Riemer berichtet.
2: Bisher durfte nach EU-Recht nur Marmelade aus Zitrusfrüchten als Marmelade bezeichnet werden. Andere Produkte mussten als Konfitüre etikettiert werden. Um Verwechslungen zu vermeiden, muss Marmelade aus Zitrusfrüchten künftig Zitrusmarmelade heißen oder den Namen der verwendeten Frucht tragen. Außerdem gibt es mehr Klarheit bei Honig. Enthält ein Glas Honig aus mehreren Ländern, müssen künftig alle Ursprungsländer genannt werden, in der Reihenfolge ihres Anteils und mit Prozentangaben. Nach den alten Vorgaben abgefüllter Honig darf aber weiterhin verkauft werden.
1: Die Europäische Akademie Eurac in Bozen entwickelt sich immer mehr zu einem international anerkannten Forschungszentrum, das schreibt die Eurac. Forschende aus vielen Ländern arbeiten an Themen wie Gesundheit, Klima und Umwelt, erneuerbare Energien, Digitalisierung und Autonomie. Aus einem neuen internationalen Report geht hervor, dass bei der Eurac schon das 6. Jahr in Folge Forschungsgelder der EU in Höhe von mehr als 100 Millionen Euro verwaltet werden. Fast eine Woche ist es jetzt her seit dem schweren Erdbeben auf den Philippinen. Die Zahl der Toten steigt unterdessen an. 61 Opfer werden inzwischen gezählt. Jetzt sind nämlich weitere Todesopfer geborgen worden. Und 40 Menschen werden immer noch vermisst. Das Beben der Stärke 7,8 hat ja am Montag eine Provinz rund 1000 Kilometer südlich der Hauptstadt Manila getroffen. Straßen und Brücken sind zerstört, viele Dörfer sind von der Außenwelt abgeschnitten. Ein ungewöhnlicher Diebstahl ist in der Nähe von München aufgeflogen. Diebe hatten einen Wohnwagen gestohlen samt Besitzer, der darin geschlafen hat. Der Besitzer ist aufgewacht, weil sich der geparkte Wohnwagen plötzlich bewegt hat. Er hat die Polizei alarmiert und die hat die drei Diebe festgenommen. Sie hatten versucht, noch einen weiteren Wohnwagen zu stehlen. Und es ist sonnig und warm mit ein paar Schleierwolken. Gleich hören Sie mehr zu den Temperaturen.
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1: Sonne und Schleierwolken teilen sich den Himmel über Südtirol. Die Wolken verdecken zwischendurch die Sonne. Die Temperaturen steigen immer weiter an. In Marienberg und Therenden messen wir jetzt zum Mittag 21 Grad, in Velders 19, in Füllnöss 22 und in Welschnofen 23 Grad. Bis zu 32 Grad werden es heute noch. Gegen Abend wird es föhnig, Gewitter sind keine dabei. Morgen zum Start in die neue Woche geht es weiter mit viel Sonnenschein und ein paar Wolken bei maximal 30 Grad.
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8: Guten Nachmittag aus der Landesverkehrsmeldezentrale. Auf der Brenner-Autobahn in Richtung Norden zwischen Bozen-Nord und Klausen abschnittsweise Stau und Kolonnenverkehr wegen Überlastung. Die Landesstraße Kastelroth-Weidbruck ist zwischen der Abzweigung Dissens und der Abzweigung St. Ostwald nach Mohrenabgängen weiterhin gesperrt. Negerpass. Zwischen St. Zipern und dem Karapass Sperre bis 16 Uhr wegen des Familienradwandertages unter dem Rosengarten. Kommen Sie gut voran.
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0: 10 vor 2.
1: Kinderpalliativzentrum. Finanzierung ist gesichert. Erste Hochrechnung. Schweizer lehnen Obergrenze für Einwohnerzahl ab. Und es ist sonnig und warm. Ich bin Gunde Bichler. Schönen Sonntagnachmittag.
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1: In Prissen in der Gemeinde Thiessen soll ein Palliativzentrum für Kinder und Jugendliche entstehen. Es ist schon lange geplant, aber jetzt ist das Projekt einen Schritt weiter. Es ist im 5-Jahres-Programm des Landes für Sanitätsbauten enthalten und kostet rund 12 Millionen Euro. Im Palliativzentrum sollen schwerkranke Kinder und Jugendliche und deren Familien aufgenommen und betreut werden. Die Schweizer haben heute in einer Volksabstimmung über eine Obergrenze der Einwohnerzahl abgestimmt. Jetzt liegen erste Hochrechnungen vor. Demnach lehnt die Mehrzahl eine solche Obergrenze ab. Die rechtskonservative Schweizerische Volkspartei hatte den Antrag eingebracht. Sie wollte die Wohnbevölkerung auf 10 Millionen Einwohner begrenzen. Derzeit leben rund 9 Millionen Menschen in der Schweiz, davon ca. 340.000 Italiener. Zu einer Bluttat ist es in der Nähe von Kaole gekommen. Ein 17-Jähriger hat gestanden, seine 53-jährige Tante mit mehreren Messerstichen getötet und in einen Kanal geworfen zu haben. Hintergrund der Tat könnten Erbstreitigkeiten sein, sagen die Ermittler. Das Opfer konnte erst nach mehreren Stunden Suche aufgefunden werden. Die Hoffnung wächst, dass jetzt doch bald ein Abkommen über ein Kriegsende im Iran und Krieg unterschrieben wird. US-Präsident Trump hat das Abkommen für heute angekündigt. So sicher scheint das aber nicht zu sein. Der Iran hat das weder bestätigt noch dementiert. Franziska Spieker berichtet aus Washington.
2: Eine erste Übereinkunft mit dem Iran unterzeichnet heute an seinem 80. Geburtstag. Das hat US-Präsident Trump in Aussicht gestellt. Auch Pakistan spricht davon, das Rahmenabkommen soll elektronisch unterzeichnet werden, heißt es von dem Vermittler. Doch worum geht es eigentlich? Das Abkommen soll dazu führen, dass die Straße von Hormuz wieder geöffnet wird. Laut US-Medien soll es die Waffenruhe um 60 Tage verlängern. Ein Zeitrahmen, in dem es dann vertiefte Gespräche geben soll, etwa über das iranische Atomprogramm.
1: Und zur Fußball-WM für den Iran ist die Teilnahme an dieser Weltmeisterschaft hochbrisant. Sie findet ja unter anderem in den USA statt. Und dass ein WM-Gastgeber Krieg gegen einen der Teilnehmer führt, das hat es in der WM-Geschichte bisher noch nicht gegeben. Das iranische Team ist in Mexiko untergebracht und wird nur zu den Spielen in die USA gebracht. Mit dem Bus geht es etwa übermorgen Dienstag direkt von Tijuana zum Stadion nach Los Angeles. Dort trifft der Iran auf Neuseeland. Und gleich nach dem Abpfiff geht es wieder zurück. Und viel Sonnenschein und ein paar Wolken haben wir heute. Gleich hören Sie mehr zum Sonntagswetter.
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1: Blauer Himmel und weiße Wolken über Südtirol. Postkartenwetter haben wir heute. Die Fernsicht ist ausgezeichnet. Die Temperaturen kennen momentan nur eine Richtung und die geht nach oben. 22 Grad messen wir in St. Lorenzen, 23 in Nenesien, 18 Grad in Hintermattel, 26 in Saloren und 21 in Flersch. Gegen Abend wird es föhnig. Morgen Montag zum Start in die neue Woche wird es recht sonnig mit ein paar dicken Quellwolken am Nachmittag.
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0: 10 vor 3.
1: Grüne Kritik, Dolomiten sind kein Funpark. Keine Obergrenze für Einwohner, Schweizer lehnen sie ab. Und Wolken verdecken zwischendurch die Sonne. Ich bin Gunde Bichler, guten Nachmittag.
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1: Der Ansturm der Touristen auf die Dolomiten hat wieder begonnen. Das stellt die grüne Gemeinderätin von Abtei und Tourismusexpertin Elide Musner fest. Auch heuer stürmen Motorradfahrer die Dolomitenpässe, zwängen sich riesige Touristenbusse über die Kurvenstraßen und die Schlangen vor den Aufstiegsanlagen werden auch wieder länger, sagt Musner. Die Maßnahmen, die zwar immer wieder verkündet werden, würden zu langsam gehen oder gar nicht greifen. Musner schlägt deshalb vor, die Touristen besser zu informieren und ihnen zu vermitteln, dass die Dolomiten kein Funpark sind. In Prissen in der Gemeinde Thiessen soll ein Palliativzentrum für Kinder und Jugendliche entstehen. Es ist jetzt im 5-Jahres-Programm des Landes für Sanitätsbauten enthalten. Es kostet rund 12 Millionen Euro. Im Palliativzentrum sollen schwerkranke Kinder und Jugendliche und deren Familien aufgenommen und betreut werden. Die Schweizer lehnen eine strikte Begrenzung der Einwohnerzahl ab. Sie haben sich heute in einer Volksbefragung dagegen ausgesprochen. Das zeigen erste Hochrechnungen. Demnach haben 55% dagegen gestimmt. Die rechtskonservative Schweizerische Volkspartei wollte eine Obergrenze von 10 Millionen Einwohnern einführen. Derzeit leben in der Schweiz rund 9 Millionen Menschen. Sie sagt, die Zuwanderung habe zu Wohnungsnot und vollen Zügen geführt. Fast alle Parteien, die Regierung und auch die Wirtschaft lehnen eine solche Begrenzung aber ab. US-Präsident Donald Trump feiert heute einen runden Geburtstag. Er wird 80 Jahre alt. Derzeit läuft es allerdings nicht gut für den Präsidenten. Der Berg an Problemen wächst nämlich immer weiter. Aber je größer die Krisen, desto mehr haut er drauf. Sein Geburtstag soll ein Fest der Superlative werden. Mit Käfigkämpfen vor dem Weißen Haus und viel Zirkus in der amerikanischen Hauptstadt. Das berichtet Dina Eck aus Washington.
2: Trump will Land und Leute mit knallharten Kämpfen in Käfigen begeistern, direkt am Weißen Haus. Männerkult und Gewaltspektakel als schrille Ablenkung von den vielen politischen Problemen und als Höhepunkt seiner Geburtstagsfeier. Seit Wochen wird am Weißen Haus eine Gladiatorenarena gebaut, in der die Kampfshow über die Bühne gehen soll. 4.000 geladene Gäste sitzen direkt im Käfig, zigtausende sollen auf Leinwänden zugucken. Kostenpunkt 60 Millionen Dollar. Trump mit 80 will Stärke demonstrieren. Zeitgleich sind viele Proteste geplant.
1: Im Friaul wird zurzeit die Bahnstrecke zwischen Udine und Tarvis erneuert. Sie muss deshalb immer wieder gesperrt werden, auch heuer im Sommer. Die Sperren betreffen sowohl Personenzüge als auch Güterzüge. Ein Teil der Transporte soll deshalb über den Brenner umgeleitet werden. Und mit Sonne und Wolken im Wechsel geht's durch den Nachmittag. Gleich hören Sie mehr dazu.
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3: Angenehmer Sonnenschein heute in Südtirol. Zwischendurch verdecken Wolken die Sonne. Sie hat aufgewärmt. In Bransol messen wir aktuell 28 Grad, in Lana 27, in Schlanders 29, in Bredau hat es 18 Grad und am Rittnerhorn 12. Gegen Abend kommt der Nordföhn auf. In der neuen Woche wird es schön sonnig und warm. 32, auch 33 Grad erwarten wir. Allerdings scheint die Sonne nicht ungetrübt. Es ziehen immer wieder Wolken durch. So auch morgen am Montag.
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5: Guten Nachmittag aus der Landesverkehrsmeldezentrale. Ich spreche Deborah Gartner. Auf der Brenner Autobahn in Richtung Süden zwischen dem Brenner und Sterzing 2 Kilometer Stau wegen Überlastung. Die Landesstraße Kastelroth-Weidbruck ist zwischen der Abzweigung Dissens und der Abzweigung St. Oswald nach Mohrenabgängen weiterhin gesperrt. Niggerpass zwischen St. Cyprian und dem Karapass sperre bis 16 Uhr wegen des Familienradwandertages unter dem Rosengarten. Kommen Sie gut ans Ziel.
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0: 10 vor 4.
1: Grüne Maßnahmen gegen Ansturm von Touristen greifen nicht. G7-Treffen, Sorgen vor Krawallen in Genf. Und Sonne und Wolken haben wir. Ich bin Gunde Pichler. Guten Nachmittag.
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1: Die Grünen kritisieren den neuerlichen Ansturm von Touristen auf die Dolomiten. Die grüne Gemeinderätin von Abtei und Tourismusexpertin Elide Musner sagt, auch heuer würden Motorradfahrer die Dolomitenpässe stürmen, würden sich riesige Touristenbusse über die Kurvenstraßen zwängen und die Dörfer verstopft sein. Die Maßnahmen, um den Ansturm einzuschränken, würden zu langsam gehen oder nicht greifen. Musner schlägt deshalb vor, die Touristen besser zu informieren und ihnen zu vermitteln, dass die Dolomiten kein Fangpark sind. Der rechtskonservative Politiker Roberto Vannacci lässt wieder aufhorchen. Der ehemalige General hat auf der Gründungsversammlung seiner Partei Futuro Nazionale in Rom gesagt, Femizid sei kein eigener Strafbestand, sondern ein Mord wie jeder andere auch. Italien hatte voriges Jahr Femizid als eigenen Straftatbestand eingeführt. Darunter versteht man die gezielte Tötung von Frauen und Mädchen aufgrund ihres Geschlechts. Vannacci ist in der Vergangenheit immer wieder aufgefallen mit rassistischen und homophoben Aussagen. Er hat auch Anhänger hier bei uns in Südtirol. Und jetzt zum Iran-Krieg. Es könnte bald eine Einigung zwischen den USA und dem Iran über ein Kriegsende geben. Sie wird schon seit langem angekündigt. Aber jetzt sprechen beide Seiten unter Vermittler Pakistan davon, dass das Abkommen bald unterzeichnet wird. US-Präsident Trump will das noch heute machen an seinem 80. Geburtstag. Der Iran hat das weder bestätigt noch dementiert, berichtet David Riemer.
2: Laut pakistanischem Außenministerium ist eine virtuelle Zeremonie zur Unterzeichnung für heute geplant. Ein möglicher Deal soll Ausgangspunkt für weitere Gespräche zwischen Washington und Teheran sein. Berichten zufolge soll die Waffenruhe um 90 Tage verlängert und der Startpunkt für Verhandlungen über das iranische Atomprogramm geschaffen werden. Aus Teheran kamen zuletzt optimistische Signale. Man sei noch nie so nah an einer Einigung gewesen, sagt ein Regierungssprecher.
1: Morgen beginnt in Evian in Frankreich ein G7-Gipfel. Es ist ein Treffen von Italien, Deutschland, Frankreich, Großbritannien, Kanada, Japan und USA. Und schon heute wollen in der nahegelegenen Stadt Genf Tausende gegen Kapitalismus, Ausbeutung und vieles mehr protestieren. Die Stadt ist deshalb im Ausnahmezustand. 7000 Sicherheitskräfte sind im Einsatz, Geschäfte, Hotels und Banken verbarrikadiert aus Angst vor Krawallen. Vor 23 Jahren hatten nämlich Demonstranten während des G7-Gipfels in Genf für chaotische Zustände gesorgt. Und ein paar Wolken sind aufgezogen, sie verdecken zwischendurch die Sonne. Gleich gibt's die weiteren Aussichten.
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1: Ein schöner und sonniger Junitag ist das heute. Ein paar Wolken ziehen immer wieder über den Himmel und es ist sommerlich warm geworden. 21 Grad hat es aktuell in Pfalz und Ridnaun, 23 in Taufers im Münstertal, 30 Grad in Branzoll und 17 auf der Seisser Alm. Morgen Montag geht es so ähnlich weiter mit viel Sonnenschein. Zwischendurch tauchen ein paar dickere Quellwolken auf und die Temperaturen klettern auf 23 bis 30 Grad. So ähnlich geht es auch in den darauffolgenden Tagen weiter.
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0: 10 vor 5.
1: Erste Rate der Gemeindeimmobiliensteuer fällig, bei Aufschub mehr zahlen. Wieder kommen im Trentino zwei Bergsteiger ums Leben. Und Sonne und Wolken wechseln sich ab. Ich bin Gunde Bichler. Guten Nachmittag.
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1: Übermorgen Dienstag fällt die erste Rate der Gemeindeimmobiliensteuer GIS für heuer an. Die Erstwohnung ist meistens ausgenommen. Wer verspätet zahlt, muss mit einem Aufschlag rechnen. In Bozen haben viele Immobilienbesitzer den Brief mit der Aufforderung für die GIS allerdings noch nicht bekommen. Die Gemeinde sei nicht schuld, sagt dazu Bürgermeister Corarati. Rund 30.000 Briefe seien vor einem Monat, also Mitte Mai, verschickt worden und würden zurzeit bei der Post liegen. Die Bürger könnten die GIS trotzdem zahlen, um keine Strafe zu riskieren. Schon wieder hat es ein tragisches Bergunglück gegeben, diesmal an der Grenze zwischen den Provinzen Trient und Vicenza. Am Monte Passubio sind heute zwei junge Bergsteiger abgestürzt und tödlich verletzt worden. Es sind eine 25-Jährige und ein 26-Jähriger. Sie sind zum Mittag an einer sehr ausgesetzten und gefährlichen Felsformation rund 100 Meter in die Tiefe gestürzt. Ein dritter Bergsteiger blieb unverletzt, er konnte den Notruf absetzen. In den vergangenen Tagen sind 7 weitere Menschen in den Alpen bei Bergunglücken ums Leben gekommen. Und jetzt zum Ukraine-Krieg. Die Ukraine wehrt sich immer heftiger gegen Russland und setzt empfindliche Gegenschläge. Heute haben Drohnenangriffe auf Russland Brände in Industrieanlagen ausgelöst. Unter anderem wurde ein Kraftstofflager getroffen, berichtet Ulf Mauder aus Moskau.
2: Der ukrainische Präsident Zelensky veröffentlichte stolz ein Video, auf dem eine brennende staatliche Ölreserve im Gebiet Jaroslawl zu sehen sein soll. Die Drohne fliegt da an eine Rauchsäule und kracht in ein Treibstofflager. Das sei die Antwort aus Kiew auf Moskaus Aggression, betonte Zelensky. Wegen der Attacken klagen inzwischen immer mehr Menschen hier in Russland über Schwierigkeiten beim Tanken, weil es teils Treibstoffengpässe gibt.
1: Der rechtskonservative Politiker Roberto Vannacci eckt wieder an. Der ehemalige General hat heute auf der Gründungsversammlung seiner Partei Futuro Nazionale in Rom gesagt, Femizid sei kein eigener Straftatbestand, sondern ein Mord wie jeder andere. Italien hatte diesen Straftatbestand voriges Jahr eingeführt. Unter Femizid versteht man die gezielte Tötung von Frauen und Mädchen wegen ihres Geschlechts. Vannacci ist in der Vergangenheit immer wieder aufgefallen mit rassistischen und homophoben Aussagen. Er hat auch Anhänger hier bei uns in Südtirol. Und es bleibt sonnig und warm auch in der neuen Woche. Gleich hören Sie mehr dazu.
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1: Der Sommer ist wieder da, die Sonne begleitet uns von früh bis spät und hat heute schon kräftig aufgewärmt. 28 Grad messen wir aktuell in Naturns, 29 in Salurn, 26 Grad in Oberfintel, 21 in Penz und 20 Grad am Carapaz. Immer wieder ziehen Wolkenfelder über den Himmel, die die Sonne zwischendurch verdecken. Die Herz-Jesu-Feuer heute Abend werden gut zu sehen sein. Und so schön sonnig und sommerlich warm geht es auch in der neuen Woche weiter. Es wird bis zu 32, auch 33 Grad warm. Morgen am Montag werden es 30 Grad.
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6: Guten Nachmittag aus der Landesverkehrsmeldezentrale. Ich spreche Deborah Gartner. Auf der Brenner-Autobahn in Richtung Süden zwischen dem Brenner und Sterzing 2 Kilometer Stau wegen Überlastung. Die Landesstraße Kastelroth-Waldbruck ist zwischen der Abzweigung Dissens und der Abzweigung St. Oswald nach Mohrenabgängen weiterhin gesperrt. Niggerpass zwischen St. Cyprian und dem Carapass sperre bis 16 Uhr wegen des Familienradwandertages unter dem Rosengarten. Kommen Sie gut ans Ziel.

0: 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Es ist gleich 17 Uhr. Aus der Propsteikapelle in Bozen übertragen wir nun die Andacht.
1: Ich begrüße alle hier in der Propsteikapelle und alle, die mit uns über Radio Grüne Welle verbunden sind, und lade sie ein, mit uns den glorreichen Rosenkranz zu beten. Nach dem Rosenkranz beten wir die Herz-Jesu-Andacht im Gotteslob Nummer 676, Abschnitt 3. Willkommen zu diesem Rosenkranz am Fest des Heiligen Herzen Jesu. Heute erinnern wir uns, Gottes Liebe hat ein Gesicht und einen Herzschlag. Jesus zeigt uns sein Herz, nicht als Symbol, sondern als Zusage. Ich bin für dich da. Was uns bewegt, unsere Sorgen und unsere Dankbarkeit, bringen wir jetzt vor dieses liebende Herz. Im Namen des Vaters und des Sohnes und des Heiligen Geistes.
2: Amen.
1: Ich glaube an Gott, den Vater, den Allmächtigen, den Schöpfer des Himmels und der Erde, und an Jesus Christus, seinen eingeborenen Sohn, unseren Herrn, empfangen durch den Heiligen Geist, geboren von der Jungfrau Maria, gelitten unter Pontius Pilatus, gekreuzigt, gestorben und begraben, hinabgestiegen in das Reich des Todes, am dritten Tag auferstanden von den Toten, aufgefahren in den Himmel. Er sitzt zur Rechten Gottes, des allmächtigen Vaters. Von dort wird er kommen, zu richten die Lebenden und die Toten. Ich glaube an den Heiligen Geist, die heilige katholische Kirche, Gemeinschaft der Heiligen, Vergebung der Sünden, Auferstehung der Toten und das ewige Leben. Amen. Ehre sei dem Vater und dem Sohn und dem Heiligen Geist.
2: Wie im Anfang, so auch jetzt und alle Zeit und in Ewigkeit. Amen.
1: Vater unser im Himmel, geheiligt werde dein Name, dein Reich komme, dein Wille geschehe, wie im Himmel, so auf Erden.
2: Unser tägliches Brot gib uns heute und vergib uns unsere Schuld, wie auch wir vergeben unseren Schuldigern. Und führe uns nicht in Versuchung, sondern erlöse uns von dem Bösen.
1: Gegrüßet seist du, Maria, voller Gnade, der Herr ist mit dir. Du bist gebenedeit unter den Frauen. Und gebenedeit ist die Frucht deines Leibes, Jesus, der in uns den Glauben vermehre.
2: Heilige Maria, Mutter Gottes, bitte für uns Sünder, jetzt und in der Stunde unseres Todes. Amen.
1: Gegrüßet seist du, Maria, voller Gnade, der Herr ist mit dir. Du bist gebenedeit unter den Frauen. Und gebenedeit ist die Frucht deines Leibes, Jesus, der in uns die Hoffnung stärke.
2: Heilige Maria, Mutter Gottes, bitte für uns Sünder, jetzt und in der Stunde unseres Todes. Amen.
1: Gegrüßet seist du, Maria, voller Gnade, der Herr ist mit dir. Du bist gebenedeit unter den Frauen. Und gebenedeit ist die Frucht deines Leibes, Jesus, der in uns die Liebe entzündet.
2: Heilige Maria, Mutter Gottes, bitte für uns Sünder, jetzt und in der Stunde unseres Todes. Amen.
1: Ehre sei dem Vater und dem Sohn und dem Heiligen Geist.
2: Wie im Anfang, so auch jetzt und alle Zeit und in Ewigkeit. Amen.
1: Vater unser im Himmel, geheiligt werde dein Name, dein Reich komme, dein Wille geschehe, wie im Himmel, so auf Erden.
2: Unser tägliches Brot gib uns heute und vergib uns unsere Schuld, wie auch wir vergeben unseren Schuldigern. Und führe uns nicht in Versuchung, sondern erlöse uns von den Bösen.
1: Gegrüßet seist du, Maria, voller Gnade, der Herr ist mit dir. Du bist gebenedeit unter den Frauen. Und gebenedeit ist die Frucht deines Leibes, Jesus, der von den Toten auferstanden ist.
2: Heilige Maria, Mutter Gottes, bitte für uns Sünder, jetzt und in der Stunde unseres Todes. Amen.
1: Gegrüßet seist du, Maria, voller Gnade, der Herr ist mit dir. Du bist gebenedeit unter den Frauen.
3: und gebenedeit ist die Frucht deines Leibes, Jesus, der von den Toten auferstanden ist.
2: Heilige Maria, Mutter Gottes, bitte für uns Sünder, jetzt und in der Stunde unseres Todes. Amen.
3: Gegrüßet seist du, Maria, voll der Gnade, der Herr ist mit dir. Du bist gebenedeit unter den Frauen. Und gebenedeit ist die Frucht deines Leibes, Jesus, der von den Toten auferstanden ist.
2: Heilige Maria, Mutter Gottes, bitte für uns Sünder, jetzt und in der Stunde unseres Todes. Amen.
3: Gegrüßet seist du, Maria, voll der Gnade, der Herr ist mit dir. Du bist gebenedeit unter den Frauen. Und gebenedeit ist die Frucht deines Leibes, Jesus, der von den Toten auferstanden ist.
2: Heilige Maria, Mutter Gottes, bitte für uns Sünder, jetzt und in der Stunde unseres Todes. Amen.
3: Gegrüßet seist du, Maria, voll der Gnade, der Herr ist mit dir. Du bist gebenedeit unter den Frauen. Und gebenedeit ist die Frucht deines Leibes, Jesus, der von den Toten auferstanden ist.
2: Heilige Maria, Mutter Gottes, bitte für uns Sünder, jetzt und in der Stunde unseres Todes. Amen.
3: Gegrüßet seist du, Maria, voller Gnade, der Herr ist mit dir. Du bist gebenedeit unter den Frauen. Und gebenedeit ist die Frucht deines Leibes, Jesus, der von den Toten auferstanden ist.
2: Heilige Maria, Mutter Gottes, bitte für uns Sünder, jetzt und in der Stunde unseres Todes. Amen.
3: Gegrüßet seist du, Maria, voll der Gnade, der Herr ist mit dir. Du bist gebenedeit unter den Frauen. Und gebenedeit ist die Frucht deines Leibes, Jesus, der von den Toten auferstanden ist.
2: Heilige Maria, Mutter Gottes, bitte für uns Sünder, jetzt und in der Stunde unseres Todes. Amen.
3: Gegrüßet seist du, Maria, voller Gnade, der Herr ist mit dir. Du bist gebenedeit unter den Frauen. Und gebenedeit ist die Frucht deines Leibes, Jesus, der von den Toten auferstanden ist.
2: Heilige Maria, Mutter Gottes, bitte für uns Sünder, jetzt und in der Stunde unseres Todes. Amen.
3: Gegrüßet seist du, Maria, voll der Gnade, der Herr ist mit dir. Und du bist gebenedeit unter den Frauen. Und gebenedeit ist die Frucht deines Leibes, Jesus, der von den Toten auferstanden ist.
2: Heilige Maria, Mutter Gottes, bitte für uns Sünder, jetzt und in der Stunde unseres Todes. Amen.
3: Gegrüßet seist du, Maria, voller Gnade, der Herr ist mit dir. Du bist gebenedeit unter den Frauen. Und gebenedeit ist die Frucht deines Leibes, Jesus, der von den Toten auferstanden ist.
2: Heilige Maria, Mutter Gottes, bitte für uns Sünder, jetzt und in der Stunde unseres Todes. Amen.
3: Ehre sei dem Vater und dem Sohn und dem Heiligen Geist.

0: tägliches Brot gib uns heute und vergib uns unsere Schuld, wie auch wir vergeben unseren Schuldigern. Und führe uns nicht in Versuchung, sondern erlöse uns von dem Bösen.
1: Gegrüßet seist du, Maria, voller Gnade, der Herr ist in dir. Du bist gebenedeit unter den Frauen, und gebenedeit ist die Frucht deines Leibes, Jesus, der in den Himmel aufgefahren ist.
0: Heilige Maria, Mutter Gottes, bitte für uns Sünder, jetzt und in der Stunde unseres Todes. Amen.
1: Gegrüßet seist du, Maria, voller Gnade, der Herr ist mit dir. Du bist gebenedeit unter den Frauen, und gebenedeit ist die Frucht deines Leibes, Jesus, der in den Himmel aufgefahren ist.
0: Heilige Maria, Mutter Gottes, bitte für uns Sünder, jetzt und in der Stunde unseres Todes. Amen.
1: Gegrüßet seist du, Maria, voller Gnade, der Herr ist mit dir. Du bist gebenedeit unter den Frauen, und gebenedeit ist die Frucht deines Leibes, Jesus, der in den Himmel aufgefahren ist.
0: Heilige Maria, Mutter Gottes, bitte für uns Sünder, jetzt und in der Stunde unseres Todes. Amen.
1: Gegrüßet seist du, Maria, voller Gnade, der Herr ist mit dir. Du bist gebenedeit unter den Frauen, und gebenedeit ist die Frucht deines Leibes, Jesus, der in den Himmel aufgefahren ist.
0: Heilige Maria, Mutter Gottes, bitte für uns Sünder, jetzt und in der Stunde

0: haben und der Hölle Leid ist die Frucht deines Leibes, Jesus, der in den Himmel aufgefahren ist.
1: Heilige Maria, Mutter Gottes, bitte für uns Sünder, jetzt und in der Stunde unseres Todes. Amen.
0: Gegrüßet seist du, Maria, voll der Gnade, der Herr ist mit dir. Du bist gebenedeit unter den Frauen, und gebenedeit ist die Frucht deines Leibes, Jesus, der in den Himmel aufgefahren ist.
1: Heilige Maria, Mutter Gottes, bitte für uns Sünder, jetzt und in der Stunde unseres Todes. Amen.
0: Gegrüßet seist du, Maria, voll der Gnade, der Herr ist mit dir. Du bist gebenedeit unter den Frauen, und gebenedeit ist die Frucht deines Leibes, Jesus, der in den Himmel aufgefahren ist.
1: Heilige Maria, Mutter Gottes, bitte für uns Sünder, jetzt und in der Stunde unseres Todes. Amen.
0: Gegrüßet seist du, Maria, voll der Gnade, der Herr ist mit dir. Du bist gebenedeit unter den Frauen, und gebenedeit ist die Frucht deines Leibes, Jesus, der in den Himmel aufgefahren ist.
1: Heilige Maria, Mutter Gottes, bitte für uns Sünder, jetzt und in der Stunde unseres Todes. Amen.
0: Gegrüßet seist du, Maria, voll der Gnade, der Herr ist mit dir. Du bist gebenedeit unter den Frauen, und gebenedeit ist die Frucht deines Leibes, Jesus, der in den Himmel aufgefahren ist.
1: Heilige Maria, Mutter Gottes, bitte für uns Sünder, jetzt und in der Stunde unseres Todes. Amen.
0: Gegrüßet seist du, Maria, voll der Gnade, der Herr ist mit dir. Du bist gebenedeit unter den Frauen, und gebenedeit ist die Frucht deines Leibes, Jesus, der in den Himmel aufgefahren ist.
1: Heilige Maria, Mutter Gottes, bitte für uns Sünder, jetzt und in der Stunde unseres Todes. Amen. Ehre sei dem Vater und dem Sohn und dem Heiligen Geist.
0: Wie im Anfang, so auch jetzt und alle Zeit und in Ewigkeit. Amen.
1: Vater unser im Himmel, geheiligt werde dein Name, dein Reich komme, dein Wille geschehe, wie im Himmel, so auf Erden.
0: Unser tägliches Brot gib uns heute, und vergib uns unsere Schuld, wie auch wir vergeben unseren Schuldigern. Und führe uns nicht in Versuchung, sondern erlöse uns von der Bösen.
1: Gegrüßet seist du, Maria, voll der Gnade, der Herr ist mit dir. Du bist gebenedeit unter den Frauen, und gebenedeit ist die Frucht deines Leibes, Jesus, der uns den Heiligen Geist gesandt hat.
0: Heilige Maria, Mutter Gottes, bitte für uns Sünder, jetzt und in der Stunde unseres Todes. Amen.
1: Gegrüßet seist du, Maria, voller Gnade, der Herr ist mit dir. Du bist gebenedeit unter den Frauen, und gebenedeit ist die Frucht deines Leibes, Jesus, der uns den Heiligen Geist gesandt hat.
0: Heilige Maria, Mutter Gottes, bitte für uns Sünder, jetzt und in der Stunde unseres Todes. Amen.
1: Gegrüßet seist du, Maria, voller Gnade, der Herr ist mit dir. Du bist gebenedeit unter den Frauen, und gebenedeit ist die Frucht deines Leibes, Jesus, der uns den Heiligen Geist gesandt hat.
0: Heilige Maria, Mutter Gottes, bitte für uns Sünder, jetzt und in der Stunde unseres Todes. Amen.
1: Gegrüßet seist du, Maria, voller Gnade, der Herr ist mit dir. Du bist gebenedeit unter den Frauen, und gebenedeit ist die Frucht deines Leibes, Jesus, der uns den Heiligen Geist gesandt hat.
0: Heilige Maria, Mutter Gottes, bitte für uns Sünder, jetzt und in der Stunde unseres Todes. Amen.
1: Gegrüßet seist du, Maria, voller Gnade, der Herr ist mit dir. Du bist gebenedeit unter den Frauen, und gebenedeit ist die Frucht deines Leibes, Jesus, der uns den Heiligen Geist gesandt hat.
0: Heilige Maria, Mutter Gottes, bitte für uns Sünder, jetzt und in der Stunde unseres Todes. Amen.
1: Gegrüßet seist du, Maria, voller Gnade, der Herr ist mit dir. Du bist gebenedeit unter den Frauen, und gebenedeit ist die Frucht deines Leibes, Jesus, der uns den Heiligen Geist gesandt hat.
0: Heilige Maria, Mutter Gottes, bitte für uns Sünder, jetzt und in der Stunde. Stunde unseres Todes. Amen.
1: Gegrüßet seist du, Maria, voller Gnade, der Herr ist mit dir. Du bist gebenedeit unter den Frauen. Und gebenedeit ist die Frucht deines Leibes, Jesus, der uns den Heiligen Geist gesandt hat.
0: Heilige Maria, Mutter Gottes, bitte für uns Sünder, jetzt und in der Stunde unseres Todes. Amen.
1: Gegrüßet seist du, Maria, voller Gnade, der Herr ist mit dir. Du bist gebenedeit unter den Frauen. Und gebenedeit ist die Frucht deines Leibes, Jesus, der uns den Heiligen Geist gesandt hat.
0: Heilige Maria, Mutter Gottes, bitte für uns Sünder, jetzt und in der Stunde unseres Todes. Amen.
1: Gegrüßet seist du, Maria, voller Gnade, der Herr ist mit dir. Du bist gebenedeit unter den Frauen. Und gebenedeit ist die Frucht deines Leibes, Jesus, der uns den Heiligen Geist gesandt hat.
0: Heilige Maria, Mutter Gottes, bitte für uns Sünder, jetzt und in der Stunde unseres Todes. Amen.
1: Gegrüßet seist du, Maria, voller Gnade, der Herr ist mit dir. Du bist gebenedeit unter den Frauen. Und gebenedeit ist die Frucht deines Leibes, Jesus, der uns den Heiligen Geist gesandt hat.
0: Heilige Maria, Mutter Gottes, bitte für uns Sünder, jetzt und in der Stunde unseres Todes. Amen.
1: Ehre sei dem Vater und dem Sohn und dem Heiligen Geist.
0: Wie im Anfang, so auch jetzt und alle Zeit und in Ewigkeit. Amen. Vater,

0: unser tägliches Brot gib uns heute und vergib uns unsere Schuld, wie auch wir vergeben unseren Schuldigern. Und führe uns nicht in Versuchung, sondern erlöse uns von dem Bösen.
1: Gib uns das Heil, Maria, voller Gnade, der Herr ist mit dir. Du bist gebenedeit unter den Frauen, und gebenedeit ist die Frucht deines Leibes, Jesus, der dich ohne Frau in den Himmel aufgenommen hat.
0: Heilige Maria, Mutter Gottes, bitte für uns Sünder, jetzt und in der Stunde unseres Todes. Amen.
1: Gib uns das Heil,

0: und gebenedeit ist die Frucht deines Leibes, Jesus, der dich, o Jungfrau, in den Himmel aufgenommen hat.
1: Heilige Maria, Mutter Gottes, bitte für uns Sünder, jetzt und in der Stunde unseres Todes. Amen.
0: Gegrüßet seist du, Maria, voll der Gnade, der Herr ist mit dir. Du bist gebenedeit unter den Frauen, und gebenedeit ist die Frucht deines Leibes, Jesus, der dich, o Jungfrau, in den Himmel aufgenommen hat.
1: Heilige Maria, Mutter Gottes, bitte für uns Sünder, jetzt und in der Stunde unseres Todes. Amen.
0: Gegrüßet seist du, Maria, voll der Gnade, der Herr ist mit dir. Du bist gebenedeit unter den Frauen, und gebenedeit ist die Frucht deines Leibes, Jesus, der dich, o Jungfrau, in den Himmel aufgenommen hat.
1: Heilige Maria, Mutter Gottes, bitte für uns Sünder, jetzt und in der Stunde unseres Todes. Amen.
0: Gegrüßet seist du, Maria, voll der Gnade, der Herr ist mit dir. Du bist gebenedeit unter den Frauen, und gebenedeit ist die Frucht deines Leibes, Jesus, der dich, o Jungfrau, in den Himmel aufgenommen hat.
1: Heilige Maria, Mutter Gottes, bitte für uns Sünder, jetzt und in der Stunde unseres Todes. Amen.
0: Gegrüßet seist du, Maria, voll der Gnade, der Herr ist mit dir. Du bist gebenedeit unter den Frauen, und gebenedeit ist die Frucht deines Leibes, Jesus, der dich, o Jungfrau, in den Himmel aufgenommen hat.
1: Heilige Maria, bitte für uns Sünder, jetzt und in der Stunde unseres Todes. Amen.
0: Gegrüßet seist du, Maria, voll der Gnade, der Herr ist mit dir. Du bist gebenedeit unter den Frauen, und gebenedeit ist die Frucht deines Leibes, Jesus, der dich, o Jungfrau, in den Himmel aufgenommen hat.
1: Heilige Maria, Mutter Gottes, bitte für uns Sünder, jetzt und in der Stunde unseres Todes. Amen.
0: Gegrüßet seist du, Maria, voll der Gnade, der Herr ist mit dir. Du bist gebenedeit unter den Frauen, und gebenedeit ist die Frucht deines Leibes, Jesus, der dich, o Jungfrau, in den Himmel
1: Heilige Maria, Mutter Gottes, bitte für uns Sünder, jetzt und in der Stunde unseres Todes. Amen.
0: Gegrüßet du, Maria, voll der Gnade, der Herr ist mit dir. Du bist gebenedeit unter den Frauen, und gebenedeit ist die Frucht deines Leibes, Jesus, der dich, o Jungfrau, in den Himmel
1: Heilige Maria, Mutter Gottes, bitte für uns Sünder, jetzt und in der Stunde unseres Todes. Amen. Ehre sei dem Vater und dem Sohn.

0: Herr ist mit dir, du bist gebenedeit unter den Frauen und gebenedeit ist die Frucht deines Leibes, Jesus, der dich, o Jungfrau, im Himmel gekrönt hat.
1: Heilige Maria, Mutter Gottes, bitte für uns Sünder, jetzt und in der Stunde unseres Todes. Amen.
0: Gegrüßet seist du, Maria, voller Gnade, der Herr ist mit dir. Du bist gebenedeit unter den Frauen. Und gebenedeit ist die Frucht deines Leibes, Jesus, der dich, o Jungfrau, im Himmel gekrönt hat.
1: Heilige Maria, Mutter Gottes, bitte für uns Sünder, jetzt und in der Stunde unseres Todes. Amen.
0: Gegrüßet seist du, Maria, voller Gnade, der Herr ist mit dir. Du bist gebenedeit unter den Frauen. Und gebenedeit ist die Frucht deines Leibes, Jesus, der dich, o Jungfrau, im Himmel gekrönt hat.
1: Heilige Maria, Mutter Gottes, bitte für uns Sünder, jetzt und in der Stunde unseres Todes. Amen.
0: Gegrüßet seist du, Maria, voller Gnade, der Herr ist mit dir. Du bist gebenedeit unter den Frauen. Und gebenedeit ist die Frucht deines Leibes, Jesus, der dich, o Jungfrau, im Himmel gekrönt hat.
1: Heilige Maria, Mutter Gottes, bitte für uns Sünder, jetzt und in der Stunde unseres Todes. Amen.
0: Gegrüßet seist du, Maria, voller Gnade, der Herr ist mit dir. Du bist gebenedeit unter den Frauen. Und gebenedeit ist die Frucht deines Leibes, Jesus, der dich, o Jungfrau, im Himmel gekrönt hat.
1: Heilige Maria, Mutter Gottes, bitte für uns Sünder, jetzt und in der Stunde unseres Todes. Amen.
0: Gegrüßet seist du, Maria, voller Gnade, der Herr ist mit dir. Du bist gebenedeit unter den Frauen. Und gebenedeit ist die Frucht deines Leibes, Jesus, der dich, o Jungfrau, im Himmel gekrönt hat.
1: Heilige Maria, Mutter Gottes, bitte für uns Sünder, jetzt und in der Stunde unseres Todes. Amen.
0: Gegrüßet seist du, Maria, voller Gnade, der Herr ist mit dir. Du bist gebenedeit unter den Frauen. Und gebenedeit ist die Frucht deines Leibes, Jesus, der dich, o Jungfrau, im Himmel gekrönt hat.
1: Heilige Maria, Mutter Gottes, bitte für uns Sünder, jetzt und in der Stunde unseres Todes. Amen.
0: Gegrüßet seist du, Maria, voller Gnade, der Herr ist mit dir. Du bist gebenedeit unter den Frauen. Und gebenedeit ist die Frucht deines Leibes, Jesus, der dich, o Jungfrau, im Himmel gekrönt hat.
1: Heilige Maria, Mutter Gottes, bitte für uns Sünder, jetzt und in der Stunde unseres Todes. Amen.
0: Gegrüßet seist du, Maria, voller Gnade, der Herr ist mit dir. Du bist gebenedeit unter den Frauen. Und gebenedeit ist die Frucht deines Leibes, Jesus, der dich, o Jungfrau, im Himmel gekrönt hat.
1: Heilige Maria, Mutter Gottes, bitte für uns Sünder, jetzt und in der Stunde unseres Todes. Amen.
0: Gegrüßet seist du, Maria, voller Gnade, der Herr ist mit dir. Du bist gebenedeit unter den Frauen. Und gebenedeit ist die Frucht deines Leibes, Jesus, der dich, o Jungfrau, im Himmel gekrönt hat.
1: Heilige Maria, Mutter Gottes, bitte für uns Sünder, jetzt und in der Stunde unseres Todes. Amen.
0: Ehre sei dem Vater und dem Sohn und dem Heiligen Geist.
1: Wie im Anfang, so auch jetzt und alle Zeit und in Ewigkeit. Amen.
0: 676, Abschnitt 3, Herz Jesu. Das Herz ist ein Bild für die Liebe. Die Liebe, die Menschen einander schenken und die Liebe, die Gott schenkt. In seiner Barmherzigkeit ist er uns nahe gekommen in seinem Sohn. Jesus Christus wurde in allem uns gleich, außer der Sünde. Er hat die dunkle Macht der Sünde gebrochen durch seinen Tod am Kreuz. Aus dem Johannesevangelium hören wir. Als sie aber zu Jesus kamen und sahen, dass er schon tot war, zerschlugen sie ihm die Beine nicht, sondern einer der Soldaten stieß mit einer Lanze in seine Seite und sogleich floss Blut und Wasser heraus. Gott hat ein Herz für die Menschen. Er liebt sein Volk wie Eltern ihre Kinder. Dieser liebende Gott hat sich uns in seinem Sohn offenbart. Dafür danken wir und beten. Herr Jesus, Abbild und

0: des Vaters.
1: Ehre uns dein Herz nach deinem Herzen.
0: Von Anfang an scheiden sich an Jesus die Geister. Seine Liebe erfährt nicht immer Antwort. Doch der greise Simeon jubelt im Tempel über Jesus, den Messias. Er ist das Licht der Welt und das Heil der Völker. Das bekennen auch wir und beten. Herr Jesus, Sohn des lebendigen Gottes.
1: Hilfe unser Herz nach deinem Herzen.
0: Jesus wendet sich den Armen und Kranken zu. Er tröstet Schwache und Einsame. Er schenkt Heilung und Zuversicht. Das erhoffen auch wir und beten. Herr Jesus, Heiland der Kranken.
1: Hilfe unser Herz nach deinem Herzen.
0: Eine Frau salbt Jesus mit Nardenöl. Der Herr spricht ihr die Vergebung der Sünden zu, weil sie so viel Liebe gezeigt hat. Er sitzt mit dem Sünder Zachäus zu Tisch und sagt ihm, dass seinem Haus Heil geschenkt ist. Jesus vergibt, wo Menschen Reue zeigen. Das erbitten auch wir und beten. Herr Jesus, Retter und Erlöser.
1: Hilfe unser Herz nach deinem Herzen.
0: Aus Jesus' geöffneter Seite strömen Blut und Wasser aus. Seinem großen Herzen entspringen die Sakramente der Kirche. Das Herz des Erlösers steht offen für alle, damit sie freudig schöpfen aus den Quellen des Heils. Dafür danken wir und beten. Herr Jesus, Brot des Lebens.
1: Lille unser Herz nach deinem Herzen.
0: Herz Jesu, durchbohrt von der Lanze.
1: Herr, erbarme unser.
0: Herz Jesu, geduldig und voller Erbarmen.
1: Erbarme dich unser.
0: Herz Jesu, du Sühne für unsere Sünden.
1: Erbarme dich unser.
0: Herz Jesu, unser Friede und unsere Versöhnung.
1: Erbarme dich unser.
0: Herz Jesu, du Retter aller, die auf dich hoffen.
1: Erbarme dich unser.
0: Herz Jesu, du Hoffnung aller, die in dir sterben.
1: Erbarme dich unser.
0: Herz Jesu, würdig allen Lobes.
1: Erbarme dich unser.
0: Herz Jesu, dir vertrauen wir.
1: Erbarme dich unser.
0: Gott der Langmut und Liebe, in der Hingabe deines Sohnes am Kreuz umarmst du die ganze Menschheit. Wir danken dir für deine Barmherzigkeit, die uns schenkst, in der wir angenommen und geboren sind als deine Töchter und Söhne, als Schwestern und Brüder Jesu Christi, der mit dir und dem Heiligen Geist lebt und wirkt in Ewigkeit.
1: Amen.
0: Es segne uns der allmächtige Gott, der Vater, der Sohn und der Heilige Geist.
1: Amen.
0: Gelobt sei Jesus Christus.
1: In Ewigkeit.

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0: 10 vor 6.
1: Erste Rate der Gemeindeimmobiliensteuer fällig, Post in Bozen im Verzug. Schweizer sind gegen Obergrenze der Einwohnerzahl. Und es bleibt sonnig und warm. Ich bin Gunde Bichler. Guten Abend.
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1: Übermorgen Dienstag wird die erste Rate der Gemeindeimmobiliensteuer GIS fällig. Wer verspätet zahlt, muss mit einem Aufschlag rechnen. In Bozen haben viele Immobilienbesitzer den Brief mit der Aufforderung für die GIS allerdings noch nicht bekommen. Die Gemeinde sei nicht schuld, sagt dazu Bürgermeister Corarati. Die Briefe seien vor einem Monat, also Mitte Mai, verschickt worden und würden derzeit bei der Post liegen. Die Bürger könnten die GIS trotzdem zahlen, um keine Strafe zu riskieren. Wieder hat es ein tragisches Bergunglück gegeben, diesmal an der Grenze zwischen den Provinzen Trient und Vicenza. Am Monte Passubio sind heute zwei junge Bergsteiger im Alter von 25 und 26 Jahren abgestürzt und tödlich verletzt worden. Die beiden sind zum Mittag an einer sehr ausgesetzten und gefährlichen Felsformation rund 100 Meter in die Tiefe gestürzt. Ein dritter Bergsteiger blieb unverletzt, er konnte den Notruf absetzen. Insgesamt sind seit Freitag 9 Bergsteiger in den Alpen ums Leben gekommen. Die Schweizer lehnen eine Obergrenze der Bevölkerungszahl ab. Bei einer Volksbefragung heute haben sich 55% der Beteiligten dagegen ausgesprochen, dass die Einwohnerzahl auf 10 Millionen begrenzt wird. Die Rechtskonservativen hatten die Beschränkung vorangetrieben. Sie wollen vor allem die Einwanderung begrenzen. Aktuell leben 9 Millionen Menschen in der Schweiz, darunter ca. 340 Italiener. Christiane Ölrich ist in der Schweiz.
2: Am Ende ist das Ergebnis doch recht deutlich. Die Schweizer wollen die Migration nicht mit einem künstlichen Bevölkerungsdeckel begrenzen. Was aber klar ist, das Thema bleibt. Viele Menschen sind besorgt über die Zahl der Ausländer im Land. Der Wirtschaftsverband sagt, man müsse das Inlandspotenzial besser ausschöpfen, heißt durch Aus- und Weiterbildung, damit weniger Fachkräfte aus dem Ausland rekrutiert werden müssen.
1: Zum Sport. Die Spannung für deutsche Fußballfans steigt. Heute greift die deutsche Nationalmannschaft in die Fußball-Weltmeisterschaft ein. Sie tritt am Abend in Houston gegen WM-Neuling und Fußballzwerg Curaçao an. Alle erwarten sich einen klaren Sieg. Anpfiff ist um 19 Uhr. Und in der Formel 1 feiert Rekordweltmeister Lewis Hamilton heute seinen ersten Grand Prix-Sieg für Ferrari. Der Brite hat in Barcelona das Rennen für sich entschieden vor Landsmann George Russell im Mercedes. Dritter wurde Weltmeister Lando Norris im McLaren. Und die neue Woche wird sonnig und sommerlich warm. Gleich hören Sie mehr zum Wetter.
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1: Mit einer freundlichen Mischung aus Sonne und Wolken geht's in den Sonntagabend. Bei den Herz Jesu Feuern heute wird es noch angenehm mild sein. In Völs hat's aktuell 19 Grad, in Brax 21, am Ritten 25, am Gantkofel 20 und in Leifers 29 Grad. Auch in der neuen Woche gibt's viel Sonnenschein und ein paar Wolken. Es bleibt warm. Morgen Montag bilden sich vor allem am Nachmittag dicke Quellwolken. Regnen wird es nicht. Die Temperaturen klettern auf 23 Grad in Sterzing und 30 in Bozen. Gegen Mitte der Woche sind auch 33 Grad möglich.
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2: Alles von unten her neu denken, Papstbotschaft zum Welttag der Armen veröffentlicht. Mittagsgebet mit Leo dem 14., Dank für Spanienreise und Würdigung von Märtyrern. Und Beschuss im Südlibanon, Hilfskonvoi des Nuntius musste ausweichen. Um das und mehr geht es heute bei uns. Herzlich willkommen, heißt sie Anne Preckel. Der Herr ist die Zuflucht des Armen, ist Leitwort des diesjährigen Welttages der Armen, der am 15. November begangen wird. In seiner Botschaft dazu, die an diesem Sonntag veröffentlicht wurde, ruft der Papst auch die Kirche zur Gewissenserforschung auf. Die Armen unserer Tage seien die Vergessenen und Ausgegrenzten, so Papst Leo. Sie sind nicht nur ohne Brot, sondern auch ohne Stimme und ohne Gesicht. Vor diesem Hintergrund ruft er auch die Christen und die Kirche zur Gewissensprüfung auf und er stellt kritische Fragen. Sind wir Zeichen eines Gottes, der den Armen Zuflucht bietet? Sind wir uns unserer eigenen Armut bewusst und ziehen wir sie dem ungerechten Reichtum vor? Gehen wir dorthin, wo die Armen sind und spüren wir ihre Marginalisierung? Hören wir ihnen zu und haben wir Anteil an ihren Erwartungen? Wie der heilige Franz von Assisi, der seine Kleider gegen die zerlumpten Gewänder eines Bettlers eintauschte, gelte es den Armen wirklich nahe zu sein und ihnen zuzuhören, anstatt nur über sie zu reden, so Leo der 14. Und er ermutigt zu einem Umdenken und zu neuen Wegen von unten. Wer Gott als Zuflucht hat, ist frei, prophetische Entscheidungen zu treffen, die bezeugen, dass alles von unten her neu gedacht werden kann, in Demut und Brüderlichkeit, denn nur diese heilen eine von Überheblichkeit verwundete Welt. Der 10. Welttag der Armen wird am 15. November begangen. Die Botschaft dazu auf Deutsch finden Sie im Internet auf radiovatikan.de und vatican.va.
3: Esprimo anzitutto la mia gratitudine al Signore per il viaggio apostolico che mi ha concesso di compiere in Spagna.
2: Dankbar über seine Spanienreise hat sich der Papst heute beim Angelus gezeigt. Sie ging am Freitag zu Ende. Der Papst war in Barcelona, Madrid und auf den Kanarischen Inseln.
3: Ringrazio il popolo spagnolo che mi ha accolto con grande entusiasmo e devozione.
2: Leo der 14. dankte dem Herrn und dem spanischen Volk, das ihn mit großer Begeisterung und Hingabe empfangen habe. Besonders dankte er auch dem spanischen König und der Kirche des Landes. Möge Gott Spanien immer segnen, so Papst Leo.
3: Que Dios bendiga siempre a España.
2: Auch würdigte er beim Angelus Märtyrer totalitärer Regime, die jüngst selig gesprochen wurden. Darunter die tschechischen Diözesanpriester Wenzel Drwola und Johannes Bula aus Mähren sowie die polnischen Salesianer Johannes Wirtsch und 8 seiner Gefährten.
3: Tutti sono stati beatificati come martiri.
2: Sie alle wurden als Märtyrer selig gesprochen, da sie aufgrund ihrer Treue zu Christus Opfer der Verfolgung durch totalitäre Regime wurden. Auch in Mato Grosso, Brasilien, wurde jüngst Nazareno Lanciotti selig gesprochen, ein römischer Missionspriester, ebenfalls ein Märtyrer, da er im Namen des Evangeliums die Ärmsten verteidigte. Das Beispiel und die Fürsprache dieser mutigen Zeugen mögen die Mission der Priester und der ganzen Kirche stärken, würdigte der Papst das Glaubenszeugnis dieser neuen Seligen.
3: Assicuro la mia vicinanza alle popolazioni delle Filippine.
2: Mit Blick auf das jüngste schwere Erdbeben auf den Philippinen zeigte sich der Papst am Sonntag allen Betroffenen nahe.
3: Prego per i defunti.
2: Ich bete für die Verstorbenen und ihre Angehörigen, für die Verletzten und für alle, die unter dieser Katastrophe leiden.
3: A causa di questa calamità.
2: In seiner Katechese beim Angelus rief der Papst die Menschen zur Nächstenliebe in der Nachfolge Jesu Christi auf.
4: Das heutige Evangelium bringt uns ein großes Geschenk, denn es bezieht alle, die es hören, in den Blick Jesu ein. Es ist eine Erzählung, die von der Aufmerksamkeit seines Blicks zeugt und uns zu dem sagt, was der Herr sieht. Wir lesen nämlich, dass Christus, als er die vielen Menschen sah, Mitleid mit ihnen hatte, denn sie waren müde und erschöpft. Zu unserem Bruder geworden, schaut der Sohn Gottes auf die Menschen. Er schaut auf die Menschheit. Er sieht die Unterdrückung, die sie zermürbt, und die Gewalt, die sie ihrer Kraft beraubt. Er sieht die Wunden der Kriege. Er sieht Gesichter, die zu Masken verkommen sind. Familien, die durch das Böse zerbrochen sind, und junge Menschen, die von falschen Idealen getäuscht werden. Jesus sieht und liebt. Er liebt und leidet für uns, mit uns. Sein Erbarmen drückt sich nicht nur durch brüderliche Nähe aus, sondern es drückt auch den Willen zur Erlösung aus. Er kennt nämlich unser Herz und sorgt sich um es. Angesichts so vieler Menschen, die wie Schafe, die keinen Hirten haben, widmet sich Christus allen als guter Hirte und sendet als Herr der Ernte Arbeiter auf das Feld der Welt. Welche Arbeit sollen sie verrichten? Den Leidenden Gottes Trost spenden, Nächstenliebe bringen, wo Elend herrscht, Hoffnung, wo Bedrängnis ist, Glauben, wo Misstrauen herrscht. Das Evangelium nennt die Namen der ersten 12 Arbeiter. Es sind Jünger, die zu Aposteln geworden sind, also Missionare und Prediger. Unter ihnen ist Simon, genannt Petrus, der Erste. Und auch Judas Iskariot, der Letzte. Um uns daran zu erinnern, dass man Jesus nachfolgen und ihn verraten kann. Aber das Evangelium bleibt für alle lebendiges und wahres Wort. Die frohe Botschaft, die die Jahrhunderte hinweg weitergegeben wird, ist dieselbe, immer jung, frisch und befreiend. Das Himmelreich ist nahe. Ja, es ist nahe, denn in Jesus Christus kommt Gott jedem Mann und jeder Frau, jedem Volk und jeder Nation nahe. Wenn dieses Evangelium verkündet und gelebt wird, bricht das Böse zusammen wie eine Krankheit, die zu Ende geht, wie eine Nacht, die der Morgendämmerung weicht, wie der Tod, der vom Auferstandenen besiegt wurde. Liebe Brüder und Schwestern, die Aufgabe der Evangelisierung entspringt der Gabe Gottes, die in Christus zur Vergebung für die Welt, zum Dienst an den Geringsten und Ärmsten und zum Einsatz für die Gerechtigkeit wird. Erbitten wir die Hilfe der Jungfrau Maria, voll der Gnade, damit wir mit Freude und Mut auf die Sendung antworten, zu der Jesus uns ruft.
2: So der Papst an diesem Sonntag vor etwa 20.000 Gläubigen auf dem Petersplatz und an Gläubige weltweit gerichtet, die ihm über die Medien zuhörten. Und wir kommen in den Libanon. Ein Konvoi aus 45 Lastwagen und Fahrzeugen, beladen mit Lebensmittelhilfen, Medikamenten und Treibstoff für 3 christliche Dörfer im Südlibanon, hat aufgrund von Schusswechseln zwischen der israelischen Armee und der Hisbollah seine Route ändern müssen. Wir befinden uns in einer Kriegssituation, aber wir werden den Menschen weiterhin helfen, bekräftigte der mitreisende apostolische Nuntius, Erzbischof Paolo Borgia, gegenüber Radio Vatikan. Bei dem Vorfall am vergangenen Donnerstag habe man aus Sicherheitsgründen einen Umweg machen müssen. Nach 10 Stunden Fahrt kamen die Hilfsgüter aber dann an, so der Vatikanvertreter. Die Dörfer seien durch Kriegshandlungen faktisch vom Rest des Landes abgeschnitten. Die Kirche bemühe sich trotz Gefahren darum, auch spirituell Beistand zu leisten, so der Nuntius, der einen weiteren Konvoi für die kommende Woche ankündigte. Die Menschen bräuchten das Gefühl, nicht alleine gelassen zu werden. Magnifica Humanitas, großartige Menschheit, heißt die erste Enzyklika von Papst Leo XIV., in der es um den Schutz des Menschen im Zeitalter der künstlichen Intelligenz geht. In unserer Sendereihe Radioakademie bringen wir in diesem Monat Auszüge aus dem rund 120 Seiten starken Schreiben. Hier ein Ausschnitt aus unserer Abendsendung.
5: In Folge 2 gibt's Zitate aus dem ersten Kapitel, das sich mit der Soziallehre der Kirche im jüngeren Lehramt der Päpste und des Zweiten Vatikanischen Konzils befasst. Jetzt kommen Auszüge aus der ersten Enzyklika von Papst Leo XIV.
6: Enzyklika Magnifica Humanitas des Heiligen Vaters Leos XIV. Über die Bewahrung des Menschen im Zeitalter der künstlichen Intelligenz.
7: Erstes Kapitel. Die ersten Schritte der Soziallehre der Kirche.
6: Die Enzyklika Rerum Novarum von Leo XIII. Stellt einen Meilenstein in der Entwicklung der kirchlichen Soziallehre dar. Das Dokument stellt die Würde der Arbeit und des Arbeiters in den Mittelpunkt seiner Überlegungen, bekräftigt das Recht auf einen gerechten Lohn für sich selbst und die eigene Familie, erkennt in den Menschen einen wesentlichen Wert, der Vorrang vor Kapital und Profit hat, verteidigt das Privateigentum zusammen mit seiner unverzichtbaren sozialen Funktion, zeigt Wertschätzung für die Arbeitnehmerverbände und schlägt Formen der Zusammenarbeit zwischen den verschiedenen Teilen der Gesellschaft als Alternative zur Logik des Klassenkampfes vor.
7: Das jüngere Lehramt.
8: Anlässlich des 100-jährigen Jubiläums von Rerum Novarum bietet die Enzyklika Centesimus Annus schließlich eine Einschätzung zum Zusammenbruch des Sowjetsystems und zum Durchbruch von Demokratie und Marktwirtschaft. Der heilige Johannes Paul II. Greift die Botschaft von Pius XII. Wieder auf. Für die Soziallehre der Kirche bleibt somit ein besonders aktuelles Erbe. Die Bekräftigung des Zusammenhangs zwischen der Würde der Arbeit, der Solidarität unter den Völkern und der kritischen Bewertung von Demokratie und Marktwirtschaft bietet weiterhin Kriterien, um die neuen Formen der Ausbeutung, der Ausgrenzung und der Krise politischer Vertretung zu beurteilen.
6: Papst Benedikt XVI. War es in seiner Sozialenzyklika Caritas in Veritate ein Anliegen, das in Populorum Progressio dargelegte Entwicklungskonzept wieder aufzugreifen und zu vertiefen, indem er es vor dem Hintergrund der Globalisierung neu interpretierte.
8: In den Mittelpunkt dieser Neuinterpretation stellt Benedikt XVI. Die Liebe und bekräftigt, dass sie der Hauptweg der Soziallehre der Kirche ist, vorausgesetzt, dass sie stets mit der Wahrheit verbunden ist. Und er stellt mit Besorgnis fest, dass gerade in den Bereichen des Sozialen, des Rechts, der Politik und der Wirtschaft die Tendenz besteht, deren moralische Irrelevanz zu erklären. In Laudato Si bietet Franziskus die erste große systematische Auseinandersetzung mit der Umweltkrise in einer Sozialenzyklika und zeigt, dass sie sich nicht nur auf einen Teilbereich bezieht, sondern auf den ökologischen Aspekt der heutigen sozioökonomischen Krise.
2: 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Und damit endet unser Nachrichtenjournal an diesem Sonntag. Anne Preckel war heute im Studio. Werfen Sie gerne auch einen Blick auf unsere Social-Media-Kanäle Instagram, X, YouTube, Facebook und WhatsApp. Alles Gute für Sie, einen gesegneten Sonntag, wünscht Radio Vatikan. 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
1: Guten Abend aus der Landesverkehrsmeldezentrale. Zurzeit ist der Verkehr auf der Brenner Autobahn und auf den Hauptdurchzugsstraßen in Südtirol störungsfrei. Hinweis für morgen. Die Jaffenpassstraße zwischen Gasteig und Kalch ist von 8 bis 12 Uhr für den Verkehr gesperrt. Kommen Sie gut ans Ziel.

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1: Für die heutige Ausgabe der Sonntagsakademie haben wir wieder in unserem Archiv gekramt. Gefunden haben wir einen Vortrag von Karin Peter mit dem Titel »Gott liebt in einer Radikalität, vor der man sich fürchten kann«. Zum Ringen um Gott in Esther Maria Magnis. Gott braucht dich nicht, eine Bekehrung. Karin Peter ist Professorin für Katechetik, Religionspädagogik und Religionsdidaktik am Institut für Praktische Theologie an der Katholisch-Theologischen Fakultät in Innsbruck. Aufgezeichnet wurde der Vortrag im September 2024 bei den Innsbrucker Theologischen Sommertagen. Sie standen damals unter dem Motto »Gott, eine Provokation«. Ich wünsche Ihnen spannende Unterhaltung.
2: Wie hast du es mit der Religion? Wie hast du es mit Gott? Die Beantwortung der Gretchenfrage nach der Religiosität im Allgemeinen und nach Gott im Besonderen ist in West- und Mitteleuropa in einem Umbruch. Wie in einem Brennglas wird dies in besonderer Weise gerade bei jungen Menschen deutlich. Religionssoziologische Studien helfen, diesen Umbruch in differenzierter Weise wahrzunehmen. Sie bilden den Hintergrund dafür, ein Buch näher in den Blick zu nehmen, in dem ein Ringen um Gott beschrieben wird, das angekündigte Buch »Gott braucht dich nicht, eine Bekehrung« von Esther Maria Magnis. Aber zunächst zu den Befunden zum Gottesglauben heute. Die populäre Shell-Jugendstudie untersucht in regelmäßigen Abständen die Lebenswirklichkeit von Jugendlichen im Alter von 12 bis 25 Jahren in Deutschland. Auch Werte und Religion werden dabei thematisiert, allerdings, wie von religionspädagogischer Seite immer wieder eingemahnt wird, in recht allgemeiner und eher oberflächlicher Weise. Trotzdem sind die Ergebnisse aufschlussreich. Für die letzten 20 Jahre, von 2002 bis 2019, fast 20 Jahre, zeigt sich eine deutliche Entwicklung, die gleichzeitig aber auch von einer großen Ungleichzeitigkeit geprägt ist. Insgesamt sinkt unter jungen Menschen die Bedeutung des Gottesglaubens kontinuierlich. 2002 ist für 37% der Jugendlichen der Glaube an Gott wichtig. 16% sehen ihn teils als wichtig an, 45% ordnen ihm keine Bedeutung zu. 2019, 17 Jahre später, sind es mit 32% um 5% weniger, für die der Glaube an Gott eine wichtige Rolle spielt. Um 4 Prozentpunkte auf 49% steigt der Anteil derjenigen, die den Gottesglauben als unwichtig deklarieren. Der Anteil derjenigen, die als teils bedeutungsvoll einschätzen, bleibt so gut wie gleich. Spannend ist aber, wie differenziert sich dieses Bild darstellt, wenn die unterschiedlichen religiösen Bekenntnisse berücksichtigt werden. Bei Jugendlichen, die sich als katholisch oder evangelisch deklarieren, sinkt der Prozentsatz derer, denen der Gottesglaube als wichtig erscheint, um 12 bzw. 14 Prozentpunkte. Bei katholischen Jugendlichen von 51 auf 39%, bei evangelischen von 38 auf 24, die jeweils erste Zeile in den Kategorien. Umgekehrt steigt der Anteil derjenigen, die dem Gottesglauben keine Bedeutung zurechnen, von 30 auf 41%, von 40 auf 50%, die jeweils vorletzte Zeile. Das Ausmaß an Einschätzungen, dass der Gottesglaube teils wichtig ist, bleibt in etwa gleich. Bei den Jugendlichen, die sich einer anderen Religion zugehörig fühlen, in erster Linie sind es Musliminnen und Muslime, zeigt sich ein anderes Bild. Die Bedeutung des Gottesglaubens wird 2002 von 68% und damit von deutlich mehr Jugendlichen als relevant angesehen. Und dieser Wert bleibt über diese 17 Jahre hinweg konstant. Die Annahme, dass der Gottesglaube nicht so wichtig ist, geht sogar um einige wenige Prozentpunkte zurück. Bei den Jugendlichen, die sich keiner Religion zuordnen, stellt sich die Situation noch einmal ganz anders dar. Auch hier halten sich die Ergebnisse konstant durch. Nur ein kleiner Teil, gleichbleibend 6-7% der Befragten, sehen den Glauben an Gott als bedeutsam an. Ungefähr gleich viele schätzen ihn teils als wichtig ein und der große Anteil von über 80% geht von dessen Unwichtigkeit aus. Innerhalb dieser bedeutsamen und besonders spannenden Gruppe von jungen Menschen wird so eine insgesamte Tendenz sichtbar, aber auch eine große Heterogenität. Um die prinzipielle Tendenz des Rückgangs der Bedeutung des Gottesglaubens besser einschätzen zu können, ist eine Differenzierung von drei unterschiedlichen Dimensionen von Glauben hilfreich. Erstens, Glaube im Sinn von Notitia, dem Wissen um religiöse Inhalte. Zweitens, Glaube im Sinn von Assensus, einer Zustimmung zu religiösen Inhalten. Also das eine ist, ich weiß darum, und das andere, ich übernehme die, die sind für mich persönlich wichtig. Und das dritte, Glaube im Sinn von Fiducia, dem Gefühl des Getragenseins von einer transzendenten Größe. Auffallend ist, dass diese drei Dimensionen sich in West- und Mitteleuropa in den letzten Jahren sehr unterschiedlich entwickelt haben. Die Bedeutung der Assensus-Dimension erweist sich als stark rückläufig. Die Zustimmung zu Glaubensinhalten spielt eine zunehmend geringere Rolle. Auch die Notitia-Dimension hat an Bedeutung eingebüßt. Das Wissen um religiöse Glaubensinhalte sinkt. Die in den religionssoziologischen Studien beschriebene Abnahme des Gottesglaubens insgesamt entspricht dem Bedeutungsverlust der Notitia- und der Assensus-Dimension. Im Unterschied dazu weist die dritte Dimension, die Fiducia, das Gefühl des Getragen- und Aufgehobenseins im Glauben, überraschenderweise aber eine anhaltend hohe Zustimmung auf. Es gibt also eine Kluft zwischen der hohen Zustimmung zu dem Gefühl eines Aufgehobenseins von einer transzendenten Größe und der sinkenden Zustimmung zum Gottesglauben. Offensichtlich wird der Aspekt des Getragen- und Geborgenseins im Glauben nicht mehr exklusiv mit einer personalen Gottesvorstellung in Verbindung gebracht. Stattdessen boomen neue Formen von Religiosität, in denen sich die Sehnsucht nach einem spirituellen Geleitschutz, wie man sagen könnte, zeigt. Wenn manchmal von einer Renaissance der Religion die Rede ist, beziehen sich diese Aussagen vor allem auf diese Fiducia-Dimension. Exemplarisch zeigt sich dies in der Karriere von Engeln. Der Glaube an Engel bleibt weitgehend vage, ohne Notwendigkeit, die Notitia und die Assensus-Dimension einzuholen. Ein solcher Glaube ist nicht an christliche Inhalte gebunden und kann ohne Zustimmung zu einer konkreten Glaubensüberzeugung oder einer konkreten Glaubensgemeinschaft auskommen. Er hebt nicht den Anspruch, kohärent zu sein und ist keiner bestimmten Gottesvorstellung verpflichtet. Er soll einfach dazu beitragen, die Herausforderung des Lebens besser zu bewältigen, sich begleitet und beschützt zu fühlen. Vor dem Hintergrund dieser Großwetterlage in Sachen Gottesglaube möchte ich nun eine Publikation näher in den Blick nehmen, die sich explizit dieser Gottesfrage widmet. Es geht um das 2012 erschienene Buch von Esther Maria Magnis, Gott braucht dich nicht, eine Bekehrung. Es ist ein Buch, das den persönlichen Glaubensweg, vorweggenommen ein insgesamt sehr verschlungener Weg, einer jungen Frau nachzeichnet, in der christlichen, konkret in der katholischen Tradition, den sie in autobiografisch-literarischer Weise darstellt. Insgesamt kann das Buch als eine Bekenntnisschrift gelten, die sich wesentlich der Assensus-Dimension zuordnen lässt, die gegenwärtig so stark unter Druck ist. Die Erfahrung der Fiducia, des Getragenseins, wird explizit mit der christlichen Gottesvorstellung in Verbindung gebracht. Etwas, was gegenwärtig auch zunehmend weniger wichtig wird. Was Magnus beschreibt, ist wesentlich ein Ringen um die Gottesfrage in christlicher Tradition. Sie tut dies mit schonungsloser Radikalität und hoher Sprachsensibilität, ja Sprachgewalt. Wir werden einige Ausschnitte hören. Es sind ihre subjektiven Zugänge, die sie beschreibt, die auch nicht durch theologische Maßstäbe gefiltert sind. Magnus nimmt Leser und Leserinnen mit hinein in eine Auseinandersetzung, in der sich die Frage nach Gott in verschiedener Hinsicht als Provokation erweist. Mitten im Leben, angefragt durch den Tod naher Menschen, mit neuen Zugängen zu Gott. Die Autorin wächst in den 80er Jahren des vergangenen Jahrhunderts im Ostwestfälischen gemeinsam mit zwei Geschwistern in einer gemischt konfessionellen Familie auf. Sie wird katholisch getauft. Es gibt eine gewisse Bindung, vor allem an die katholische, aber auch an die evangelische Kirche, nicht besonders eng. In diesen Kontext eingebettet, schildert Magnus ihre frühesten Gotteserfahrungen. Ich mochte Gott. In der Kirche war mir oft langweilig, aber ich fand ihn grundsätzlich sehr interessant. Er schien etwas Wahnsinniges zu haben und etwas sehr Zartes. Entscheidend prägend für sie wird aber ein Erlebnis im Alter von 5 oder 6 Jahren in Spanien in der Nacht am Atlantik. Ich summte mich an den Ton vom Wellengeräusch heran und schaute auf die weite Fläche bis zu einem schmalen Streifen weit weg, wo das Glänzen des Wassers endete und das Dunkel des Himmels begann. All. Während ich schaute, begann die Tiefe des Himmels, die sich durch die einzelnen Sterne darin andeutete, zu wachsen. Ich fühlte mich wie ein unbeobachteter Teil dessen und fand es schön und wartete und schaute und hatte keine Ahnung, was eigentlich gerade geschah. Und dann zeigt sich in dieser starken Naturerfahrung etwas, das dazu beiträgt, ein Meer, ein sich überschreiten zu verspüren. In mir, ohne Konsonanten, ohne Vokale, mein Name. Die Welt trat nicht zurück, aber ich trat aus ihr hervor, mitten aus der Nacht, weil mein Name in mir nachklang. Die ganze Zeit, in einer Weise, in der ich nicht sprach, darin lag ein Ernst, liebevoll und gleichzeitig unbedingt. In dem Blick lag etwas, ich weiß nicht, wie man das beschreibt, etwas Aufrichtendes, was mir das Gefühl gab, mich selbst ernst nehmen zu müssen. Ein Wissen um mich, das ich nicht nachvollzog, auffordernd und gleichzeitig zustimmend, gutheißend. Ich war so erstaunt, ich weiß nicht, wie lange ich da saß. Und dann war ich mir auf einmal ziemlich sicher und es platzte aus mir raus: Ach, du bist Gott. Das ist Gott. Und weil ich ihn so lieb fand in seiner Zuneigung, hob ich meine Hand vom warmen Stein und winkte ihm ein bisschen zu. Es ist ein flüchtiger Moment, aber einer, der bei dem kleinen Mädchen nachhaltigen Eindruck hinterlässt. Und dennoch entwickelt sich die Gottesbeziehung in eine andere Richtung. In der Pubertät pflegt Magnus anlassbezogene Gebete, zum Beispiel vor einer Schularbeit. Die Erfahrung, dass diese nicht erfüllt werden, dass die Arbeit misslingt, ist für Magnus rückblickend ein entscheidender Faktor für ihr schleichendes Abwenden von Gott. Es war in diesem Alter, so mit 13, 14, als ich irgendwie begann, mich leise von Gott zu trennen. Eine Trennung ohne Winken, ohne Tschüss zu sagen. Bei Magnus setzt sich der Eindruck durch, dass Gott und Mensch getrennten Welten angehören. Verstärkt wird diese Einschätzung durch überzogen hohe ethische Ansprüche, die ihr in Verkündigung und religiösen Bildungsprozessen begegnen. Entsprechend wächst die Überzeugung, ich kann da eh nichts machen. Gott braucht mich nicht. Angesichts der von ihr wahrgenommenen Fokussierung auf ethische Fragestellungen wird Magnis der Mehrwert eines Bezugs zu Gott zunehmend unklar. In der Darstellung durch andere wird er für sie immer kleiner. Ich hatte Gott nicht so spießig kennengelernt. Ich hatte zwar keine Ahnung, was er wollte, aber er interessierte mich einfach. Irgendwas band mich an ihn, sein Gottsein, seine Wirklichkeit. Aber was ich von ihm hörte, machte ihn zum Spießer, zum Moralapostel. Unvermittelt gewinnt die Gottesfrage mit der Krebsdiagnose des Vaters für die nun etwa 17 Jahre Autorin neu an existenzieller Bedeutung. Die Frage bricht regelrecht über sie herein. Den unbedingten Wunsch, dass ihr Vater weiterleben möge, bringt sie mit Gott in Verbindung. Ich will Papa behalten. Da spürt man für Sekunden ängstlich in der Kehle und beim Atmen. Ich nahm diesen Satz wahr, als er fast ganz zusammengewachsen war, wenn er sich leicht blähte, und ließ ihm seine Bewegung. Er drehte sich langsam, wie ein großes, ausgespanntes Segel. Ich ließ es gewähren. Und als es aufhörte, sich zu bewegen, dachte ich, Gott, und war ausgerichtet. Die Hinwendung zu Gott mit diesem existenziellen Anliegen erlebt Magnis als neue Dimension von Gebet. Ich war das Gebet, ganz. Ich wollte mit allem, was ich war, dass mein Vater überlebt. Es war eben nicht so wie sonst, dass ich in meinen Bitten Gedanken gestrickt war. Ich zensierte mich nicht so wie sonst. Detailliert beschreibt sie ein gemeinsames Gebet mit ihren zwei Geschwistern in dieser Phase. Dafür treffen sich die drei am Dachboden. Sie beginnen mit dem Kreuzzeichen. Wir schwiegen. Minutenlang. Da wurde das Schweigen auf einmal still. Und aus der Stille kam ein Ziehen. Aus der Stille wuchs eine Ruhe, eine ruhige Geduld. Es war nicht mehr unser Warten, es war seins. Gott, größer als am Meer, so deutlich wie ich bin, deutlicher, gewisser als man selbst. Diese Gebetserfahrung schildert Magnis als einmaliges Erlebnis. Es ist so besonders, dass sie diese spezielle Situation wiedererfahren möchte. Damit einhergehen aus einer Außensicht magisch anmutende Versuche, Gott herbeizubeten, mit einer Formel, mit so richtig viel Gefühl, damit es so wird wie bei diesem einen speziellen Gebet am Dachboden, dass Gott wieder da ist. Einstellung und Haltung zum Gebet sind für Magnis davon geprägt, dass es für sie unmöglich ist, einen Menschen, den man liebt, tot zu denken. Entsprechend erscheint ihr ein empirisches Wunder, durch das ihr Vater geheilt wird, als viel realistischer, als der Tod viel wahrer. In fast verzweifelter Weise beginnt sie, ihr Gebet zu intensivieren. Ab diesem Tag begann ich, mein ganzes Vertrauen Gott zu schenken und zu glauben, dass sich der Berg erheben und ins Meer stürzen würde, dass Papa gesund würde, weil ich betete, als hätte ich es schon empfangen, den letzten Zweifel verscheucht. Danke, dass du uns helfen willst. Danke, dass du Papa gesund machst. Magnis favorisiert damit eine sehr direkte, ja, eng geführte Art des Gebets. Sie grenzt sich klar ab von einem weiten Verständnis von Gebetserfüllung, von Heilung und Wunder. In einem solchen würde auch ein neues Verständnis einer Situation, eine soziale Dimension mit einschließen. Die Deutung von Wundererzählungen in der in dieser Weise eine Blindenheilung als Ablegen von Scheuklappen oder als Neupositionierung in einer Gemeinschaft verstanden wird, erlebt sie aber als Unerträglichkeit. Es ruft bei ihr, wie sie schreibt, regelrecht Gänsehaut hervor. Es sind so sehr spezifische Vorstellungen von Gebet, von Heilung und Wunder, die sie absolut setzt. Aber alle intensiven Gebete fruchten nichts. Ein halbes Jahr später habe ich das Stockwerk des Krankenhauses zusammengeschrien und kurz vorm Wahnsinn gedacht, ich müsse mir die Haut vom Gesicht reißen, als ich meinen Vater tot im Bett liegen sah. Danach bin ich verstummt. Totenstille, die ganze Welt. Still und kalt, wie wenn Schnee gefallen ist. Der Tod ihres Vaters erschüttert Magnus zutiefst, in ihrer Person und in ihrem Gottesglauben. Die Kraft des Grauens und des Todes nehmen sie so richtig gefangen. Die Anfragen an Gott fallen umfassend und heftig aus. Magnus spricht von Scham, die sie zu dieser Zeit empfindet, für Gott und für sich selbst, die sie auf Gott vertraut hat. Die unterschiedlichen Erfahrungen passen für sie einfach nicht zusammen. Auf der einen Seite die Überzeugung, dass diese Kraft auf dem Dachboden eine ruhige Liebe und wirklich gut ist. Dass Gott in seiner Güte den Krebs hätte zwingen können, sich zurückzuziehen. Und dass sie selbst sich Gott vertrauensvoll angenähert hat. Ich habe es wirklich geglaubt, dass Gott ihn heilen kann. Auf der anderen Seite der so frühe Tod des Vaters, der ihre Mutter, ihre Geschwister und sie selbst traurig und überfordert zurücklässt. Daraus ergibt sich für sie. Das Schlimme war ja, dass ich wusste, dass es Gott gab. Diese Gewissheit war ganz klar da, das gebot mir auch nach wie vor mein Intellekt. Also was für ein Schwein ist das, das nicht mal meinen Glauben an seine Wunder will? Ich habe ihm gesagt, ich glaube nicht mehr an dich. Du bist tot. Ich hasse dich. Und dann war wieder Stille.

aus meinem Denken ganz verschwindet. Ich wollte sauber aufräumen darin. Und dazu gehörte als erstes, den Gedanken zulassen zu müssen, dass dieses Leben mit dem Tod beendet wird. Das war schrecklich. Das war sehr, sehr beängstigend. Magnis verabschiedet sich von einer transzendenten Dimension, auch von gesellschaftlichen Selbstverständlichkeiten. Dass ein Verstorbener im Herzen und in der Erinnerung anderer weiter besteht, hält sie für peinliches Gehampel einer ungläubigen Erwachsenengeneration, die den Tod letztlich nicht ernst nimmt. Solche Antworten hält sie für so billig. Die verbreitete Vorstellung vom Weiterleben eines Menschen im Herzen oder der Erinnerung anderer erscheint ihr als Bullshit. Magnis dekonstruiert gesellschaftlich herrschende Hilflosigkeit und Sprachlosigkeit in diesen Fragen und zeigt Inkonsistenzen auf, die sich daraus für sie ergeben. Dass einerseits in selbstverständlicher Weise von Schönheit und Liebe in der Welt ausgegangen wird, von bleibender Erinnerung an Vergangenes, andererseits aber Ewigkeit bestritten wird. Einer solchen Inkohärenz kann sie nichts abgewinnen. Sie ringt sich stattdessen dazu durch, der so großen Angst vor der Sinnlosigkeit dieses Lebens radikal ins Auge zu sehen. Es ist ein alles andere als einfacher Weg. Sie schwänzt die Schule, ist oft allein im Wald, zieht sich von ihrer Peer Group zurück, wird einem Therapeuten zugeteilt, der ihr nicht helfen kann. Einziger Anker für sie ist die pflegebedürftige, demente Oma, die in der Zwischenzeit ins Elternhaus gezogen ist und an deren Betreuung sich die junge Frau beteiligt. Nach einem längeren Prozess, ungefähr zum ersten Jahrestag des Todes ihres Vaters, ist die radikale Abkehr von Gott vollzogen. Es sind Ascensus und Fiducia-Dimension, die neu bestimmt werden. Jetzt vor einem Jahr musste Mama an Papas Bett gesessen haben. Jetzt vor einem Jahr betete sie an seinem Bett. Es war mir egal. Und das war so erleichternd. Oh Gott, war das erleichternd. Scheiß der Hund drauf, es ist egal. Scheiß auf die Toten. Sollen sie alle gehen, dann sind die Dinge eben zu Ende. Ich seufzte froh. Als wäre der Hammer gefallen. Endlich, stieß ich hervor. Zog die kalte Luft in meine Lungen, schloss die Augen im dunklen Wald, atmete aus. Ist mir egal. Und war froh. Ist mir so egal. Diese klare Position geht mit einer inneren Erstarrung, einem inneren Schweigen einher. Jedenfalls erinnere ich mich für die Jahre danach nur an äußere Vorgänge, kaum an Innerlichkeit. Es mag also in mir endgültig geschwiegen haben, es mag so gewesen sein, dass keine Frage mehr jammerte, kein Hass mehr flüsterte. Die von Magnis errungene Position bleibt aber nicht auf Dauer in gleicher Weise bestehen. Sie bekommt zunächst sehr feine, dann größere Risse, schließlich Brüche. In ihrer eigenen Deutung ist es die Frage nach Gerechtigkeit und Gericht, die sich nicht auslöschen lässt, die bleibt und die Wurzel einer neuen Sehnsucht ist. Rückblickend beschreibt Magnis das Wirken Gottes auch in dieser Zeit. Gott muss noch leiser gewesen sein als das. Seine Macht muss in der Stille liegen. Sein Schweigen scheint mir unerbittlich gegen das Schweigen der Welt. Seine Stille ist gnadenlos gegen den Tod. Sie bringt das Nichts zum Bersten. Gott untergräbt die Stille. Explizit wird ihre nicht auszulöschende Sehnsucht 4 Jahre nach ihrem Bruch mit Gott in einem gemeinsamen Singen mit ihrer Oma. Jeden Abend singen sie gemeinsam das Lied »Weißt du, wie viel Sternlein stehen?« Wir kamen wieder zum Refrain. Gott, der Herr, hat sie gezählet, dass ihm auch nicht eines fehlet, kennt auch dich und hat dich lieb. Kennt auch dich. Das war es. Ganz einfach. Kennt auch dich. Das versetzte mir einen Schlag. Mein Gesicht wurde heiß. Das war mein Wort. Das war mein Wort, das ich vergessen hatte. Magnis bezeichnet dieses

0: hingemurmelte Wort, das aus drei Wörtern zusammengezogen ist, kennt dich auch als ihr Urwort, als vollkommen wahr, als Anfang meines neuen Glaubens. Es birgt zugleich auch ein bestimmtes anthropologisches Verständnis, ein bestimmtes Verständnis vom Menschen. Denn wer beginnt, ich zu sagen, der meint das bisschen Freiheit, das der Mensch vielleicht hat, was uns ermöglicht, einen Namen zu tragen und keine Nummer. Wer beginnt, ich zu sagen, der hat die unsichtbare Welt schon betreten, weil wir alle keine Beweise für uns haben, weil wir uns alle still und heimlich darauf verlassen, wirklich zu sein, weil wir im Respekt vor diesem unbeweisbaren Geheimnis unserer Existenz sogar von einer Würde sprechen. Sichtbar ist die nicht. Es ist eine Annahme, ein Glaube. Mit dem Bewusstsein für das Ich geht auch ein Bewusstsein für ein Du einher, sowie für Schönheit und Wahrheit. Und als Bedingung all dessen sieht Magnus Gott. Ich glaube, dass es ein Sein der Dinge gibt, dass es die Wirklichkeit gibt und darum auch die Wahrheit der Welt. Und für diese gilt ihres Erachtens, Wahrheit ist Gott. Dieses Fundament aller Wirklichkeit wird von Magnus in einer hohen Präsenz erlebt. Bei Gott sieht sie die Initiative für ihre eigene Entwicklung und Neuausrichtung in der Gottesfrage. Auch wenn Gott nicht gebrüllt hat, auch wenn er nicht hineingefahren ist in mein Leben, die Erkenntnis, dass er Gott ist, war das Lauteste, was ich jemals gehört habe. Dazu musste ich mich verhalten. Es war das Stärkste, was ich kennengelernt habe. Und ich schließe, wenn ich das sage, alle Tode, die ich erlebt habe, mit ein. Für Magnus tut sich eine neue Ordnung auf. Eine, die nur Gott geben kann und die durch diese neue Beziehung zu Gott strukturiert ist. Gegenwart ist kein Begriff aus der Zeit. Gegenwart ist die Gottes, schreibt sie. Diese Überzeugung drückt sie in ihrem Wunsch aus, in und aus dieser neu entdeckten Gegenwart zu leben. Ich bete, dass Gott mich führt, dass meine Schritte an seiner Wahrheit entlanglaufen. Ich will mich nicht mehr entfernen von Gott. Es macht keinen Sinn. Dabei reflektiert Magnus ihren eigenen Glaubensweg als einen mit Brüchen. Ihre Gebete als nicht rein, sondern randvoll mit Erde, mit Freude und Achselschweiß und Leid und Stuss und Langeweile. Entsprechend ist Gott für sie auch nicht bloß ein Klang in der Welt, ein Lied in allen Dingen, nicht Zauberworte, die die feinen Seelchen in seligen Momenten erfahren. Es ist kein Wispern in Frühlingslüftchen und kein himmlisches Flüstern in zarten Klängen, sondern das Wort ist Fleisch geworden. Diese neue Gottesbeziehung hat für Magnus auch Bestand, als das Leben wieder eine große Herausforderung, ein neues Widerfahren ist, für sie mit sich bringt. Eine analoge Situation zu der, die sie schon einmal in eine so große Krise gestürzt hat. Wieder erkrankt ein nahes Familienmitglied an Krebs. Diesmal ist es ihr Bruder Johannes. Sie ist zu diesem Zeitpunkt 24, er 23 Jahre alt. Wie zuvor für ihren Vater betet Magnus in intensiver Weise, jetzt für ihren Bruder. Diesmal mündet ihr Gebet für sie allerdings in die tiefe Überzeugung, dass, Zitat, die Liebe des Gottes zu Johannes größer und stärker ist, weil sie wahrhaftiger ist als meine. Die OP des Bruders verläuft gut, der Krebs ist besiegt, bis er noch massiver zurückkehrt. Es ist furchtbar und erschüttert die Gottesbeziehung von Magnus doch nicht mehr grundsätzlich. Dennoch gehen diese Widerfahrnisse für sie mit Erfahrungen einher, die sie Gott in einer durchaus ambivalenten Weise beschreiben. Als Wahrheit, als allerwirklichste Wirklichkeit, als absolute Liebe. Aber auch als Kraft, die in Abgründe führt. Gott ist schrecklich. So schön er auch ist, so unendlich tief seine Liebe und Zuneigung zu den Menschen sein mag, ich erschrecke vor Gott. Und die Schrecken aus der Zeit damals lassen mich in meinen Gebeten immer noch humpeln. Und es ist eine Lüge, die in manchen Kirchengemeinden verbreitet wird, wenn sie sagen, wir haben keine Drohbotschaft, wir haben eine Frohbotschaft. Es ist nicht wahr. Es ist einfach nicht wahr. Magnis begründet ihre Überzeugung mit dem Schrecken der Welt, der sich Platz auch im christlichen Glauben nimmt und so ihres Erachtens zu einem integralen Bestandteil dessen wird. Gott hat sich in dieser Welt am Kreuz hinrichten lassen. Das gehört zu den dreckigsten Todesarten, die es gibt. Und Gott hat zugelassen, dass mein Bruder sich zu Tode erschrak. Und Gott hat gesagt, dass jeder sein Kreuz in dieser Welt auf sich nehmen und ihm nachfolgen soll. Unser Glaube, der Glaube der Christen, hat einen Schrecken. So wie diese Welt. Und erst dann kommt die frohe Botschaft. Das bringt die junge Autorin zur Schlussfolgerung: Gott ist schrecklich, Gott brüllt, Gott schweigt, Gott scheint abwesend. Und Gott liebt in einer Radikalität, vor der man sich fürchten kann. Die von Magnis beschriebenen Schreckenskomponenten der Welt können meines Erachtens aber auch in einer Weise ernst genommen werden, die nicht zwingend zur Schlussfolgerung führt, dass dem christlichen Glauben, schließlich Gott selbst, schreckliche Anteile zugeschrieben werden. Ein bisschen so, wie Niki Wandinger das zuvor skizziert hat. Gott lässt sich in Jesus ganz in die Welt und damit auch in alle Schreckens- und Gewaltzusammenhänge hineinverstricken. Er liefert sich diesen ganz aus. Damit ist aber nicht gesagt, dass dies von Gott so gewollt ist und damit der Schrecken ein Teil von Gott selbst ist. In der Zeit des erneuten Miterlebens des Leidens einer nahen Person, des eigenen Mitleidens, wird für Magnis das Leiden Jesu zu einem entscheidenden Gewährsmoment der christlichen Vorstellung des Göttlichen. Denn wäre das nicht so gewesen, ich hätte nicht mehr mit Gott sprechen können. Ich hätte vielleicht irgendwie höflich weiter an ihn geglaubt. Aber ich hätte auch gedacht, komm erst mal runter aus deinem Himmel. Leide erst mal, bevor du von uns den Glauben verlangst. Jetzt konnte ich das nicht mehr sagen. In den Wochen des Sterbens ihres Bruders gewinnt die Hinwendung von Magnis zu Gott so neue Kontur. Nie in meinem Leben war ich so auf dem Grund der Wirklichkeit angekommen wie damals. Nie war es härter und dichter. Niemals zuvor erlebte ich so eine Erlösung in allem, was war. Wenn draußen der Sturm tobte und wir still beisammen saßen und das Gefühl hatten, etwas überstanden zu haben und nur nicht wussten, wie das Ende aussah. Aber es konnte keinen Schrecken mehr haben. Und jeder von uns hatte etwas Überraschtes im Gesicht. Ein Staunen. Dieses Buch von Esther Maria Magnis zu einem Ringen um die Gottesfrage stellt eine Provokation dar. Zum einen ist es eine Provokation für eine prägende Tendenz in der westeuropäischen Welt, in der der Glaube an einen personalen Gott rückläufig ist und die Notitia sowie die Assensus-Dimension abnehmen. Im Buch wird eine immanente Logik durch das starke Einbringen einer konkreten Transzendenzvorstellung aufgesprengt. Gerade in der Auseinandersetzung mit der Theodizee-Frage werden Inkohärenzen einer solchen Rationalität aufgezeigt. Über die Erfahrung von Existenzialien wie Liebe oder Schönheit wird die Unabdingbarkeit eines Transzendentaspekts für die Autorin argumentativ eingeholt. Eine solche transzendente Dimension ist allerdings, wie kritisch anzumerken ist, nicht notwendigerweise mit einer christlichen Gottesvorstellung gleichzusetzen. Zum anderen stellt die Publikation auch eine Provokation für die akademische Theologie, konkret für mich, dar. Die starke, entschiedene Sprache, die unmittelbar ins Hirn geht und sich tief ins Herz bohrt, und das so eindringliche Betonen der bleibenden Anfrage an Gott aufgrund leidvoller Erfahrungen fordern heraus. Ebenso theologieprovozierend sind aber auch die klaren, teils sehr einseitigen Positionen der Autorin, exemplarisch, was Verständnisweisen von Gebet, Heilung und Wunder anlangt. Hier ist die Theologie meines Erachtens gefordert, den von Magnis eingebrachten Anstoß aufzugreifen und eine größere Pluralität an legitimen Modellen stark zu machen und zum anderen differenzierende Unterscheidungen einzubringen. Dieses Buch stellt jedenfalls unter verschiedenen Rücksichtigen Herausforderung und Provokation dar, der Gottesfrage weiter auf den Grund zu gehen. Ich freue mich, wenn das jetzt im Anschluss möglich ist. Vielen Dank für Ihre Aufmerksamkeit. Ich freue mich auf das Gespräch.
1: Sie hörten den Vortrag »Gott liebt in einer Radikalität, vor der man sich fürchten kann« zum Ringen um Gott in Esther Maria Magnis' »Gott braucht dich nicht, eine Bekehrung«. Er wurde gehalten von Karin Peter, Professorin für Katechetik, Religionspädagogik und Religionsdidaktik. Ich bedanke mich bei Ihnen fürs Zuhören und wünsche Ihnen noch einen angenehmen Sonntag. Am Mikrofon verabschiedet sich Felix Schiffelhuber.

0: 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Es ist 20.20 Uhr. 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
2: Hallo und herzlich willkommen zu unserer Radioakademie. Papst Leo XIV. Magnifica Humanitas. Am Mikrofon Stefanie Stahlhufen. Schön, dass Sie dabei sind. Magnifica Humanitas, großartige Menschheit, heißt die erste Enzyklika von Papst Leo XIV. Untertitel: Über den Schutz des Menschen im Zeitalter der künstlichen Intelligenz. In dieser Radioakademie hören Sie Auszüge aus den gut 120 Seiten des Schreibens im Originaltext und können sie auf sich wirken lassen. In Folge 2 gibt's Zitate aus dem ersten Kapitel, das sich mit der Soziallehre der Kirche im jüngeren Lehramt der Päpste und des Zweiten Vatikanischen Konzils befasst. Bevor wir starten, aber zunächst das Wichtigste vom Tag.
3: Der Herr ist die Zuflucht des Armen, ist Leitwort des diesjährigen Welttages der Armen, der am 15. November begangen wird. In seiner Botschaft dazu, die an diesem Sonntag veröffentlicht wurde, ruft der Papst auch die Kirche zur Gewissenserforschung auf. Die Armen unserer Tage seien die Vergessenen und Ausgegrenzten, so Papst Leo. Sie sind nicht nur ohne Brot, sondern auch ohne Stimme und ohne Gesicht. Vor diesem Hintergrund ruft er auch die Christen und die Kirche zur Gewissensprüfung auf und er stellt kritische Fragen. Sind wir Zeichen eines Gottes, der den Armen Zuflucht bietet? Sind wir uns unserer eigenen Armut bewusst und ziehen wir sie dem ungerechten Reichtum vor? Gehen wir dorthin, wo die Armen sind und spüren wir ihre Marginalisierung? Hören wir ihnen zu und haben wir Anteil an ihren Erwartungen? Der 10. Welttag der Armen wird am 15. November begangen. Die Botschaft dazu auf Deutsch finden Sie im Internet auf radiovatikan.de und vatican.va.
4: Esprimo anzitutto la mia gratitudine al Signore per il viaggio apostolico che mi ha concesso di compiere in Spagna.
3: Dankbar über seine Spanienreise hat sich der Papst heute beim Angelus gezeigt. Leo XIV. Dankte dem Herrn und dem spanischen Volk, das ihn mit großer Begeisterung und Hingabe empfangen habe. Besonders dankte er auch dem spanischen König und der Kirche des Landes. Möge Gott Spanien immer segnen, so Papst Leo.
4: Que Dios bendiga siempre a España. Assicuro la mia vicinanza alle popolazioni delle Filippine.
3: Mit Blick auf das jüngste schwere Erdbeben auf den Philippinen zeigte sich der Papst am Sonntag allen Betroffenen nahe.
4: Prego per i defunti.
3: Ich bete für die Verstorbenen und ihre Angehörigen.

0: ersten Schritte der Soziallehre der Kirche.
1: Die Enzyklika Rerum Novarum von Leo XIII. Stellt einen Meilenstein in der Entwicklung der kirchlichen Soziallehre dar. Das Dokument stellt die Würde der Arbeit und des Arbeiters in den Mittelpunkt seiner Überlegungen, bekräftigt das Recht auf einen gerechten Lohn für sich selbst und die eigene Familie, erkennt in den Menschen einen wesentlichen Wert, der Vorrang vor Kapital und Profit hat, verteidigt das Privateigentum zusammen mit seiner unverzichtbaren sozialen Funktion, zeigt Wertschätzung für die Arbeitnehmerverbände und schlägt Formen der Zusammenarbeit zwischen den verschiedenen Teilen der Gesellschaft als Alternative zur Logik des Klassenkampfes vor. Obwohl sich viele der von Leo XIII. Beschriebenen geschichtlichen Umstände geändert haben, behalten zumindest zwei Erkenntnisse große Aktualität. Der Vorrang der menschlichen Arbeit vor jeder rein produktiven oder finanziellen Logik mit der daraus folgenden Aufmerksamkeit für die Menschen und Familien, die der Ausbeutung am stärksten ausgesetzt sind, und die untrennbare Verbindung zwischen der Verkündigung des Evangeliums und dem Streben nach einer gerechteren Gesellschaftsordnung. So erinnert uns Rerum Novarum weiterhin daran, dass es keine echte Evangelisierung gibt, die nicht auch die Strukturen des menschlichen Zusammenlebens berührt.
2: Die Enzyklika Quadragesimo Anno von Pius XI., die 1931 zum 40. Jahrestag von Rerum Novarum und inmitten der großen Weltwirtschaftskrise veröffentlicht wurde, geht in der Entwicklung der kirchlichen Soziallehre einen Schritt weiter. Sie beschränkt sich nicht darauf, die Arbeiterfrage wieder aufzunehmen, sondern weitet den Blick auf die Gesamtstruktur der wirtschaftlichen und politischen Ordnung. Für unsere Zeit bleiben zumindest drei Erkenntnisse seiner Soziallehre besonders aktuell. Das Bewusstsein, dass Ungerechtigkeit nicht nur individuelle Verhaltensweisen, sondern auch wirtschaftliche und institutionelle Strukturen betrifft. Der Wert des Subsidiaritätsprinzips, das dazu aufruft, das assoziative und gemeinschaftliche Gefüge zu stärken und dadurch neue Machtkonzentrationen zu vermeiden, sowie der Zusammenhang zwischen der Würde der Arbeit, gerechter Entlohnung und der tatsächlichen Möglichkeit für Familien, ein menschenwürdiges Leben zu führen.
1: Vor dem dramatischen Hintergrund des Zweiten Weltkriegs und der Jahre des Wiederaufbaus leistet das Lehramt von Pius XII. Einen bedeutenden Beitrag zur Entwicklung der Soziallehre, insbesondere durch die Weihnachtsansprachen im Rundfunk, in denen er die Grundzüge einer internationalen Ordnung skizziert, die auf der Anerkennung der Menschenwürde, auf Gerechtigkeit und auf Frieden beruht. Für unsere Zeit, die von neuen Formen globaler Macht und wachsenden Ungleichheiten geprägt ist, behalten drei Leitlinien besondere Bedeutung. Die Forderung, dass das Recht vor dem Interesse stehen muss. Das Bewusstsein, dass wirtschaftliche Ungleichheiten ein Nährboden für Spannungen und Gewalt sind, und der Wert eines assoziativen Gefüges, das in der Lage ist, zwischen Individuum und Staat zu vermitteln. Sie bieten der Soziallehre weiterhin wichtige Kriterien, um die Dynamiken der Globalisierung zu deuten und um eine gerechtere und friedlichere internationale Ordnung zu fördern.
0: Die Jahre des Zweiten Vatikanischen Konzils.
2: Mit dem heiligen Johannes, dem 23., beginnt eine neue Etappe der kirchlichen Soziallehre, die durch eine deutlichere Ausrichtung auf die globale Dimension sozialer Fragen und auf die Sprache der Rechte gekennzeichnet ist. Für unsere Zeit, die von weit verbreiteten Konflikten und neuen Formen globaler gegenseitiger Abhängigkeit geprägt ist, bleiben von besonderer Bedeutung der universale Horizont seines Aufrufs, der Verweis auf die Menschenrechte als gemeinsame Grundlage und die Überzeugung, dass dauerhafter Frieden Institutionen und Beziehungen zwischen den Völkern erfordert, die von der Würde eines jeden Menschen inspiriert sind.
1: Das Zweite Vatikanische Konzil hat einen Wendepunkt im Selbstverständnis der Kirche in der heutigen Welt markiert. In der Pastoralkonstitution Gaudium et Spes hat es uns das Bild einer Kirche vermittelt,

0: die sich der Menschheit zuwendet, sich in der Welt engagiert und sich bemüht, in ihrer Reflexion von den konkreten geschichtlichen Situationen auszugehen und nicht von abstrakten Schemata.
1: Im Pontifikat des heiligen Pauls VI. Kommt ein Verständnis von Frieden auf, das nicht nur Abwesenheit von Krieg meint, sondern im Prozess einer ganzheitlichen menschlichen Entwicklung Gestalt annimmt. Auch die Einrichtung der päpstlichen Kommission Justitia et Pax ist in diesem Licht zu sehen, als Versuch, diesem Gedanken auf kirchlicher und internationaler Ebene eine stabile Form zu geben und das Bewusstsein für die wachsende Kluft zwischen reichen und armen Ländern wachzuhalten, sowie für die Notwendigkeit einer Politik, die wirklich menschlichere Lebensbedingungen für alle fördert.
0: Für die Soziallehre der Kirche ist genau dies das anspruchsvollste Vermächtnis von Paul VI. Solange es in der Welt Völker gibt, die von einer menschenwürdigen Entwicklung ausgeschlossen sind, kann sich die christliche Gemeinschaft nicht damit begnügen, abstrakt den Frieden zu verkünden. Sie wird vielmehr zulassen müssen, dass das Evangelium, ausgehend von denen, die am Rande stehen, jene wirtschaftlichen und politischen Strukturen beurteilt, die, wie Johannes Paul II. Später sagen sollte, zu regelrechten Strukturen der Sünde werden können, damit kein Mensch und kein Volk in den Entwicklungsprozessen als entbehrlich behandelt wird.
2: Das jüngere Lehramt.
1: Das reichhaltige Lehramt des heiligen Johannes Pauls II. Zur katholischen Soziallehre steht an der Schnittstelle zwischen der Krise der großen ideologischen Systeme des 20. Jahrhunderts und dem Beginn der wirtschaftlichen Globalisierung. Die Arbeit wird nicht nur als ein zu bewältigendes Problem oder als Mittel zur Erzielung von Einkommen betrachtet, sondern als ein grundlegendes Gut für den Menschen, als Prinzip der Wirtschaftstätigkeit und als Schlüssel zur gesamten sozialen Frage. In ihr bringt der Mensch seine Freiheit, seine Kreativität und seine Fähigkeit zur Zusammenarbeit ein und trägt so zur kulturellen und moralischen Entwicklung der Gesellschaft bei. Vor diesem Hintergrund dürfen die verschiedenen Formen der prekären Beschäftigung, der Fragmentierung beruflicher Laufbahnen und der automatisierten Arbeitsabläufe nicht nur unter dem Gesichtspunkt der Effizienz bewertet werden, sondern ausgehend von der Würde des Arbeitnehmers, dem Recht auf einen ausreichenden Lohn und der tatsächlichen Möglichkeit, am gesellschaftlichen Leben teilzunehmen.
0: Anlässlich des 20. Jahrestags von Populorum Progressio kommt Johannes Paul II. In der Enzyklika Solicitudo Rei Socialis erneut auf das Übel der Unterentwicklung zu sprechen. In diesem Zusammenhang wird Solidarität als konkrete Mitverantwortung von Menschen, Völkern und Nationen verstanden, als eine Form sozialer Freundschaft oder politischer Nächstenliebe, die auf die von Paul VI. Eingeforderte Zivilisation der Liebe ausgerichtet ist.
1: Anlässlich des 100-jährigen Jubiläums von Rerum Novarum bietet die Enzyklika Centesimus Annus schließlich eine Einschätzung zum Zusammenbruch des Sowjetsystems und zum Durchbruch von Demokratie und Marktwirtschaft. Der heilige Johannes Paul II. Greift die Botschaft von Pius XII. Wieder auf. Für die Soziallehre der Kirche bleibt somit ein besonders aktuelles Erbe. Die Bekräftigung des Zusammenhangs zwischen der Würde der Arbeit, der Solidarität unter den Völkern und der kritischen Bewertung von Demokratie und Marktwirtschaft bietet weiterhin Kriterien, um die neuen Formen der Ausbeutung, der Ausgrenzung und der Krise politischer Vertretung zu beurteilen.
0: Papst Benedikt XVI. War es in seiner Sozialenzyklika Caritas in Veritate ein Anliegen, das in Populorum Progressio dargelegte Entwicklungskonzept wieder aufzugreifen und zu vertiefen, indem er es vor dem Hintergrund der Globalisierung neu interpretierte.
1: In den Mittelpunkt dieser Neuinterpretation stellt Benedikt XVI. Die Liebe und bekräftigt, dass sie der Hauptweg der Soziallehre der Kirche ist, vorausgesetzt, dass sie stets mit der Wahrheit verbunden ist. Und er stellt mit Besorgnis fest, dass gerade in den Bereichen des Sozialen, des Rechts, der Politik und der Wirtschaft die Tendenz besteht, deren moralische Irrelevanz zu erklären. für unsere heutige Zeit, die von wachsenden Ungleichheiten, dem Druck der Finanzmärkte, der Umweltkrise und dem Misstrauen gegenüber der Politik geprägt ist, bleibt diese Lehre aktuell, weil sie fordert, jedes Entwicklungsmodell danach zu beurteilen, inwieweit es inklusiv und nachhaltig ist, das Verhältnis zwischen Wirtschaft und Politik neu am Gemeinwohl auszurichten und der Nächstenliebe eine entscheidende und fruchtbare Rolle im öffentlichen Leben zuzugestehen.
0: Die lehramtlichen Aussagen zur Soziallehre von Papst Franziskus folgen der Linie der Konstitution Gaudium et Spes, die dazu einlädt, die Geschichte ausgehend von den Wunden und Hoffnungen der Menschen zu betrachten und sie in einen Dialog mit dem Evangelium zu bringen. Diese Orientierung kommt besonders deutlich in Evangelii Gaudium zum Ausdruck, wo bekräftigt wird, dass die christliche Verkündigung eine ihr innewohnende soziale Dimension besitzt und eine Kirche gefordert wird, die fähig ist, den Schrei der Armen, der Migranten und der Opfer neuer Formen der Sklaverei zu hören. In diese Perspektive fügt sich auch das Beharren von Franziskus auf einer synodalen Kirche ein, einer Kirche, die gemeinsam unterwegs ist, die versucht, die Zeichen der Zeit im Lichte des Evangeliums zu deuten und die sich von den Armen evangelisieren lässt, mit denen sie die Geschichte teilt.
1: In Laudato Si bietet Franziskus die erste große systematische Auseinandersetzung mit der Umweltkrise in einer Sozialenzyklika und zeigt, dass sie sich nicht nur auf einen Teilbereich bezieht, sondern auf den ökologischen Aspekt der heutigen sozioökonomischen Krise. Sein Vorschlag einer integralen Ökologie verbindet die Sorge um das gemeinsame Haus mit der vorrangigen Option für die Armen und bekräftigt nachdrücklich, dass die Klage der Erde und die Klage der Armen nicht voneinander getrennt werden können. Wieder in den Vordergrund rücken in diesem Licht die allgemeine Bestimmung der Güter, die Kritik an einem technokratischen Paradigma, das alles auf einen Gegenstand der Herrschaft reduzieren will, die Verteidigung der menschlichen Arbeit, die von einer Wegwerfmentalität bedroht ist, die Forderung nach Generationengerechtigkeit sowie der Aufruf zu einem echten Dialog zwischen Politik und Wirtschaft, damit sich keine der beiden in Selbstbezogenheit verschließt.
0: Angesichts des Zerfalls des sozialen Gefüges, des Weltkriegs in Stücken, der individualistischen Globalisierung und der Auswirkungen der Pandemie auf die gemeinschaftlichen Bindungen lässt Franziskus in Fratelli Tutti den Traum von einer Menschheit wieder aufleben, die sich für soziale Freundschaft und universale Geschwisterlichkeit entscheidet. Er schlägt eine Kultur der Begegnung vor. Eine bessere Politik, die fähig ist, das Gemeinwohl anzustreben, Wege der Versöhnung zu beschreiten und eine Welt zu schaffen, die allen Land, Heimat und Arbeit sichert. Schließlich zeigt er in Dilexit Nos, dass diese großen sozialen Verpflichtungen nicht von der persönlichen Beziehung zu Christus zu trennen sind.
2: Eine Deutung der Geschichte im Licht des Glaubens.
1: Betrachtet man diesen Weg in seiner Gesamtheit, so wird deutlich, dass die Soziallehre der Kirche nicht das Ergebnis eines am Schreibtisch ausgearbeiteten Entwurfs ist, sondern das Ergebnis eines geduldigen Prozesses, in dem jeder Papst wie auch das Zweite Vatikanische Konzil im Lichte der Neuerungen seiner Zeit einen originären Beitrag geleistet hat. Wenn wir heute von einem Korpus gemeinsamer Prinzipien und Kriterien sprechen können, dann deshalb, weil diese Geschichtsdeutung im Licht des Glaubens nie unterbrochen wurde und man es verstanden hat, sich von den Fragen jeder Generation herausfordern zu lassen.
3: Damit endet Teil 2 unserer Radioakademie Papst Leo XIV. Magnifica Humanitas. 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Am Mikrofon verabschiedet sich Stefanie Stahlhofen. Danke fürs Zuhören, wo und wie auch immer Sie zugeschaltet waren. 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
4: 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Es ist gleich 20:40 Uhr.

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